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1: Hallo, hier ist die Sendung One Track Pony. Hier ist Frank Lechtenberg. Dotti Andersson, die kommt aus Schweden und hat in ihrem Bandcamp-Profil stehen Born at IKEA. Soweit so amüsant. Dotti Andersson hat aber auch ihr Debütalbum veröffentlicht. Das heißt Andersson Funeral Home, also oder englisch ausgesprochen Andersson Funeral Home, also das Andersson Beerdigungsinstitut, und bringt 13 überwiegend kurze Songs. Die gesamte Spielzeit der Platte dauert nicht mal 33 Minuten. Auch wenn das nach Optimierung für die Algorithmen klingt, hat Dotti Andersson ein handgemachtes Album herausgebracht, das sie zusammen mit dem Musiker und Produzenten Ben Jackson Cook aufgenommen hat. Musikalisch ist das Indie-Pop mit Songwriter-Vibes und einigen Effektspielereien und einer gut aufgelegten Dotti Andersson, die mich zuweilen an eine Mischung aus der jungen Susan Vega und Christine Hirsch erinnert. Aber das ist wie immer subjektiv. Ihr könnt euch jetzt ein erstes Bild machen. Hier ist Dotti Andersson mit I Love Being Sad.

Ihr hört Bird on the Wire hier in der Sendung One Trick Pony auf Byte FM. Das ist ein 50 Jahre alter Klassiker der Manfred Mann's Earth Band, zu finden auf dem gerade wieder veröffentlichten Album The Roaring Silence. In dieser Stunde geht es um das erste Album der schwedischen Musikerin Dotty Andersson. Andersson Funeral Home heißt es und wird dominiert von akustischen und einigen elektrischen Gitarren und interessanten Drum Arrangements. Dotty selbst bezeichnet sich in ihrem Bandcamp-Profil als Drummer Vampire. Und sie ist eben auch für den Rhythmus auf dem Album verantwortlich. Ihre Vocals haben einen leichten Lo-Fi-Schmelz, der mich ab und zu auch an Art School Girlfriend erinnert. Die restlichen Instrumente übernimmt Ben Jackson Cook. Beide zusammen haben das Album auch gemischt und produziert. Das im Albumtitel erwähnte Bestattungsinstitut steht stellvertretend für die emotionale Verarbeitung von etwas Geschehenem, etwas, was sonst keinen Abschluss finden kann. Im Gegensatz zur Party, die Dotty nämlich verlässt, das ist nochmals Dotty Andersson mit I Leave the Party.

Das hier ist Kristin Hirsch mit Dandelion aus den Clear Pond Sessions. Ihr hört die Sendung One Track Pony hier auf Byte FM, in der ich euch heute das Debütalbum der Schwedin Dottie Andersson vorstelle. Dazu gleich mehr, vorher zwei frische Tracks. Einmal habe ich die Jayhawks aus ihrem ebenfalls neuen Album Sanctuary Park mit Keeping Our Heads Above Water, übrigens produziert von Bob Ezrin, den kennt ihr zum Beispiel aus den späten Pink Floyd Jahren. Und vorher gibt es etwas Neues von den Editors. Da gibt's die Single Seriously und die hören wir jetzt.

Ihr hört die Jayhawks auf Byte FM mit Keeping Our Heads Above Water. In dieser Stunde One Track Pony stelle ich euch das Debütalbum der schwedischen Musikerin Dottie Andersson vor. Die insgesamt 13 Songs des Albums Andersson Funeral Home, so heißt es, dauern nur knapp 33 Minuten und sind von vorne bis hinten handgemacht. Dottie sagt zu dem Album: Wenn jemand plötzlich aus deinem Leben verschwindet, ist es unnatürlich, diesen Menschen einfach auszulöschen, so zu tun, als hätte es ihn nie gegeben. Er bleibt eine Weile in deinem Herzen. Dort wird er umsorgt, betrauert. Es wird ihm vergeben, es wird gehasst, geliebt. Das Herz wird zu einer Art Bestattungsinstitut. Irgendwann, wenn die Zeit es endlich zulässt, wird das Gefühl beerdigt. Nicht verbittert, sondern dankbar. Nur so entsteht die Möglichkeit, weiterzugehen. Das ist also der Hintergrund zum Albumtitel. Einen Track aus dieser Platte habe ich noch. Das ist Scandi Underground.

Marlene on the Wall mit Susan Vega aus ihrer Close-Up-Reihe. Ihr hört die Sendung One Track Pony auf Byte FM mit Frank Lechtenberg. Warhouse aus Belgien. Die haben auch eine frische Single, die ich euch nicht vorenthalten möchte. Der Track heißt Simple Pleasures und wird getragen von einer Hälfte der Band Balthasar. Das sind nämlich Warhouse.

ein Stück aus dem Frühjahr dieses Jahres. Das sind Pain Gain mit Turning Point. Das dazugehörige Album Pain Gain, das habe ich im März an dieser Stelle einmal ausführlich vorgestellt. Und wenn ihr schon Freunde von Byte FM seid, dann könnt ihr das gleich direkt im Anschluss in unserem Archiv komplett nachhören. Ich habe mich bei der neuen Platte von Dottie Anderson, um die es heute ja geht, auch hier und da an Tanja Donnelly erinnert gefühlt und in meinem eigenen Archiv mal nachgeschaut. Da habe ich mir einen Track der Musikerin vorgemerkt, den spiele ich euch jetzt. Das ist Tanja Donnelly mit Dark Side.

The Piper's Song heißt dieser Track und stammt von der Band Gypsy and the Cat. Die australische Band hat sich schon 2016 aufgelöst. 2023 gab es dann eine neue Single namens Dust. Die ist aber nicht wirklich erfolgreich gewesen und danach kamen bis heute keine weiteren Veröffentlichungen. Aktuell aktiv ist noch Art School Girlfriend, also Polly McKay. Und aus dem noch frischen Album Lean In habe ich jetzt Down the Line für euch.

Ihr hört bei FM, das ist Aoife O'Donovan mit Beekeeper aus dem Album Fossils. Ich habe euch heute das erste Album der schwedischen Musikerin Dottie Andersson vorgestellt. Das heißt Andersson Funeral Home, ist in Zusammenarbeit mit Ben Jackson Cook entstanden. Ein Musiker, mit dem sich Dottie einfach fallen lassen kann, wie sie sagt. Die Gedanken schalten sich für sie beim Musizieren komplett aus und die Songs entstehen. Und wie genau dieser Prozess des Songwritings passiert, das kann sie gar nicht wirklich sagen, aber die 13 neuen Stücke, die könnt ihr auf ihrem aktuellen Album und nachher hier bei uns natürlich im Archiv nochmal anhören. Ich möchte rausgehen mit Marika Heckmann und No Caffeine und ich bin Frank Lechtenberg und sage Tschüss.

Sophie Reuer hier am Anfang der Sendung Echokammer auf Byte FM. Eine Künstlerin, die schon so einiges an Erfahrung mitgenommen hat, in der Musikbranche, aber auch im Leben allgemein. Sie hat österreichische und iranische Eltern, wurde in Wien klassisch ausgebildet an der Geige, hat in Los Angeles als DJ und bei einem Label gearbeitet und eigene Pop-Alben bringt sie auch noch raus, oft mit Synth-Pop und Disco. Von ihrem vierten Album Before After haben wir gerade den Song Opium gehört. So einen künstlerischen Lebenslauf wie Sophie Reuer muss man erstmal nachmachen können. Da kann bei anderen MusikerInnen die Frage aufkommen, wie soll ich da mithalten? Über den Umgang mit diesem Gefühl der Unsicherheit singt Blush Always in ihrem neuen Rock-Song mit dem Motto Fake it till you make it. Das ist eine erste Single aus dem neuen Album der deutschen Solokünstlerin, das erscheint im November. Hier ist Blush Always mit Fake it.

Ein Darkwave-Song auf Belarussisch, das war Wotschi, eine aktuelle Single von Delina Wolny auf Byte FM. Das Trio kommt ursprünglich aus Belarus, lebt aber im Exil über Europa verteilt. Sie veröffentlichen seit den 2010ern Musik und Wotschi gab es da auch schon mal in einer früheren Version auf Russisch, jetzt neu aber eben auf Belarussisch. Ansonsten schreiben Delina Wolny ihre Texte größtenteils auf Englisch, ihre letzten beiden Alben waren in dieser Sprache gehalten. Und deshalb gibt es jetzt auch noch mal was Englischsprachiges von ihnen. Ein Madonna-Cover, das zu ihren bekanntesten Songs zählt, Hollywood, hier in der Version von Delina Wolny.

Ein Madonna-Cover von Dlina Volny, das war der Song Hollywood hier auf Byte FM. Mehrstimmiger Gesang und Indie-Gitarren sind von Album Nummer 1 an der typische Sound von My Ugly Clementine. Das bleibt auch bei ihrem aktuellen dritten Album Apply Autonomy ähnlich. Allerdings drehen sie die Verzerrung der Gitarren vielleicht noch ein Stück weiter auf und dazu gibt's einige Songtexte mit feministischen Botschaften. Andere handeln aber auch einfach von persönlichen Beziehungen, von der Leichtigkeit einer neuen Liebe oder vom Wert einer andauernden Freundschaft. Wir hören den Albumsong The Pretender von My Ugly Clementine.

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The Pretender von My Ugly Clementine. Den Song haben die ÖsterreicherInnen am 4. September auf ihrem neuen Album Apply Autonomy veröffentlicht. Am gleichen Tag gab es auch noch eine neue EP vom US-Artist Cinderella und die würde ich euch hier ebenfalls gerne vorstellen, hier in der Sendung Echokammer auf Byte FM. Cinderella macht Musik in den Genres Postpunk, vielleicht auch noch etwas Garage, klingt oft stark nach DIY-Produktion zu Hause, vielleicht so ein bisschen ähnlich wie bei Ecstasy, der auch ab und zu mal hier bei Byte FM zu hören ist. Die neue EP von Cinderella trägt den Titel Old World Charm und eröffnet mit dem Song Porcelain.

0: Ein schönes Detail. In diesem Song finde ich diese leichten Quietsch-Geräusche, die da zwischen den Gitarrentönen zu hören sind. Ich bin nicht ganz sicher, ob das Geräusche davon sind, wie die Finger über die Saiten gleiten oder ob da nochmal was anderes extra reingesampelt wurde. Der Song heißt auf jeden Fall Porcelain und stammt vom US-Projekt Cinderella. Wir hören noch einen zweiten Song von Cinderella, der zusammen mit Porcelain auf der neuen EP erschienen ist. Davon als nächstes Teenage Horror.
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Ihr hört die Sendung Echokammer auf Byte FM. Beim nächsten Song hatte ich eigentlich schon bei der letzten Sendungsausgabe überlegt, ob ich ihn aufnehmen soll, war dann aber etwas unsicher. Es handelt sich dabei nämlich um einen Song vom neuen Charlie XCX Album. Und da muss ich sagen, ich habe eigentlich gar nicht so eine starke Verbindung zu ihr und ihrem Pop- oder Hyperpop-Sound. Ich habe sie letztes Jahr beim Roskilde Festival gesehen, fand das zwar nicht direkt schlecht, war aber auch nicht so richtig mitgerissen. Und ich war auch nicht so richtig überzeugt, als Charlie XCX vor dem neuen Album dann meinte, sie würde jetzt in eine rockigere Richtung gehen. Aber dann habe ich einige Songs vom neuen Album Music, Fashion, Film gehört und da waren dann doch plötzlich Stellen dabei, die ich interessant fand. Und dann habe ich noch mitbekommen, dass ein oder zwei andere ModeratorInnen hier bei Byte FM eine ähnliche Erfahrung hatten. Eigentlich gar nicht so die Charlie XCX-Fans, aber dann beim neuen Album doch irgendwie aufmerksam geworden. Und deshalb habe ich jetzt doch noch einen neuen Song von ihr mitgebracht für die heutige Sendung. Card Declined von Charlie XCX. 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

Kati Klein von Charlie XCX auf Byte FM. Nach einem der bekanntesten Acts im aktuellen Musikbusiness kommen wir zu denen, die noch ganz am Anfang stehen und an ihrer Bekanntheit arbeiten. Im September hat in Hamburg das Reeperbahn-Festival stattgefunden, eines der größten Festivals für NewcomerInnen in Europa. Und eine neue Band aus dem Line-Up, auf die ich da aufmerksam geworden bin, ist das Trio Bernstein mit seinem Song 1712, Post-Punk und New Wave aus Hamburg. We'll be right back.

Das Punk-Duo Fabrek mit einem Song auf Dänisch hier in der Sendung Echokammer. Um den Songtitel zu verstehen, muss man aber gar nicht unbedingt Dänisch können, denn die Wörter sind sich sehr ähnlich. Muskelmann auf Dänisch, Muskelmann auf Deutsch. Fabrek singen über das Thema Hypermaskulinität und kritisieren ein Stück weit auch das Klischee vom starken Mann. Um Rollenbilder oder Erfahrungen, die eine bestimmte Personengruppe macht, geht es auch immer wieder in der Musik von Layla. Die Schweizer Musikerin schreibt immer wieder Songs über Menschen in ihren 20ern auf der Schwelle zwischen Teenie-Dasein und Erwachsenenleben. Das war schon auf der EP Generation der Fall und es trifft jetzt auch wieder auf das Debütalbum von Layla zu. Das hat den Titel 20-Something is a fucking strange place. Das Debütalbum hat zwar die gleiche Mischung aus Indie-Gitarren und elektronischen Gesangseffekten wie frühere Songs von Layla. Insgesamt kommt es mir aber ein bisschen ruhiger und zurückhaltender im Songwriting vor. Und deshalb habe ich für die Sendung heute nochmal einen älteren Song von Layla mitgebracht, der für mich etwas mehr Biss hat als viele der neuen Albumsongs. Das ist Copy-Paste.

Copy-Paste von Layla auf Byte FM. Unsere heutigen Diskussionen über künstliche Intelligenz, die Musik komponieren kann, haben eigentlich schon vor Hunderten von Jahren angefangen. Das sagt zumindest die Schweizer Solokünstlerin Ott Beholder. Sie berichtet von einem Mönch, der schon 1650 die Vorstellung hatte, dass Maschinen Musik schreiben können. Dafür hat er etwas entwickelt, was wir heute vielleicht als Algorithmus bezeichnen würden. Und das wiederum hat Ott Beholder als Basis für ihre neue Single Dreaming Water genommen. Ein melancholischer Gitarrensong, der mich irgendwie auch ein bisschen an Radiohead erinnert.

0: Das war Odd Beholder aus der Schweiz mit dem Song Dreaming Water. Aerobic ist eine Sportart, die immer wieder in der Diskussion ist, weil es nicht nur um Bewegung und Gesundheit geht, sondern auch um weibliche Schönheitsideale. Die spielen da immer wieder eine Rolle. Das hat vor 2 Jahren zum Beispiel der Horrorfilm The Substance gezeigt, damals sehr stark im Gespräch. Dort moderiert die Hauptfigur eine erfolgreiche Aerobic-Fernsehsendung, wird aber gefeuert, weil sie älter wird und angeblich nicht mehr passend aussieht. Und das führt dann dazu, dass sie um jeden Preis versucht, diesem Schönheitsideal wieder gerecht zu werden. Das gleiche Thema greift die belgische Punkband Cut van Straalen auch nochmal auf. Sie haben einen Song mit dem Titel Aerobics veröffentlicht und singen über Sexismus und Schönheitsideale.
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1: Kat van Stralen mit ihrem Song Aerobics. Mitte September ist die belgische Punkband beim Reeperbahn-Festival in Hamburg aufgetreten und war dort nicht die einzige Band mit einem Gitarrensong über Sport. Teil des Line-Ups war auch das Trio Dreamwife. Wir hören ihren Song Sports.
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Half Pure von der schottischen Band The Ninth Wave, ein Song von ihrem Debütalbum Infancy aus dem Jahr 2019. Das habe ich damals ziemlich viel gehört und neulich bin ich in meiner Musikbibliothek nochmal drauf gestoßen, habe mich dann gefragt, gibt's diese Band eigentlich noch? Daraufhin habe ich gesehen, dass The Ninth Wave gerade wieder anfangen zu touren und neue Musik zu schreiben. Da hatte ich wohl irgendwie was im Gefühl. Zum Abschluss der Sendung Echokammer hören wir noch Musik von einigen Vorgängern von The Ninth Wave, was britischen Post-Punk und New Wave angeht. Musik von Echo and the Bunnymen, genauer gesagt ihren bekannten Song The Killing Moon. Es gibt gerade auch neue Songs von ihnen, falls ihr über die Hits hinaus interessiert seid. Ich verabschiede mich, mein Name ist Sonka Hinders.

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1: Moin Moin, ihr hört Kalamalu auf Byte FM. Mein Name ist Till Lorenzen und heute wandeln wir auf den Spuren John Coltranes, der Jazz-Saxophonist-Gigant. Der wäre nämlich am 23. September 100 Jahre alt geworden. Und ich versuche immer mal wieder selbst, Coltranes Melodiegeschwindigkeit in Mr. PC auf dem Klavier hinzubekommen, nachzuahmen. Er war eindeutig schneller als ich. Hier ist diese grandiose Nummer, die er für seinen Bassisten Paul Chambers geschrieben hat. PC. Hier ist John Coltrane.

John Coltrane. Er ist gerade mal 40 geworden. Seine Heroinabhängigkeit, die hat ihn früh in den Tod getrieben. Leberkrebs. Aber was er in seinen knapp 20 Jahren bis 1967 als Profimusiker, 10 davon als Bandleader geschafft hat, das ist eigentlich kaum in Worte zu fassen. Der führende spirituelle Jazzmusiker der 60er, derjenige, der ganz stark indische Klangwelten und Skalen mit in die Musik gebracht hat, Ragas als Inspiration für seine eigenen Stücke und wirklich unbändig in seiner Kraft. Sein Album Love Supreme, das war auch, wenn auch deutlich abstrakter, Teil der Bürgerrechtsbewegung auf der Suche nach Freiheit. Und ich finde spannend, wie John Coltrane auch in ganz anderen Stilen immer wieder auch als Leitfigur besungen wird. Wir hören jetzt mal das Stück Find No Enemy vom britischen Rapper Akala, 1983 geboren. Und in dem Stück beschwört er den Geist und die Legacy von schwarzer Musik und wie sehr Rassismus immer noch das Leben schwarzer Menschen bedroht. Und er sagt auch, man müsse aber auch als schwarzer Mensch die eigenen Wurzeln ehren. Und dann muss man sich nicht nur mit Belanglosigkeiten herumschlagen, sondern den Pionieren zuhören. Ich zitiere mal: So is black music all about tits and arse? You don't represent nothing. You're just pretending. When was the last time you ever played Hendrix or Miles Davis or John Coltrane or Ella Fitzgerald or Billie Holiday? We can call it urban. To me, that's cool. Und jetzt? If urban means street, that includes jazz too. Hier ist Akala mit Find No Enemy.

Der lief vor einigen Monaten schon mal in der Kalamalu-Ausgabe Up, Up to the Skies and Into the Light. Gil Scott-Heron mit Lady Day and John Coltrane. Es ist aber auch wirklich so eine wahnsinnig gute Nummer überhaupt. Das ganze Debütalbum Pieces of a Man von Gil Scott-Heron, 71 erschienen, 4 Jahre nach Coltranes Tod. Und der Gesang von Billie Holiday und das Saxophon von John Coltrane fegen alle Sorgen davon. Man muss nur lauschen. Aber warum hat das Saxophonspiel von Coltrane neben seiner aufwühlenden Wirkung eigentlich auch so eine beruhigende Wirkung? Ich glaube, es liegt an der echten Emotion im Spiel. Wenn ich eins beim Coltrane hören fühle, dann ist das nämlich so eine Dringlichkeit. Ganz egal, ob er jetzt ganz schnell oder langsam spielt. Da ist alles voller Bedeutung und das sind große Emotionen. Und ich finde die Ballade Naima von 1960 für seine erste Frau, die fängt das unerhört schön ein. Diese liebestrunkene Sehnsucht im Spiel. Sie hat seine Spiritualität stark beeinflusst, ihm Wege gezeigt und Coltrane hat Naima immer wieder selbst als seine beste Komposition bezeichnet. Auch wenn er 1963 aus dem gemeinsamen Haus ausgezogen ist und sie 1966 geschieden wurden. John und Naima Coltrane sind bis zu seinem Tod immer im Kontakt geblieben.

Eine Hymne an die Durchhaltekraft der schwarzen Bevölkerung auf dieser Welt, insbesondere in den USA, wo sie immer wieder von Polizeigewalt und Rassismus betroffen sind. Aquanaru featuring Eric Benet mit Made It. Und der Song, der passte so gut nach Naima von John Coltrane, weil Aquanaru sie nämlich auch besingt. And say we made it like Ruby Dee and Ossie Dave, like Coltrane's Naima, poor as raw cane. Rein wie rohes Zuckerrohr. Naima war seine erste Frau, dann kam Alice Coltrane. Naima und er lassen sich 1966 scheiden, Alice und John heiraten unmittelbar. Ihr gemeinsamer Sohn ist nach dem großen indischen Meister Ravi Shankar benannt. Und Alice Coltrane hat mit ihrer eigenen Musik ebenfalls Legendenstatus erlangt. Ganz besonders ihr Album Journey in Sachidananda ist ein spirituelles Meisterwerk. Es ist das vierte Album der Pianistin und Harfinistin, irgendwo zwischen modal und meditativ. Und es wurde in John Coltranes Studio aufgenommen, The John Coltrane Home, eine Ranch im Bundesstaat New York, wo er mit Alice auch gewohnt hat. Sie ist noch nach seinem Tod bis 1973 dort geblieben. Und da ist dann eben auch mit Pharoah Sanders als Saxophonist das Stück Something About John Coltrane entstanden. Eine Witwe in Trauer, die aber seinen Geist in ihre kreative Arbeit aufgenommen hat. Hier ist Alice Coltrane.

Alice Coltrane mit Something About John Coltrane. Ein Stück über ihren Ehemann, ein Album. Journey in Satchitananda, das als Transformation zu verstehen ist. Ein Prozess, ein ewiger Fluss, transzendental. Ihr hört Carla Malou auf BeiteFM. John Coltrane wäre am 23. September 100 Jahre alt geworden. Sein Einfluss reicht weit bis heute im Jazz, wie im Rock und Pop, im Hip-Hop und Funk. Und er gehört in eine lange Linie unheimlich prägender schwarzer Menschen auf diesem Planeten. Und er fehlt auf auffällige Art und Weise auf einem der wichtigsten Jazzfotos. A Great Day in Harlem. Am 12. August 1958 aufgenommen. Jazzgrößen wie Charlie Mingus, Art Blakey, Count Basie, Dizzy Gillespie oder Sonny Rollins sind drauf. Zusammen mit Straßenkindern. Miles Davis, Ella Fitzgerald, Duke Ellington, Billie Holiday und John Coltrane, um ein paar zu nennen, sind nicht drauf. In Harlem, New York, wurde aber gerade der 100. Geburtstag von John Coltrane groß gefeiert beim John Coltrane Jazz Festival. Und da wurde auch Miles Davis geehrt, der dieses Jahr im Mai ja auch 100 Jahre alt geworden wäre. Und die beiden waren eine Zeit lang unzertrennlich und haben mit Trompete und Saxophon die wohl beeindruckendste Bandfront im Jazz aller Zeiten gebildet. Ja, und weil Coltrane eben auch auf Kind of Blue von Miles Davis dabei war, hören wir nun das Stück Freddy Freeloader von diesem Album, über das Thomas Ward bei Allmusic geschrieben hat. Eine Studie der rhythmischen und melodischen Einfachheit. Eine wirkliche Freude, den Pianisten Wynton Kelly mit dieser Sparsamkeit spielen zu hören. Und jetzt kommt's, der wichtige Teil. Und gewiss ist Coltranes Saxophon-Solo in der Mitte eine Offenbarung.

So langsam kommen wir auf die Zielgerade dieser Kalamaloo-Ausgabe. Das war das Miles Davis Sextett mit Freddie Freeloader, John Coltrane am Tenorsaxophon. Unverkennbar genial. Und genau das wird wohl auch Lucinda Williams und U2 veranlasst haben, John Coltrane in Songs zu verewigen. Bei Lucinda Williams geht es darum, Coltrane zu hören als beruhigende Maßnahme, um eine angenehme Stimmung zu kreieren, um verführerisch zu werden. U2 wiederum besingen als irische Band die Wirkmacht von Harlem auf der Suche nach dem Kern amerikanischer Musik und ihrer prägenden Figuren. Mein Name ist Till Lorenzen, gleich kommt Burkhard Rausch mit Rock the Casbah und hier noch zwei Songs in Gedenken an John Coltrane, der am 23. September 2026 100 Jahre alt geworden wäre.

Jetzt habe ich mich jedoch glatt ein bisschen mit der Zeit vertan, ein bisschen unterschätzt. Deswegen habe ich noch einen schnellen. Und alle Freundinnen und Freunde von Byte FM können den Song dann natürlich auch in ganzer Länge im Archiv hören. Grund genug, Mitglied in unserem Förderverein zu werden von Byte FM. Nur durch euch ist dieses Programm möglich. Und hier kommen jetzt noch Duke Ellington und John Coltrane zusammen. Und dieses Stück ist positiv wie sonst was. Take the Coltrane. Jetzt aber, macht's gut.

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Down, down and come to me heißt dieses neue Stück einer ganz alten Band beziehungsweise einer Reinkarnation dieser Band, nämlich von Faust. Faust, legendäre Krautrocker, die vor über 50 Jahren mal für ein paar Jahre eine der ganz zentralen Gruppen dieses Nicht-Genres waren, unter anderem auch in Großbritannien recht gut ankamen und sich dann Mitte der 70er Jahre so ein bisschen auflösten bzw. umformierten. Das ging dann die letzten Jahrzehnte fröhlich so weiter. Da gab es zwischendrin auch verschiedene Faust-Varianten. Aber jetzt sozusagen gibt es das ultimative Faust. Paket gerade erschienen. 4 Alben von 4 verschiedenen Gründungsmitgliedern dieser legendären Band, jeweils, wie es heißt, kuratiert unter Zuhilfenahme jüngerer MusikerInnen dann umgesetzt. Wir hörten gerade einen Track vom Album Fliegen lernen. Das sei absichtlich doppeldeutig. Das ist das Lernen, das man könne, wenn man fliegen lernen möchte. Und das bezieht sich auf die Fliegen, die lernen können. Dahinter steckt die Ideenwelt von Gunter Wüsthoff, der Synthesizer und Saxophon als Instrumente bei Faust angegeben hat, zwischendrin nicht Teil dieser ganzen späteren Jahre von Faust war, einen normalen Beruf angetreten hatte und jetzt aber wieder Teil dieses Spiels ist, das aber eben, wie gesagt, in 4 verschiedenen Varianten dargeboten wird. Da ist jetzt nicht die alte Band wieder zusammengekommen oder so, sondern beim Label Tapete hat man dieses Projekt realisiert mit den 4 Gründungsmitgliedern, noch Werner Zappi-Diermeier, Hans-Joachim Irmler und Jean-Hervé Perron, auch mit eigenen Alben dabei. Und in einigen Fällen gibt es da dann jetzt auch bald mal was live zu hören. Von diesen alten Recken sozusagen jetzt zu einem ganz aktuellen Act, den ich hier ein bisschen verfrüht drin habe, denn eigentlich kommt das erst nächste Woche, das Album Children of the Night vom Berliner Projekt Dina Summer, ein deutsch-griechisches Dark-Disco-Geschehen, wo die beiden Local-Suicide-MacherInnen und der Produzent Calippo zusammen ihre Darkwave-Fantasien ausleben können. On the Road heißt dieser Track, der eigentlich noch gar nicht veröffentlicht ist, aber so lange könnt ihr ja warten. Am 12.10. erscheint Children of the Night. Hier schon mal ein Ausschnitt.

Dinah Summer mit On the Road, ihrem Update. Das ist Dark Wave, Goth Rock Sounds der 80er. Funktioniert immer wieder recht gut. Erinnert mich auch so ein bisschen an Bjarn Iqbal mit diesem Sound und ist ein Vorbote, ein sozusagen etwas verfrüht hier schon ins Programm gerutschter Albumtrack von Children of the Night, Album von Dinah Summer, das am 12. Oktober herauskommen wird. Children of the Night, ein Zitat von Bela Lugosi, der das im Dracula-Film von 1931 von sich gibt, die Kinder der Nacht und ihre Musik. Das ist da natürlich ein passender Bezug für diese Art Musik. Von einem verfrüht eingesetzten Track jetzt zu sozusagen einem verspätet aufgefallenen Höhepunkt einer Compilation von Remixen, die schon im Juni erschienen, und zwar Remixe von Vince Clarke, legendärer Synth-Pop-Pionier, hat mal Depeche Mode mitgegründet, dann Yazoo und schließlich Erasure, hat aber eben auch Remixe verbrochen. Die sind bei Cherry Red auf Doppel-CD oder so veröffentlicht. Hier jetzt gleich ein Ausschnitt daraus. Remix, Remodel, The Vince Clarke Remixes. Erstaunlich viel, was mir gefällt, muss gestehen. Ich bin nicht der allergrößte Vince Clarke-Fan, beziehungsweise zumindest nicht von seinen verschiedenen eigenen Projekten. Er hat aber offensichtlich auch ein eigenes Label gegründet. Das war mir zum Beispiel auch nicht so ganz bekannt. Und das heißt Very Records. Und einer der Acts da drauf heißt Alka. Da gab es 2020 ein Album Regarding the Auguries, produziert, soweit ich weiß, auch von Vince Clarke. Aber eben mit Phaito jetzt hier auch mit einem Stück, das Vince Clarke dann nochmal remixt hat. Und das ist für meine Ohren ein echter Hit. Alka, Phaito im Vince Clarke Remix.

Faito von Alka im Vince Clark Remix. 2020 ist das Original entstanden und erschienen. Und der Remix vermutlich auch jetzt zu finden, aber nochmal in 2026 auf Remix Remodel, The Vince Clark Remixes. Und Vince Clark, dieser Synth-Pop-Pionier, ist unter anderem jemand, der mir mal begegnet ist bei einer doch sehr fast pornografischen Videobesuchsreihe in seinem Studio. Der Mann ist Sammler von Analog-Synthesizern und hat eine ganze Menge. Und die hat er über die Jahre in verschiedenen Studios installiert gehabt. Da gibt es offensichtlich mehrere auf dem Land in so einer Kuppel. Dann gab es aber auch mal was in New York. Und das ist sozusagen die Realität von jemandem, vom Zuschnitt von Vince Clark. Ein Träumchen für jeden, der so Spaß an solchen Keyboards und Synthesizern hat. Das unterscheidet sicherlich seine Produktionsmöglichkeiten von denen des Künstlers, der jetzt aufliegt. Der nennt sich Neroba, kommt aus Kiew und hat die Musik, die wir hören, in seinem Bedroom-Studio aufgenommen, und zwar in den 2010ern. Da gab es schon mal hier ein Stück von Neroba bei mir, das Pechersk Y2K hieß, und das ist sozusagen die eine Seite einer Single. Die andere liegt jetzt auf Golden Trellis. Musik aus den 2010ern, jetzt nochmal dieses Jahr frisch herausgebracht aus Kiew, bevor dort Krieg herrschte, beziehungsweise der Krieg zwischen Russland und der Ukraine ausbrach, wenn man das mal so rum, so passiv formuliert. Da hat ja jemand von russischer Seite das betrieben. Hier ist Neroba, Golden Trellis in der Kantine auf Byte FM.

Golden Trellis, Musik aus dem Kiew der 2010er. Niroba nennt sich der Künstler, der dahinter steckt, und in der etwas kryptisch formulierten Bio ist zu erfahren, dass er wohl auch mal schon in den 90er Jahren Teil eines Synthesizer-Duos gewesen ist, die in Kiew umtriebig waren, mit einem recht lustigen Namen, finde ich den hier gerade noch. Das Synthesizer Toros hießen die, ein Duo, als der Herr, der jetzt Niroba macht, noch ganz jung war. Wir bleiben beim Sound von Synthesizern, der kommt heute in der Sendung recht häufig vor, und kommen zum Album Into the Sky von La Priest oder L.A. Priest, ich habe es nicht recherchiert nochmal, wie sich Sam Eastgate eigentlich aussprechen will, beziehungsweise sein Pseudonym aussprechen lassen möchte. Der hat sein viertes Album Ende August herausgebracht, Into the Sky heißt das. Und er ist selber ja schon auch gerne mal an Drum Machines und Synthesizern zugange, eigentlich sonst auch als Songschreiber, hat sich aber nochmal Unterstützung für dieses Album geholt bei Alex Rider alias Boys Noise. Entsprechend klingt das alles auch noch ein bisschen fast klubbig, aber nur in so einer übertragenen Form, finde ich. Hier ist La Priest mit Sailor von diesem Into the Sky Album.

Sam Eastgate alias La Priest mit dem Sailor-Track seines aktuellen Albums Into the Sky. Und der Sailor, der Seemann, ist da eine klassische Arbeitsgruppe, vielleicht Teil auch der Betrachtung, die Daniela Weinmann alias Odd Beholder im Rahmen ihres im Mai erschienenen Albums Honest Work angestellt hat. Da geht es so ein bisschen um Überlegungen über unsere Kreisläufe, in denen wir uns befinden, in denen der ökonomische Mehrwert der Selbstausbeutung sozusagen das Regelwerk ist, an dem wir uns messen müssen oder so ähnlich, steht im Info. Und das sind ja Auseinandersetzungen, denen man sich immer mal stellen sollte. In was für einer Welt leben wir, in welcher Gesellschaft und was sind die Werte, die belohnt werden und welche nicht. Und das Ganze ist, wie man weiß, kein ganz einfaches Rechenmodell. Oft ist unterm Strich das persönliche Defizit dann in Gesundheit und Mental Health Themen wiederzufinden. Um solche Dinge geht es zum Beispiel bei Odd Beholders Zusatz-EP, die jetzt demnächst erscheint, die sie auf dieses Honest Work Album folgen lässt. Funny Business heißt das dann. Stücke aus derselben Ära, die aber einen anderen Bezug nehmen, im Fall von High Function Low Drive, einer neu erschienenen, vorab daraus erhältlichen Nummer, eben über so quasi Burnout-Symptomatiken und ähnliches. Hier ist dieser Track in der Kantine auf Byte FM.

High Function, Low Drive, ein Song über das Leben im Autopilot-Modus, wenn man einfach nur noch funktioniert und handelt, um nicht in die Problemlösung und Adressierung zu gehen. Dafür gibt's dann ja Musik, um sich mit solchen Themen zu beschäftigen, eine andere Art im Alltag über solche Inhalte zu stoßen, die vielleicht gerne verdrängt werden, sind Nachrichten, die Menschen auf Wände schreiben, Messages on Walls, nee, From Walls wird ein Album heißen, das sich dieser Kommunikation widmet. Das erscheint allerdings erst im Februar, aber wir haben einen ersten Vorboten. Dieses Album kommt von einem in Berlin arbeitenden Duo, die dafür aber unterwegs waren und in der ganzen Welt Nachrichten auf Wänden sich angeguckt haben und als Inspiration für ihr Album genommen. Oi, nennen die sich, hatten bisher so einen Stempel Afrokraut in der Infowelt abbekommen. Joy Frempong und Melody Dreamer nennen sich die beiden und haben jetzt eine erste Single von diesem Messages from Walls Album vorgelegt. Auf Compost Records wird es erscheinen, genau wie jetzt die Single, die auf einer Nachricht basiert, die in Venedig an der Wand stand. Free Space mit Fragezeichen stand da und Oi hat das zu dieser Nummer inspiriert.

0: Das in Berlin beheimatete Duo Oi mit Free Space. Erster Vorbote des Albums Messages from Walls, das im Februar nächsten Jahres erscheinen wird und in dem es um sozusagen außermusikalische Inspiration geht, die sie von Wänden in der ganzen Welt oder zumindest in Europa genommen haben, an die solche Botschaften wie eben die Frage, gibt's hier irgendwo freien Raum in die Welt stellen. Free Space, ein Zitat sozusagen von einer Wand in Venedig. Was da noch kommt, scheint mir vielversprechend, da freue ich mich drauf. Von diesem Projekt aus Berlin jetzt zu einem, das in London sitzt und über die Musik hinaus auch arbeitet. Da gehört Choreografie und Performance auch dazu und allerlei, wenn es bei Red Section an die Arbeit geht. Aber die machen auch Musik. Da gibt es ein Album im November, das Automatic heißen wird, von dem jetzt eine Nummer vorliegt. Und diese Red Section Arbeit von dem Projekt wird geartet noch durch einen Spoken-Word-Artist, der als London Queer Poet im Info vorgestellt wird. Stuart McKenzie bringt uns den Clever Thief von Red Section jetzt hier ans Mikro.
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Clever Thief, Stuart McKenzie zu Gast bei Red Section auf einem Stück, das mich schon auch an die Pet Shop Boys denken lässt. Vorbote des Albums Automatic von Red Section aus London, das im November erscheinen wird. Slow Music for Fast Times, schöner Slogan, den man da im Info zur Musik noch mitgibt. Und während mich die eben gehörte Nummer eben an die Pet Shop Boys erinnerte, hat mich die neue Platte von Agnes Obel vor allem an Agnes Obel erinnert. Das ist insofern sehr schön, weil die 6 Jahre pausierte, um dann wie selbstverständlich da weiterzumachen, wo sie aufgehört hat. Das neue Album The Meaning of Flowers ist seit ein paar Wochen draußen. Es gibt links und rechts Live-Termine von ihr und schon Ankündigungen fürs nächste Jahr. Und ganz offensichtlich war der kreative Becher recht voll, aus dem sie da trinken konnte für dieses neue Album, das nach der Geburt eines Kindes schwere Inspirationen hatte in allerlei Richtungen. Da wird ganz viel Name gedroppt im Info mit Hannah Arendt und sonst noch wem. Und gleichzeitig, wie gesagt, Musik, die genau da weitermacht, wo ich Agnes Obel immer schon lieben gelernt hatte. The Meaning of Flowers hier im Programm nochmal mit dem Albumcut Blood So Red.

Scrolls in der Live at the Barbican-Version. Laura Misch und ihr Album Lithic, das es jetzt in zwei Varianten gibt als Studioplatte und eben in dieser, wie ich finde, auch sehr gelungenen Live-Einspielung aus dem legendären Barbican in London. Where do we go from here, fragt Laura Misch in diesem Song, und wir gehen jetzt in eine sehr eigene Welt, in die Welt des Pansori. Das ist ein klassisches koreanisches Musiktheater, würde ich mal sagen, entstanden im 17. Jahrhundert, zur Blüte gekommen im 19. Jahrhundert und dann ab Mitte des letzten Jahrhunderts ein bisschen in die museale Kammer gestellt. Das ist ein hochgehaltenes Erbe in Korea. Dort wird es an traditionellen Musikhochschulen gelehrt und am Leben gehalten. Aber erst vor ein paar Jahren gelang es einem neuen Ensemble, dieses Musiktheater wieder zugänglich zu machen. Inalchi nennen die sich, vielleicht in einigen von euch schon aufgefallen, weil wir hier vor kurzem einen Track von denen auch als Track des Tages hatten. Ich habe jetzt hier nochmal das gesamte Album Sugunga vorliegen gehabt. Das ist vor ein paar Jahren entstanden, diese Neuaufnahme eines, ja, einer Fabel, würde man da sagen, einer satirischen Geschichte um einen Drachen, eine Schildkröte und einen Hasen, die da in dieser Form des Pansori, eine letztendlich satirische eben Abhandlung über Untertanentum und Hierarchien abgeben. Und von einem neuen Ensemble, eben Inalchi, wieder zu Ehren gebracht wurden. Die Aufführung, die die da hingekriegt haben, hat Millionen Aufrufe bei YouTube und jetzt einen Plattenvertrag bei Luaka Bob bekommen. Das Label, das mal David Byrne gegründet hat, um nicht-amerikanische und nicht-europäische Musik, die er sehr gerne hat, da drauf zu veröffentlichen, jetzt mit einem wirklich sehr besonderen Album. Sugunga wird demnächst da dann nochmal auch für uns sozusagen erscheinen, und ein Stück daraus, die Ultimate Prescription, liegt jetzt hier auf. Klassisches koreanisches Musiktheater in Kombination mit modernem Arrangement. Ein ziemlich besonderes Vergnügen, wie ich finde.

Jong Kyu-yang, der koreanische Komponist und Filmmusikschaffer, hier mit seinem Inalchi-Projekt, das das koreanische Pansori-Musiktheater neu belebt hat. Sugunga heißt das Stück, aus dem wir gerade Ultimate Prescription hörten, ein Track, der eben Teil dieser fabelhaften Musiktheateraufführung ist, die es als Album jetzt im Oktober bei Luar Bob geben wird und vielleicht ja irgendwann auch in Europa auf hier dafür vorhandenen Bühnen. Kurzer Gruß an die kulturgeförderten Großveranstalter in diesem Land. In den USA geht das Ganze jetzt schon mal auf Tour und ich glaube, das ist auch als Aufführung sehr spannend, dieses Update einer traditionellen koreanischen Musiktheaterwelt. Ganz so aufwendig ist es nicht, die folgende Gruppierung auf die Bühne zu stellen. Die sind zu zweit, das Art-Folk-Duo Ed, das sich neckisch mit dem Ed-Zeichen aus der E-Mail-Adresse betitelt hat, beim ehrbaren 4AD-Label demnächst das Album Orthosmile veröffentlicht hat. Ein neues Stück für uns. Bird heißt das, hat einen ziemlich eigenwilligen, schönen Text und klingt tut es so.

aus Philadelphia mit einem weiteren Song aus ihrem Album Ortho Smile, das im Mitte Oktober erscheinen wird. Ich glaube, genau eine Woche nach dem Album, das jetzt aufliegt, denn die Platte von Vivi Lightbody aus Chicago, Period Piece, erscheint bereits am 9. Oktober und Ortho Smile von Ed am 16. Auch Vivi Lightbody hat uns schon Musik vorab geschickt. Das ist, wenn wir eben das Art Folk nannten, dann hat dem infogemäß jetzt Chamber Pop, den wir hören, passt für mich wunderbar hintereinander. Dull Knife heißt dieser Track von Vivi Lightbody.

Dull Knife, eine der Singles von Vivi Lightbody, die auf das Album Period Piece hinlenken, das nächste Woche erscheinen wird. Und für Vivi Lightbody sind wir eben von Ed aus Philadelphia nach Chicago gegangen, nur um jetzt wieder nach Philadelphia zurückzugehen, denn von dort kommt auch Lizzie McAlpine. Deren Album Angel ist schon erschienen, aber hier noch nicht gewürdigt. Darum läuft jetzt Ugly Things von Lizzie McAlpine in der Kantine auf Byte FM.

Hier ist die Kantine auf Byte FM. Das gerade war Lizzie McAlpine mit Ugly Things von ihrem aktuellen Album namens Angel. Und jetzt liegt Nicole Atkins auf mit Like It's the First Time von ihrem aktuellen Album Drama.

amerikanische Musikerin Nicole Atkins mit Like It's the First Time von ihrem Album Drama, das vor kurzem erschienen ist. Und das ist natürlich nicht das erste Mal, dass die auffällig wird, die Frau Atkins, mit so einem wunderbaren Retro-Pop. Das ist ihre Spezialität. 60er-Jahre-Pop-Ansatz mit moderner Leichtigkeit zu verbinden. Tut sie mittlerweile von Nashville aus. Da ist so ein bisschen so ein kleines Nest für Leute, die nicht nur im Country-Milieu mittlerweile, sondern eben in allerlei amerikanischen historischen Popformen dort die Lampe am Leuchten halten. Und das ist nicht immer kompatibel mit sozusagen den urbanen Gegenwartssounds. Und insofern ist es schon offensichtlich der Remix, der es mir jetzt ermöglicht, hier nach Nicole Atkins Love Tempo aufzulegen. Denn Love Tempo ist eigentlich Matty Safer und der kommt so aus dieser ganz hippen Welt, war mal bei DFA gesigned als Teil der Band The Rapture, ist dann auch Teil der Band Poolside und jetzt gibt's ihn aber seit letztem Jahr, glaube ich, als Love Tempo und dessen Album There is a Light gibt's jetzt als remixte Fassung und der Remix, den wir jetzt hier hören, passt eben zu Nicole Atkins, vielleicht weil Bosk, der das gemacht hat, den Titeltrack zu remixen, so einen leichten Northern Soul Beigeschmack da reingemixt hat, will zumindest das Info da raushören. Bosk, eigentlich Teil auch mal der Whiskey Barons aus der Edit-Szene der Leute, die sozusagen ungefragt alte Tracks wieder neu belebt haben, Anfang der 2000er mittlerweile als Featured Artist aufzutauchen. Das sind so Karrieren. There's a Light im Bosk-Remix von Love Tempo, jetzt hier in der Kantine.

Light Love Tempo Album Titeltrack jetzt in Remixen zu haben, das ganze Album. Der Bosk Remix vom Titeltrack lief hier gerade in der Cantina auf Byte FM. Was jetzt weitergeht mit Andrew Kolberg vom veritablen Kölner Label Paper Cup. Aktuell dort das Album von Andrew Kolberg, High Hopes, Love Ain't Free 2 heißt diese Nummer.

Kölner Wahlexil lebende Expat-Amerikaner Andrew Kohlberg mit Lafayne Free 2-Track von seinem aktuellen Album High Hopes auf dem Paper Cup Label hier in der Kantine auf Byte FM, wo jetzt nochmal Julia Holter aufliegt, nochmal im doppelten Sinne. Die liegt hier gerne auf, ich bin Fan. Das aktuelle Album Materia holt mich nicht so ganz richtig ab. Dazu ist die Messlatte zu hoch bei Frau Holter und ich habe jetzt für die Playlist heute ein Stück ausgesucht, The Love is in the Eyes, wo mir bei der Recherche nach Infos dazu auffiel, dass das 2024 auch schon mal als Single herauskam. Damals als Nachklapp sozusagen der Something in the Room She Moves Platte, die 2024 eben erschienen war. Und das ganze Materia Album ist so eine Nachfasserei und mache ich hier ja selten, aber das Stück lief damals eben auch schon bei mir im Programm. Nun läuft's heute nochmal, eine der für mich radiotauglichsten Nummern auf diesem Materia-Album, das ich irgendwie noch nicht so richtig ins Herz geschlossen habe, aber The Love is in the Eyes, jetzt schon zum zweiten Mal, trotzdem hier im Programm, Julia Holter.

Something in Mind, eins von mittlerweile zwei Tracks, zwei Stücken, die Andy Stott vorausschickt für das Album Late Loop, das Ende Oktober erscheinen wird. Andy Stott in den 2000ern, 2010ern, hochhandelbarer Name für Avantgarde-Elektronik aus Großbritannien und seit einigen Jahren funkstill. Jetzt kommt ein neues Album und beide vorausgeschickte Nummern sind sehr vielversprechend, aufs Notwendigste runtergeschraubt, sehr schön inszenierte Vocals in dem eben gehörten Fall von Elaine Howley, eine neue Stimme bei Andy Stott und sicherlich ein bevorstehender Albumhöhepunkt. Die Herkunft von Avantgarde-Elektronik-Musik, die sozusagen Einflüsse wie bei Andy Stott von Hardcore-Rave-Sounds der 90er nimmt und ganz neue Klangwelten da rausholt, war lange Zeit ziemlich stark auf England und vielleicht noch Deutschland abonniert, aber auch mittlerweile mit im Spiel auf jeden Fall Skandinavien. Da überrascht es überhaupt nicht, wenn eine Künstlerin wie Murex jetzt aus Schweden kommt und auf ihrem Album Invencio dort ein entsprechendes Klangspektrum aufbaut. Biased heißt die Nummer dieses vor kurzem erschienenen Albums hier in der Kantine auf Byte FM.

Biased, Musik von Murex von ihrem Album Invencio, vor kurzem erschienen. Ebenfalls schon erschienen ist Intentions, das Album von Meg Yapa, Künstlerin, die eigentlich in Los Angeles lebt, aber Teil der Szene in Chicago ist, die dort dann auf dem International Anthem Album veröffentlichen. Und Meg Yapa verbindet diese International Anthem Welt der improvisierten, aber dann oft in so Post-Rock-artiger Form nachbearbeiteten Jazzklänge mit der Low End Theory Club Welt, die sie als junge Künstlerin in Los Angeles erlebte, das Umfeld, wo Gaslamp Killer und andere die sozusagen Brainfeeder Basslastigkeit hervorgerufen haben. Und auf ihrem Intentions Album hat Meg Yapa eine Coverversion, die jetzt hier unbedingt radiotauglich ist, den Psychedelic Soul Klassiker Black Gold of the Sun im Original Ende der 60er von der Rotary Connection umgesetzt, hier jetzt in einer zeitgenössischen Version.

Mickey Harpers Version von Black Gold of the Sun. Ich habe das eben falsch verdatet. 71 erst haben Rotary Connection diese Nummer aufgenommen. Damals der Gesang, unter anderem natürlich getragen von Minnie Riperton. Jetzt aber ganz respektlos und darum gut von Mickey Harper einfach adaptiert. Gewisse Respektlosigkeit hat auch der jetzt aufliegende Künstler aus Glasgow, kommt Corto Alto und hat ein aktuelles Album, Some Small Fortune, bei Ninja Tune veröffentlicht, auf dem ist der schöne Titel Thief zu hören.

Thief, Corto Alto hier in der Kantine auf Byte FM vom Album Some Small Fortune. Und damit ist auch schon quasi Schluss für heute. Am Mikrofon verabschiedet sich Christian Thiaben, wünscht viel Vergnügen hier im weiteren Programm. Wenn ihr die Erstausstrahlung hört, ist es jetzt Montag, gleich 14 Uhr und im Anschluss läuft das Byte FM Magazin heute mit Norman Müller. Wenn ihr die Wiederholung am Sonntag hört, ist es gleich 17 Uhr und im Anschluss läuft nochmal Götz Bühlers Runde Stunde, die er dem 100. Geburtstag von John Coltrane gewidmet hat. Zum Ausklang der Sendung hier heute jetzt noch ein Stück von Vincent Fenton alias French Kiwi Juice FKJs Album Tiber. Clear heißt der Titel, bevor dann die Bitchin' Bias Watch Your Step zum Besten geben, Track von der aktuellen EP Isle Peaks. Erst FKJ, dann Bitchin' Bias und damit von mir. Bye bye.

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0: 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Es ist 7 Uhr. Die Nachrichten.
2: Ich bin Diana Kramer. Der Deutsche Pflegerat hat die schwarz-rote Koalition aufgefordert, die bisherigen Pläne für eine Pflegereform nochmal umfassend zu überarbeiten. Besonders kritisch seien die höheren Hürden beim Zugang zu Pflegegraden und die geplante Streichung des Entlastungsbetrags bei Pflegegrad 1, sagte Verbandspräsidentin Christine Vogler dem Redaktionsnetzwerk Deutschland.
3: Menschen mit Pflegegrad 1 klagen nur über verhältnismäßig geringe Einschränkungen im Alltag. Trotzdem bekommen auch sie einen Entlastungsbeitrag von knapp 1.600 Euro im Jahr. Der Pflegerat kritisiert aber nicht nur die geplante Abschaffung dieser Entlastung, sondern er beklagt auch Einschnitte bei der Bezahlung der Pflegekräfte. Das gefährdet die Versorgung, heißt es. CDU-Gesundheitsminister Linnemann will die Pflegereform eigentlich morgen ins Kabinett einbringen. Aber die SPD kritisiert die Pläne als reines Kürzungspaket und droht mit Blockade. Uli Reitinger, Berlin.
2: Für Kritik innerhalb der SPD sorgen auch die Pläne von Gesundheitsminister Linnemann, die Zahl der Kinderkrankentage zu verringern. Er will, dass die Corona-Sonderregel nicht verlängert wird, wonach jedes Elternteil pro Jahr 15 Kinderkrankentage geltend machen kann. Die Zahl würde dann wieder auf 10 Tage sinken. Die hohen Spritpreise machen das Laden von Elektroautos offenbar attraktiver. Mehrere große Betreiber melden, dass ihre öffentlichen Ladesäulen stärker genutzt werden als noch vor einem Jahr. Eng wird es dort trotzdem meist nicht, denn gleichzeitig belegt es nur ein kleiner Teil der Ladepunkte.
4: Für E-Autofahrer heißt das, an öffentlichen Säulen ist zwar mehr los, aber freie Plätze gibt es in der Regel noch genug. Vattenfall und EWE melden seit Jahresbeginn deutlich mehr geladenen Strom. Auch ENBW, E.ON und Aral sehen eine steigende Nutzung. Als Gründe nennen die Betreiber vor allem mehr Elektroautos auf den Straßen und die hohen Kraftstoffpreise. Thomas Bleskin, Nachrichtenredaktion.
2: Bei zum Teil gewaltsamen Protesten an Schulen in mehreren Städten Frankreichs sind Dutzende Menschen verletzt und mehr als 160 festgenommen worden. Wie der französische Innenminister am Abend mitteilte, gab es an rund 180 Einrichtungen Aktionen. Sie richteten sich unter anderem gegen die schlechte Ausstattung von Schulen. Heute sollen die Proteste weitergehen, parallel zu einem nationalen Streiktag im öffentlichen Dienst in ganz Frankreich. Zum Wetter, die Vorhersage des Deutschen Wetterdienstes. In weiten Teilen Deutschlands hält der Spätsommer noch ein bisschen durch. Im Südwesten und Westen steigt die Temperatur bei viel Sonne nochmal auf über 30 Grad. Im Norden und Nordwesten zwar mehr Wolken, aber auch hier bleibt es trocken. Bei 23 bis 29 Grad, nur an der See etwas kühler. Morgen kaum Wetteränderungen. Bei 20 bis 29 Grad bleibt es warm. In der zweiten Tageshälfte ziehen dann im Westen Schauer auf.
0: Das waren die Nachrichten.
5: Hallo ihr Lieben, ihr hört die Favoriten hier bei Byte FM, die Sendung mit euren liebsten Songs aus unserem Programm. Mein Name ist Liz Remter, los geht's!

Ihr hört Bald FM und das war Marianne von Fontaines DC, einer von euren aktuellen Top-Songs aus unserem Programm. Einmal im Monat widmen wir uns hier eine Stunde lang euren Favoriten, Songs, die ihr besonders oft mit einem Herz markiert habt und die so auf euren Merklisten gelandet sind. 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Bei Sandra Z. in ihrer Sendung Golden Glades hat euch der nächste Song sehr gut gefallen. Kann ich verstehen, gefällt auch mir sehr gut. Das hier ist Paul Spring mit Freeze Tag.

Paul Spring mit Freestack. Ein Musiker aus New York City gehört zu euren aktuellen Favoriten hier bei Byte FM. Und genau dort in New York City bleiben wir jetzt auch, denn dort leben auch Ella Maines und Nick Leone. Kennengelernt haben sich die beiden 2024 in Mexiko-Stadt. Im August in diesem Jahr haben sie dann gemeinsam eine EP veröffentlicht. Und das ist nicht ihre erste Zusammenarbeit. Auf Nick Leones Album A Tropical Entropy war Ella Maines bereits als Feature zu Gast auf dem Song Ghost Orchid. Leone wiederum steuerte zwei Remixe von ihrem Track QQQQ bei. Jetzt haben die beiden eine ganze EP gemeinsam produziert. Die Sessions, sagt Nick Leone, hätten sich so frei angefühlt, mit einem stillschweigenden Einverständnis darüber, was sie machen wollten und was nicht. Ella Maines beschreibt es ähnlich. Sie hätten sich sofort verwandt gefühlt. Que les paso a mis amigos, heißt die EP. Besonders gefällt euch der Track Espiral.

Ihr hört die Favoriten hier bei Byte FM und das war Nick Drake mit dem Song From the Morning. Shannon Lay hat den Song 2023 auf ihrem Coveralbum veröffentlicht. In diesem Jahr ist dann eine Platte mit eigenen Songs dazugekommen. Past the Veil heißt sie. Die Songs darauf sind eher spontan im Studio entstanden und das passt ziemlich gut zur Idee hinter dem Album. Shannon Lay geht es auf dem Album darum, den Augenblick wertzuschätzen und sich trotz aller politischen Umwälzungen die Lebensfreude zu bewahren. Ich wollte die Menschen ermutigen zu wachsen, sich zu verändern und gütig zu sein, sagt sie. Der Titelsong dieses Albums gehört zu euren Favoriten. Hier ist also Shannon Lay mit Past the Veil bei Byte FM.

Shannon Lay mit Past the Veil aus ihrem aktuellen gleichnamigen Album. Ihr hört die Favoriten hier bei BeatFM und wir widmen uns hier nun einem Track, den Martin Böttcher als den Sommerhit seiner Sendung Elektro Royal bezeichnet hat. Kölsch, so nennt sich der dänische Produzent und DJ Rune Reilly Kölsch. Seit gut 16 Jahren besteht eine Verbindung zwischen ihm und dem Kölner Label Kontakt. Mit Speicher 140 ist nun das nächste Kapitel dieser Zusammenarbeit dazugekommen. Auf der A-Seite ein treibender Clubtrack für die Peak Time, auf der B-Seite der Song Verschwinden. Kompakt selbst nennt den Track Techno-Folk. Ein Track für den Moment, in dem die Nacht langsam ausläuft, der Dancefloor leerer wird und draußen schon der Morgen wartet. Das ist also der Song Verschwinden von Kölsch, einer von euren Favoriten.

Der dänische DJ und Produzent Kölsch mit Verschwinden hier bei BeiteFM. Im Oktober erscheint ein neues Album des Münchner Musikers Angela Augs. Es heißt, das Nichts macht Kopien von sich selbst. Die erste Single daraus ist bereits im Juli erschienen und heißt Endorphine. Ein sehr melancholischer Song und für mich passt er gerade ziemlich gut in den nahenden Herbst. Das hier ist also Endorphine von Angela Augs.

Endorphine von Angela Augs gehört zu euren aktuellen Lieblingssongs hier aus dem Programm von Byte FM. In der Sendung Caramba hat Klaus 4 euch vor kurzem einen Song von She präsentiert. Dahinter steckt David Sheeran, DJ und Produzent aus Killarney in Irland. Viel mehr konnte ich über ihn bisher noch nicht herausfinden, deshalb lassen wir uns einfach mal die Musik für sich sprechen. Das ist She zusammen mit Dare Dream und dem Song Woman.

Ihr hört die Favoriten hier bei BYTE.FM und das waren die Türen mit dem Song Pause machen geht nicht. Die Türen, eine Berliner Gruppe, 2002 von Ramin Bijan, Maurice Summ und Gunther Osburg ins Leben gerufen. Die drei sind auch Gründer vom Label Staatsakt. Zu dritt haben sie jetzt auch ein neues Projekt ins Leben gerufen, Investment. Früher war alles billiger, aber waren die Songs auch besser? Genau dieser Frage widmen sich Investment. Ein Album gibt es auch bald, Wieder nur Lieder wird es heißen und erscheint am 2. Oktober. Bis zu diesem Zeitpunkt gibt es zwei Singles, eine davon gefällt euch sehr gut, das hier ist Der Tracker.

0: Der Tracker von Investment gehört zu euren Favoriten hier bei BytefM.
1: Genauso wie ein Klavierstück von Nils Frahm, das ihr vor kurzem in unserer Sendung BytefM Classic bei Leonie Möhring hören konntet. In der Ausgabe ging es um den sogenannten Flow, also den Zustand, in dem man völlig in einer Sache aufgeht, Raum und Zeit vergisst und ganz im Moment versinkt. Und genauso einen Sog kann auch Musik entwickeln, durch Wiederholungen, Arpeggien und Melodien, die sich immer weiter fortsetzen und einen irgendwann einfach mitziehen. Hammers von Nils Frahm ist so ein Stück, das auch euch in seinen Bann gezogen hat.

Nils Frahm mit Hammers, ein Stück, das aktuell zu euren liebsten Songs aus unserem Programm hier bei BYTE.FM gehört. Genauso wie ein Song aus dem aktuellen Album von Julia Holter. Ende August hat sie Materia veröffentlicht, ein Album, das nach und nach gewachsen ist. Die Idee dazu kam während einer Tourpause. Holter wollte eigentlich nur einen neuen Song für ihre Live-Show schreiben. Aus diesem einen Song wurde dann mehr. Gemeinsam mit ihrer Band hat sie ausprobiert, verworfen und weiterentwickelt. Und so sind Stück für Stück die Songs für Materia entstanden. Dabei gibt es aber auch eine Verbindung zu ihrem vorherigen Album Something in the Room She Moves. Einige der Ideen für die beiden Platten liegen

liefen nämlich zeitgleich nebeneinander her. Materia war also gewissermaßen schon da, bevor das gleichnamige Album überhaupt geplant war. Aus diesem Album ist ein Song besonders oft auf euren Merklisten gelandet. Das ist jetzt Julia Holter mit My Lost One.

ich. Denzel Curry und Kenneth Bloom, früher bekannt als Kenny Beats, zusammen mit Jabba und dem Song Difference. Das waren eure Favoriten in diesem Monat hier aus dem Programm von BYTE.FM. Schön, dass ihr dabei wart. Zum Abschluss habe ich noch einen Song von Isolé für euch, Sensual Reduction. Mein Name ist Liz Remter, bis zum nächsten Mal. Ciao.

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2: Die Sendung heißt Riegler rauf, Riegler runter. Mein Name ist Christoph Freimann. Es gibt neue Musik von Perfume Genius. Ganz neues Single heißt Natural High. Er hat schon wieder Tanzmusik damit gemacht. Ich weiß nicht genau, wie ich es finde. Ich spiele einfach erstmal den Song und dann sprechen wir drüber.

Nicht zum ersten Mal hat Perfume Genius Tanzmusik gemacht. Das hier war der Song Natural High. Der ist Teil von The Lesson. Das ist so ein Musik- und Tanzding. Hat er gemacht, Mike Hedrias, der ja Perfume Genius ist, zusammen mit Kate Wallick. Mit der hat er schon mal so ein bisschen Tanzmusik gemacht. Also Musik zu einer Tanzchoreografie. Ich bin mir noch nicht ganz sicher, wie ich es finde, aber ich finde es ganz interessant, dass er sich da nochmal herausfordern möchte und mal was anderes machen will als so reine Popmusik. Hier kommt jetzt ein Sound, der klingt schwer nach den 80ern, kommt aber von heute.

Klang nach den 80ern, war aber Musik von heute. Die Anstalt war das hier. Carmen Redeker, Jakob Feierherm und Emanuele Mattei, die drei, die sind die Anstalt und sie machen eine nervöse Wutmusik. Das hier war der Song Ich will. Treibende Postbank und dazu hörbare Einflüsse aus EBM und Synthpop. Und dazu so ein Songwriting, das an das erinnert, was dann so später in Teilen zur neuen deutschen Welle wurde. Ich spiele noch einen Track von Die Anstalt. Hier ist Kriegen.

eigentlich gibt es da wirklich keinen Unterschied mehr. Das könnte genauso gut, ja, Ende der 80er erschienen sein. Aber das ist gerade das Irre daran, dass eben auch der Text wieder heute passt. Die Anstalt war das hier, der Song Kriegen, das Album erscheint noch ja, diese Woche. Der Name heißt dann auch einfach nur Die Anstalt. Ich spiele gleich noch einen deutschsprachigen Song, mache aber erstmal einen kleinen Umweg, weil der Sound nämlich so gut passt. Der Sound von Gilla Band, eine Band aus Irland. Seit 2011 gibt es die Gruppe schon, jetzt so allmählich werden die auch hierzulande bekannter. Hier ist Gilla Band mit Eulogia.

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Die Verlierer waren das hier mit dem Song Bomben. Die Verlierer, eine Band aus Berlin, und wenn man so will, dann ist das die Nachfolgeband von Chaka Mark, bei der ich gar nicht so genau weiß, ob es sie noch gibt. Jedenfalls sind so ein paar Mitglieder der Gruppe jetzt zu die Verlierer geworden, oder was heißt jetzt schon, die gibt's auch schon eine ganze Weile jedenfalls. Chaka Mark eher so eine lustige, fröhliche Truppe und die Verlierer um einiges düsterer. Hier in diesem Song, da klangen sie auch so ein bisschen abgehangener hier in Bomben. Und hier in Regler rauf, Regler runter, bei Bad FM geht es jetzt weiter mit einer meiner Lieblingskünstlerinnen. Nicht Seattle.

0: Die Songs von Nick Seattle tragen immer so eine Melancholie in sich, wenn nicht sogar eine Schwermut. Interessant, dass es dann hier doch mal so einen Ausbruch daraus gab. Wildeste Nacht war das hier, ein Song vom neuen Album Große Liebe. Ein Album, das auch immer wieder ja wirklich die Nähe, den Bezug zur Liebe sucht, aber da eine ganz andere Form von Liebe manchmal findet als so die romantische Liebe. Zum Beispiel hier im nächsten Song, das ist ein Liebeslied an die besten Freundinnen.
1: Das hier ist eigentlich viel zu schwer. Sowas gibt's.

Meine Ladies, Song for nicht Seattle. Und ja, man kann wohl vieles an diesem Song wörtlich nehmen, denn Katharina Kollmann, die als nicht Seattle Musik macht, die lebt zwar in Berlin, aber in Mecklenburg-Vorpommern hat sie so ein Hausprojekt mit vielen anderen und darunter eben auch mit den Frauen, mit denen sie baden geht oder gegen das Gestrüpp ankämpft. Über die hat sie hier gesungen in Meine Ladies. Und das Album, auf dem dieser Song zu finden ist, das Album Große Liebe, erscheint diese Woche. Andy Schauf ist in Kanada zu Hause und er ist so ein Leisetreter. Die Musik eigentlich nie über Zimmerlautstärke. Da kann man sie noch so laut drehen, was natürlich Quatsch ist, was ich hier erzähle. Aber ich hoffe, es ist klar, was ich sagen will. Andy Schauf, der macht Musik für die ruhigeren Stunden.

Losing heißt dieser neue Song von Andy Schauf. Und auch wenn die Musik von Andy Schauf eigentlich immer ruhig ist, heißt das nicht, dass darin nicht aufregende Sachen verhandelt werden. Auf einem Album hat er mal von einer Entführung gesungen. Und überhaupt ist Andy Schauf einer, der sich gerne Geschichten für seine Platten ausdenkt. So mit Protagonisten, denen man im Laufe der Platte immer wieder begegnet. Hier kommt jetzt einer, der hat den Namen Steven Steinbrink. Sein neuer Song heißt Magic Mirror.

0: Steven Steinbrink aus den USA ist einer, der ziemlich tolle, leichtfüßige Melodien schreiben kann. Hier hat er es mal wieder gezeigt in diesem Song Magic Mirror. Nicht ganz so leichtfüßig ist das neue Album von Lamb Chop. Punching the Clown heißt das. Das erste Lamb Chop Album seit fast 4 Jahren. Und Kurt Wagner, der maßgeblich dahinter steckt, hat dafür den Sound, ja, im Grunde nochmal reduziert. So Gitarre hört man, Banjo hört man, seine Stimme natürlich und dann doch ein bisschen opulenter, 2 Chöre. Musikalisch orientiert sich Wagner so an altem amerikanischen Folk, an Country- und Gospel-Traditionen. Und in den 12 Songs, die auf dem Album zu finden sind, geht es unter anderem um Krankheit und Tod, Familie, Freundschaft und amerikanische Geschichte. Ich sag's doch, kein ganz leichter Stoff. Hier ist der Song Just West of Nicolet.
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Das ist die Sendung Regler rauf, Regler runter bei Byte FM. Hier geht es jetzt weiter mit Elena Moss, einer Londoner Singer-Songwriterin, die aufgewachsen ist in einer streng katholischen, sehr musikalischen Familie in Lincolnshire. Nach zwei EPs hat sie jetzt ihr Debüt rausgebracht, The Knife, The Needle, und darauf zu finden, zurückgenommener Psychfolk im Zentrum, dann Stimme und akustische Gitarre, aber es gibt auch ganz tolle Streicher darauf, die hört man auch hier so ein bisschen flirren, in diesem Song Fixer von Elena Moss.

Es gibt was Neues von The War on Drugs. Auch die erfinden die Musik nicht neu, aber sie sind ziemlich gut darin, was sie tun. Dad Rock, also Musik, die von Vätern geliebt wird, ist wahrscheinlich immer noch die beste Umschreibung für den Sound von The War on Drugs. Neu ist dieser Song hier, Who's That?

0: Maurice Summen betreibt in Berlin das Label Staatsakt, aber er ist nicht nur Labelchef, sondern er macht nach wie vor auch noch selber Musik. Da hat er dann zum Beispiel die Band Der Mann oder Die Türen und jetzt hat er noch eine weitere Investment. Bei diesen Bands ist so das Personal dasselbe, aber eben unter anderem Namen. Warum? Weiß man nicht so richtig. Vielleicht, weil sich der Sound immer so ein bisschen unterscheidet. Aber vielleicht schlägt sich da auch einfach nur der Humorbahn von Maurice Summen. Parlament der Liebe ist der Name dieses Songs. Weiter geht's mit einem Musiker, der auf dem besagten Label Staatsakt von Maurice Summen seine Musik veröffentlicht. Otto von Bismarck heißt natürlich nicht in echt so, aber er brauchte halt so einen Bühnennamen. Otto nannten ihn die Leute sowieso schon und von Bismarck, das klang so schön anmaßend. In diesem Jahr ist eine neue Platte von Otto von Bismarck erschienen. Ich spiele noch einen Song daraus, meinen Lieblingssong. Sage aber vorher Tschüss. Das war Regler rauf, Regler runter für diese Woche. Mein Name ist Christoph Reimann. Habt viel Spaß mit dem Anschlussprogramm von Byte FM. Macht's gut.
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0: 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Es ist 9 Uhr.
3: Ihr hört die Byte FM Charts. Ich bin Susanne Kupni und in der kommenden Stunde blicken wir auf die 15 beliebtesten Alben und EPs der vergangenen Woche. Chronologisch beginnen wir mit Platz 15. Das ist Beck und It Ends Right Here.

7 Grammys kann sich dieser US-amerikanische Musiker auf die Fahne schreiben. Nun hat er sein 15. Studioalbum veröffentlicht. Beck war das gerade mit dem Stück It Ends Right Here. Platz 15 der dieswöchigen BeatFM Charts. Wir bleiben musikalisch in den USA und machen weiter mit dem Folkmusiker Jake Xerces Fussell. Jake Xerces Fussell hat vor knapp 2 Wochen ein neues Album veröffentlicht. The Old Beloved Path, der alte geliebte Pfad, so heißt die Platte. Diese Woche auf Platz 14 der BeatFM Charts und daraus jetzt Musik. Das ist Jake Xerces Fussell mit Rosin Sum.

Anthony Smirek war zunächst Englischlehrer. Mittlerweile ist das Gedichteschreiben und Musikmachen zu seinem Hauptberuf geworden. Commune, das gerade gehörte Stück des Spoken Word-Künstlers aus Manchester, zu finden auf seinem aktuellen Album Decoding Bird Songs, diese Woche auf Platz 13 der BeatFM-Charts. Von der britischen Insel, den Inseln, jetzt back to USA, Billy Come Back.

Dieser Musiker ist nicht nur Teil der Formation Water From Your Eyes, sondern macht auch Solomusik und das schon seit mehreren Jahren. This is Lorelei, the singer in my band, so heißt seine neueste LP. Diese Woche neu eingestiegen auf Platz 12 der BeiDFM Charts. Weiter im Programm jetzt mit den Plätzen 11 und 10. Und beide Bands, die jetzt kommen, sind in der britischen Hauptstadt London zu Hause. Wir hören zuerst das fünfköpfige Ezra Collective mit einem Stück ihrer aktuellen Platte Here Because of Hope und danach Ebibio Sound Machine, wie gesagt, ebenfalls aus London mit Concept of Love. Zuerst jetzt hier Platz 11. Ezra Collective mit dem Instrumentalstück

Das ist Musik von der englischen Electronic Afrofunk Band Abibio Sound Machine. Gerade gehört mit Concept of Love und das neue Album von Abibio Sound Machine in dieser Woche auf Platz 10 der Byte FM Charts. Weiter jetzt mit einem Album, das vergangene Woche hier bei Byte FM auch unser Album der Woche war. Die Band Sinem aus München veröffentlichte vor knapp 2 Wochen Mitte September ihre LP Hatun. Neu eingestiegen ist diese jetzt auf Platz 9 der Byte FM Charts und der Song, den wir jetzt daraus hören, lässt sich aus dem Türkischen in etwa mit "ist mir egal" übersetzen. Sinem hier mit "Bana Ne".

Eine Band, die sich mit ihrem aktuellen und 9. Studioalbum Half Told Tales jetzt schon seit einigen Wochen in den Byte-FM-Charts hält. Diese Woche auf Platz 8, das waren The Arab Strap aus Schottland, gerade gehört mit Ampersand. Weiter hier in den Byte-FM-Charts, jetzt mit einem Künstler, der ebenfalls schon seit vielen, vielen Jahren Musik macht und veröffentlicht. Der Engländer Simon Green nämlich, bekannt ist er primär unter seinem Künstlernamen Bonobo. Und als Bonobo hat er nun seine 8. LP mit dem schönen Namen Distance in Static herausgebracht. Diese Woche auf Platz 7 der Byte-FM-Charts und daraus jetzt ein Song, für den er sich die Musikerin Nilüfa Janja dazu geholt hat. Der Track heißt Youth's Fountain. 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
1: Lauf der Dinge, ein neuer Track von Ebbo von ihrem aktuellen Album Typologie des Lebens. Vorletzte Woche war die Musikerin hier bei BeidFM noch zu Besuch im BeidFM Studio und hier und heute Platz 6 der BeidFM Charts. Weiter jetzt mit einer bekannten und beliebten MusikerInnen-Kombination bzw. Zusammenarbeit. Erykah Badu hat mit The Alchemist ein Album namens Before the World Blows veröffentlicht. Gelandet ist dieses auf Platz 5 unserer BeidFM Charts. Und von dieser Platte jetzt ein Stück namens Love Me Not, Erykah Badu und The Alchemist.

Dieser US-amerikanische Musiker ist sehr, sehr produktiv. Pocky Lafarge hier in den Byte-FM-Charts auf Platz 4 mit seinem bereits 11. Studioalbum, daraus gerade Hambone. Wir steigen in den Byte-FM-Charts jetzt aufs Siegertreppchen und kommen zu Platz 3, die Punk-Queercore-Band Team Drash. Aus dem US-amerikanischen Portland, macht seit Mitte der 90er Jahre Musik und sie tun es auch immer noch. Sie tut es immer noch. Kürzlich veröffentlichte Team Drash eine neue LP. Furthermore heißt diese und daraus jetzt, sie tut es immer noch. Kürzlich veröffentlichte Team Drash eine neue LP.

The Way It Was heißt dieser Song, kommt von Georgia Smith und damit stehen wir jetzt nämlich auch schon auf der zweiten Stufe des Siegertreppchens. Platz 2 der BeiteFM Charts geht in dieser Woche also an Georgia Smiths aktuelles Album What Are The Odds. Ende August war die LP hier bei BeiteFM auch Album der Woche. Und damit kommen wir zu Platz Nummer 1, ganz oben in den BeiteFM Charts in dieser Woche, das Duo Sylvan Esso. Hinter Sylvan Esso stecken die Sängerin Emilia Meath und der Musiker und Produzent Nick Sanborn. Seit über 12 Jahren machen die beiden als Sylvan Esso Musik und für ihr aktuelles Album O Infinity schufen Sylvan Esso bis zu 10 Songs am Tag und haben sich auch immer wieder Unterstützung von unterschiedlichen MusikerkollegInnen geholt. All diese jetzt ebenfalls zu hören auf dem Album. Platz 1 der BeiteFM Charts in dieser Woche also Sylvan Esso mit O Infinity. Und daraus hören wir jetzt zwei Stücke in Folge. Zuerst Flood Season und danach der Track Jessica. Ich sage damit Tschüss für heute. Das waren die BeiteFM Charts mit den 15 beliebtesten und meistgespielten Alben und EPs der vergangenen Woche hier bei BeiteFM. Mein Name ist Susanne Kupny. Dankeschön fürs Zuhören, macht's gut und bis ganz bald.

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0: 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Es ist 10 Uhr. 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
3: Ich bin Diana Kramer. Die schwarz-rote Koalition streitet in der Gesundheitspolitik auf immer mehr Ebenen. Neben dem Gerangel um die Pflegereform geht es inzwischen auch um bezahlte Kinderkrankentage. Gesundheitsminister Carsten Linnemann will deren Anzahl wieder reduzieren.
4: Geht es nach dem CDU-Ressortchef, können Eltern künftig wieder nur 10 statt 15 Tage pro Kind und Jahr nutzen. Linnemanns Begründung, die Erhöhung war eine Corona-Sonderregel, nach mehrfacher Verlängerung soll sie nun auslaufen. Die SPD hält dagegen, Familien würden diese zusätzliche Unterstützung brauchen und außerdem folge die Kürzung der Kinderkrankentage einer ähnlichen Logik wie die Krankschreibung ab Tag 1. Sie stelle Arbeitnehmer unter Generalverdacht. Linnemann bekommt vom Koalitionspartner also immer mehr Kontra, seinen Gesetzentwurf zur Pflege, aber will er morgen unbeirrt ins Kabinett einbringen. Thomas Bleskin, Nachrichtenredaktion.
3: Bei jedem Einkauf sparen, das verspricht Lidl mit seiner App Lidl Plus. Der Verbraucherzentrale Bundesverband bezweifelt aber, dass wirklich jeder davon profitieren kann und hat gegen Lidl geklagt. Heute will das Oberlandesgericht Brandenburg seine Entscheidung dazu verkünden.
5: App öffnen, womöglich noch einen Coupon aktivieren. Für ältere Menschen oder Menschen mit Behinderung ist das schwierig, findet der Verbraucherzentrale Bundesverband. Er sieht die Gleichbehandlung verletzt, wenn nicht wirklich jeder von Vergünstigungen profitieren kann. Die Verbraucherzentrale hatte auch gegen die Rabatt-Apps von Penny und Netto geklagt, bislang ohne Erfolg. Das gesamte Thema könnte letztlich beim Bundesgerichtshof landen. Finn Wiens, Nachrichtenredaktion.
3: Der ChatGPT-Entwickler OpenAI hat die Veröffentlichung eines neuen KI-Modells gestrichen. Es gebe Sicherheitsbedenken. Das KI-Modell habe zum Teil auf eigene Initiative gehandelt, ohne eine Nutzererlaubnis einzuholen, berichtet das Wall Street Journal. Solche eigenmächtigen Aktionen künstlicher Intelligenz hatten zuletzt bei verschiedenen Anbietern für Negativschlagzeilen gesorgt. Russland hat Kiew erneut mit Raketen angegriffen, gestern tagsüber und auch wieder in der vergangenen Nacht. Kiews Bürgermeister Vitali Klitschko berichtete bei Telegram von Explosionen und Schäden in der Hauptstadt. Es seien ein Verwaltungsgebäude und eine Bildungseinrichtung getroffen worden. Zum Wetter, die Vorhersage des Deutschen Wetterdienstes. In weiten Teilen des Landes setzt sich auch heute nochmal der Spätsommer durch. Es wird meist sonnig und im Südwesten steigen die Temperaturen erneut auf bis zu 30 Grad. Im Rest des Landes 23 bis 26 Grad, an den Küsten etwas kühler. Im Nordwesten teils bewölkt, es bleibt aber überall trocken. Morgen nochmal ähnlich schön, in der zweiten Tageshälfte ziehen dann im Westen erste Schauer auf.
0: Das waren die Nachrichten.
6: Und das ist die Sendung 10 bis 12 hier auf Byte FM, heute mit Timo Grimm. Hi!

Musik von Kiko Mitsuhara hier zu Beginn der heutigen Ausgabe von 10 bis 12. Live aus dem Studio begrüßt euch dazu heute Timo Grimm. Und heute bekommen wir Besuch von Lena Winkel. Sie ist Festivalleitung des Comic Festivals, das dieses Wochenende hier in Hamburg stattfindet, präsentiert von Byte FM. Und es ist die 20. Ausgabe des Comic Festivals. In einer Stunde sprechen wir darüber. Hier ist Musik von Spar. One Minute. One Human Minute.

britisch-japanische Musikerin und Producerin Miso Extra hier mit dem Track Slowdown. Ihr hört 10 bis 12 auf Byte FM und auch der nächste Artist hier ist Solomusiker, kommt aus Berlin, Enpal heißt er und ist inspiriert von 80er Jahre New Wave, Falco natürlich, aber auch aktuellem Indie-Pop und dem, was man so als neue deutsche Welle bezeichnet. Enpal ist im Oktober auf Tour für 2 Termine. Und zwar kommt er am 14. Oktober nach Leipzig ins Werk 2 und am 15. Oktober, da spielt Enpal in Hamburg im Haus 73. Beide Termine präsentiert von Byte FM. Und hier ist seine aktuelle Single Enpal, umgekippte 8 zusammen mit MC Windhund.

Umgekippte 8, die aktuelle Single von Enpal. Enpal, Musiker aus Berlin, der sich zurzeit sehr schlecht googeln lässt. Wenn man Enpal googelt, dann landet man bei Photovoltaikanlagen. Aber die beiden Tourtermine, die von BYTE.FM präsentiert werden, die findet ihr natürlich auf unserer BYTE.FM-Konzerte-Seite, aufgelistet unter www.byte.fm/Konzerte. Enpal am 14.10. in Leipzig, am 15. in Hamburg.

Beach Fossils aus New York mit dem Track Don't Fade Away. Ihr hört 10 bis 12 hier auf Byte FM. 10.22 Uhr jetzt. Das hier ist Musik von Dexter Story Mama featuring Sudden Archives und Kamasi Washington.

Die japanische Band Plastic Sex mit dem Track Earthquake Island. Und von Japan geht es jetzt nach Australien, Melbourne. Da ist die Synthpop-Musikerin Simona Castricum aktiv. Und ein Track von ihr, der hat euch zuletzt sehr gut gefallen hier im Programm Outgrown, habt ihr entdeckt in Klaus Viers Sendung Karamba. Viele von euch haben ihn als Favoriten markiert. Favoritentracks, das sind Tracks, die euch gut im Programm gefallen und die ihr mit einem Herzen markiert habt. So könnt ihr euch die Tracks merken. Das geht, wenn ihr Freundin oder Freund von ByteFM seid, also Mitglied in unserem Förderverein. Hier ist dieser Favoritentrack, Simona Castricum mit Outgrown.

zwischen Darkwave und Synthpop. Die australische Musikerin Simona Kasrikum mit dem Track Outgrown, einer eurer aktuellen Favoriten, entdeckt in Klaus Viers Sendung Caramba.

Lost Boys, Phoebe Bridges, hier bei 10 bis 12. Gleich hört ihr unseren heutigen Track des Tages. Vorher habe ich noch zwei Tracks für euch. Der eine kommt hier von Sei Shishi aus New York. Question.

Sunshine von Salt, britisches Soul-Kollektiv, das lieber die Musik für sich sprechen lässt, als sich in der Öffentlichkeit zu zeigen. Beim US-Duo Twin Temple, da ist das anders. Da gehören aufwendige Pressefotos mit zur Inszenierung. Twin Temple bewegen sich zwischen 50s, 60s, Doo-Wop-Ästhetik und Vampir-Horror-Show. Und ihre neue Single Doomed Lover, Doomed Lovers ist heute unser Track des Tages, würde sich auch super als nostalgischer Soundtrack in einem von David Lynchs Filmen machen. Hier ist der Track Twin Temple Doomed Lovers.

Unser Track des Tages, Doomed Lovers von Twin Temple, neuer Single des US-Duos und der Titeltrack ihrer in Kürze erscheinenden dritten LP. Das Album Doomed Lovers, das erscheint am 9. Oktober und zwar auf einem Label mit dem passenden Titel oder passenden Namen dafür, Pentagrammaton Records. Das hier ist Musik von Class Actress, Let Me Take You Out.

0: Amare mit dem Track Reckless and Sweet. Ihr hört 10 bis 12 hier auf Byte FM und ich habe spontan Besuch bekommen hier im Studio von Ruben Jonas Schnell. Ruben.
1: Hey Timo.
0: Du hast Musik mitgebracht.
1: Ja, spiel mal Musik,
0: dann reden wir gleich.
1: Okay, super.

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1: 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Was haben wir da gerade gehört, Ruben?
2: Das ist Musik auf einem Album der Berliner Band Investment. Investment, Nebenprojekt von Die Türen, und Maurice Summ als Labelchef von Staatsakt hat diese Band und macht noch andere Sachen. Der Mann zum Beispiel. Und jetzt gibt es das erste Album von Investment, und das sind wieder nur Lieder, so heißt das Album. Und sensationell, diese Band macht auf ihrem Album Werbung für uns. Ja, wie geil ist das, oder? Also für gute Musik, Byte FM. Wir finden das ganz toll, was die machen, und die offenbar, was wir machen. Und deswegen, lass uns nochmal hören. Für gute Musik ist ja unser Claim, und das ist auf diesem Album drauf von Investment.
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0: Ja, macht was her. Könnten gleich unsere neuen Jingles hier werden.
1: Voll.
0: Wie ist es dazu gekommen? Weißt du da mehr drüber, Ruben?
1: Also, ja, da weiß ich mehr drüber, genau. Also, die werden wir hoffentlich noch mehr hören in den nächsten Tagen und Wochen hier bei uns. Also, Maurice, der Chef dieser Band Investment, die diese Woche ihr Album Wieder nur Lieder veröffentlicht, hat mich gefragt, sag mal, wir wollen hier mal was probieren. Es gab vor vielen Jahren für das Magazin Tempo irgendwann in den 80ern so ein Musik- und Gesellschafts-Pop-Magazin. Da gab es mal Werbung auf diesem Album. Das war damals eine Sensation. Und eine Band, die der Werbung normalerweise genauso fern ist wie wir mit unserem Programm, macht Werbung für ein geiles Programm. Und habt ihr da Bock drauf? Und bei FM hat er mich gefragt, habe ich gesagt, ja klar, super. Und wir zahlen da auch so einen Mini-Mini-Betrag, damit das der Begriff Werbung auch passt. Aber wir finden es super. Und Investment, es ist tatsächlich, hat mit diesem Ding nichts zu tun, glaubt uns natürlich keiner. Aber das ist ein super Album und deswegen in Nähe auch unser Album der Woche. Und die gehen auf Tour damit und gehen auf Tour auf eine Weise, die ungewöhnlich ist. Die zeigen nämlich Lyric-Videos im Kino. Also die Texte, also in dem Fall ist der Text sehr kurz für Gute Musik und Byte.fm, okay, der Witz ist dann im Lyric-Video relativ schnell erzählt. Aber die anderen Songs, und wir hören gleich noch einen, die sind normale Songs mit guten Texten von Maurice und seiner Crew. Die laufen dann im Kino, man sieht dann die Texte dazu und guckt sich's an und hinterher spielt die Band noch ein paar Songs und es gibt sogar eine Gesprächsrunde mit unserem Moderator Dirk Böhme, der dann mit Investment drüber redet. Vielleicht auch, wie es zu diesem Track kam, ne? Aber überhaupt Musik machen und so. Zwei Shows. In Hamburg sind sie im Zentralkomitee Investment am Sonntag und das ist eine Matinee um 13 Uhr. Und in Köln in der Filmpalette am Montag nächste Woche Investment, wieder nur Lieder, das Lyric-Video-Album Happening mit Live-Musik und Talk. Lass uns nochmal einen hören von Investment, jetzt einen längeren, ne? Parlament der Liebe?
0: Investment, Parlament der Liebe.

0: Parlament der Liebe, ein Track von Investment, ein ganz neues Projekt von Maurice Summen, den ihr unter anderem von den Türen kennt. Und das hier ist ein kleiner Vorgeschmack auf das neue Album Wieder nur Lieder, erscheint am 2.10. natürlich auf dem Label Staatsakt, dem Label von Maurice Summen. Und dazu gibt es dann auch eine Tour, eine Live-Musik-Kinotour. Ruben Jonas Schnell weiß mehr darüber. Der sitzt gerade noch hier bei mir im Studio.
1: Ja, Curtis Mayfield lässt grüßen hier bei dem Track Parlament der Liebe.
0: Absolut.
1: Maurice und noch mehr Leute von den Türen dabei bei Investment, so heißt das Projekt. Wieder nur Lieder. Das Album kommt diese Woche Freitag und die Shows präsentiert von ByteFM morgen in Berlin im Kolosseum. Videos zu diesen Tracks und dann die Texte dazu. Und die Band ist auch zu Gast und quatscht und macht Musik am Sonntag in Hamburg im Zentralkomitee um 13 Uhr und am Montag in Köln und alle drei Shows präsentiert von ByteFM. Und ich würde sagen, besorgt euch Tickets möglichst rechtzeitig, das könnte voll werden. Danke Timo, dass ich hier so reinplatzen durfte.
0: Ja, danke Ruben fürs Zeigen und für... Ja, auch den Fingerzeig auf ein kleines Kuriosum dieses Albums.
1: Ach so, einen wollen wir noch hören, genau.
0: Einen hören wir davon nochmal.
1: Werbung für ByteFM.
0: Werbung für ByteFM.
1: We love it.
0: Für gute Musik. Hier sind nochmal Investment.

So heißt dieser Track hier von Trumendous. Ihr hört Byte FM. Es ist 11.11 Uhr und 11 Sekunden. Und hier ist Jungle mit Candle Flame. Featuring Eric the Architect.

0: Back mit Uneventful Days im St. Vincent Remix. Und uneventful sind die Tage zurzeit wirklich nicht. Hier vor allem in Hamburg, wo ein Festival gefühlt das nächste jagt. Zuletzt noch das Reeperbahn Festival. Und dieses Wochenende, da findet das Comic Festival statt. Das Comic Festival Hamburg schon zum 20. Mal, feiert also 20-jähriges Jubiläum. 2006 fing alles ganz klein an mit einer Comicbörse im Haus 73 und über die Jahre ist daraus dann ein Großevent geworden mit Ausstellungen, Lesungen, Signierstunde, Kinderprogramm, Führung, Verkaufsmesse und natürlich dem Austausch zwischen Comicfans und Comic-KünstlerInnen, sowohl aus Hamburg wie als auch aus der ganzen internationalen Szene des Comics. Und zu Gast ist jetzt bei mir Lena Winkel. Sie ist Festivalleitung des Comic Festivals und von Beruf Illustratorin und Comicautorin. Hi Lena.
1: Hallo.
0: Ja, 20 Jahre Comic Festival. Seit wann bist du denn eigentlich dabei?
1: Ich bin schon einige Jahre dabei, aber in einer relevanteren Rolle erst seit 3 Jahren. Da mache ich das Funding, also bin sozusagen Teil des bürokratischen Unterbaus des Festivals.
0: Genau. Wer kommt da so auf einem Comic-Festival zusammen? Also es ist ja wirklich gewachsen in den 20 Jahren, also zu einem richtig großen Event, auch in verschiedenen Locations und mit verschiedenen Formaten. Kannst du uns da mal so ein bisschen mitnehmen, die Atmosphäre dort beschreiben?
1: Oha, ja, wer kommt zusammen? Also zunächst einmal ist ja das Festival, also es hat eine Satellitenstruktur, das heißt, es ist zunächst einmal verteilt über ganz St. Pauli, also zusammen kommt man dann immer eher zufällig, je nachdem, wo man gerade hingeht. Aber es gibt zwei Festivalzentren, einmal im GWA St. Pauli im Kölibri und dann noch im Gängeviertel. Genau, und im Kölibri ist halt die Comic-Messe, da drängelt man sich dann zusammen und schaut, was so bei den Verlagen Neues rausgekommen ist und oder auch in den vergangenen Jahren und kann die Bücher in die Hand nehmen und genau.
0: Und in den anderen Venues gibt es dann Präsentationen oder Workshops?
1: Ganz genau, also es gibt Lesungen, Workshops und eben Ausstellungen, was ja so der Hauptteil eigentlich ist.
0: Hm. Genau. Die Comic-Szene ist ja unglaublich vielfältig. Eigentlich kann man ein bisschen die Analogie zur Musik auch ziehen. Es gibt zahlreiche Genres. Wie wählt ihr das aus? Also was habt ihr zum Beispiel für dieses Jahr geplant? Also was gibt es da alles an unterschiedlichen oder unterschiedliche Genres für vielleicht ganz unterschiedliche Comic-Fans? Ich denke mal, wie du auch gesagt hast, es gibt ganz viele verschiedene Orte, wo das stattfindet. Man wird sich also nicht immer begegnen. Wer kommt denn da alles? Also für wen habt ihr sozusagen was vorbereitet?
1: Ja, das ist eine interessante Frage. Die Frage der Kuration. Also das Festival ist ja stark auch mit der HAW Hamburg verknüpft und dem dortigen Illustrationsstudiengang. Und die Mitglieder des Festivals sind der HAW auch sehr verbunden. Und deswegen ist die Kuration schon stark geprägt von dem dortigen Fokus auf Indie-Comics und eher, ja, genau, also ja, nicht randständig, aber auf jeden Fall jetzt nicht dem Mainstream-Comic verpflichtet. Da gibt es also einen Fokus drauf und genau entsprechend ist jetzt hier auch die Auswahl gefallen. Genau, wir haben aber auf jeden Fall einen, also Stargast, das ist Lilai, die auch international sehr viele Preise abgeräumt hat mit ihrem Comic Canon. Also ist eine australische Zeichnerin, die in Kanada wohnt und entsprechend aus Kanada auch angereist ist. Ja, also das ist der Stargast, wie man
0: ein
1: so sagt.
0: Highlight vom Comic Festival. Wir reden da gleich noch ein bisschen weiter drüber. Lena Winkel, Festivalleitung vom Comic Festival Hamburg ist hier. Wir hören einen kurzen Track von Serge Gainsbourg, Comic Strip.

0: Serge Gainsbourg mit dem Track Comic Strip. Und über Comics reden wir auch jetzt noch die nächsten 5 Minuten hier mit Lena Winkel, Festivalleitung des Comic Festivals Hamburg. Von Freitag bis Sonntag, da findet auf St. Pauli sowie auch im Hamburger Gängeviertel das 20. Comic Festival statt. Mit einem kostenlosen Programm, präsentiert von uns, von Byte FM. Und ja, Lena, du bist selbst Comic-Autorin und Illustratorin. Was fasziniert dich eigentlich ganz persönlich an dem Medium Comic?
1: Ach, vor allem, dass ich das machen kann.
0: Okay, also.
1: Also es ist ein Medium, das man genau als Einzelperson einfach bespielen kann und mit einfachen Mitteln kann man eine Geschichte erzählen. Und umso schöner ist es natürlich, wenn man auf dem Festival das dann auch darüber dann auch ins Gespräch kommt.
0: Ja, und wir sprechen auch noch mal kurz ein bisschen über das Festivalprogramm. Hast du ein paar Programmtipps?
1: Ja, genau. Also nach der eben schon erwähnten Lilei-Ausstellung ist ein weiteres Highlight. Oh Gott, also ist natürlich alles ein Highlight. Also
0: schwer immer, ne? Dann einzelne Sachen daraus zu picken.
1: Genau, also eine weitere größere Ausstellung wäre auch Bisschen Lost, wo 3 Neuveröffentlichungen von deutschen ZeichnerInnen vorgestellt werden. Wiebke Bolduan, Madita Schwenke und Nele Jongeling. Also die haben alle neue Bücher veröffentlicht. Genau, da findet auch eine Lesung dann statt in der Fotofabrik, also auch im Gängeviertel. Sowieso sind alle Lesungen immer sehr empfehlenswert, also wer noch nicht in den Genuss einer Comic-Lesung gekommen ist, sollte das auf jeden Fall nutzen, diese Chance.
0: Kannst du uns da mal ganz kurz, also eine Lesung, klar, da liest jemand vor, wie ist es bei einer Comic-Lesung, werden dann gleichzeitig die Strips projiziert oder weil es geht ja auch nicht nur um das Wort, sondern ja eben auch ganz viel um die Illustration.
1: Ja, genau. Ja, deswegen, also interessanterweise hat sich da anscheinend vor allem in Deutschland so eine Kultur drum entwickelt, wie eigentlich eine Comic-Lesung überhaupt zu gestalten ist und ob man die Einzelbilder zeigt oder den Strip und ob man noch Musik und Soundeffekte dazu einspielt. Das ist eine kleine Wissenschaft für sich und das macht auch sehr Spaß, tatsächlich das auszuknobeln, auch wenn man selber vorliest.
0: Okay, da gibt es jetzt keine genauen Regeln, sondern da kann man sich wirklich sehr ziemlich frei.
1: Genau, austoben. Nein, es gibt keine festen Regeln, aber eben auch im positiven Sinne, also deswegen absolut empfehlenswert, das neue Medium Comic-Lesung.
0: Wo du ja auch mitmachst auch jetzt beim diesjährigen Comic-Festival sicherlich auch ein Highlight des Programms am Samstag von 19:30 bis 22 Uhr im B-Movie. Da findet die Comic-Lesung Oh My God, You're Breaking My Immersion statt, beziehungsweise ist es eigentlich eine Lesungsreihe, richtig?
1: Genau, also das ist jetzt der zweite Teil der Reihe. Damit ist es jetzt offiziell eine Reihe. Die fand letztes Jahr schon einmal statt im Alabama-Kino, das ja gerade Pause macht. Genau, und das schließt jetzt ganz gut an das Thema Comic-Lesung an. Also das macht sozusagen nochmal so den nächsten Schritt und auch in Richtung anderer Präsentationsformen. Also da gibt's Comic-Lesungen, aber es wird auch einen kleinen Theaterteil geben, alles unter, das Thema ist eigentlich Neoromantik, was auch, es ist jetzt nicht so das catchigste Thema, aber es durchzieht das Comic-Festival auch so ein bisschen mit seinen versteckten Vampiren und Elstern bei Lilei und seinem Blick auf Mensch-Natur-Verhältnisse und Innerlichkeiten. Genau, und diese Lesung am Samstagabend reflektiert diese Themen in verschiedenen Lesungen, die dann hintereinander stattfinden. Es dauert insgesamt 2 Stunden mit einer Pause.
0: Sagt Lena Winkel, Festivalleitung des Comic-Festivals, das vom 2. bis 4. Oktober zum 20. Mal in Hamburg stattfindet, also von Freitag bis Sonntag, präsentiert von Byte FM und mit einem kostenlosen Programm. Also wir könnten uns sicherlich wahrscheinlich hier noch eine Viertelstunde länger unterhalten über die einzelnen Programmpunkte. Wo finde ich das Programm?
1: Das ist im Idealfall fast überall ausgelegt.
0: ausgelegt, ganz klassisch und wahrscheinlich dann auch auf der Webseite.
1: Genau, auch auf der Webseite. Und ja, die Webseite ist sowieso neu. Sie lohnt also einen Besuch.
0: So wie das der Besuch des Comic-Festivals sich sicherlich lohnt, von Freitag bis Sonntag hier in Hamburg, St. Pauli und im Gängeviertel. Vielen Dank fürs Vorbeischauen, Lena.
1: Sehr gerne, danke.

How Can I? Ihr hört bei FM die Sendung 10 bis 12, 11.32 Uhr jetzt. Und das hier ist Derando mit dem Track Deny.

Kurt Weill, for sure. Ihr hört bei FM 10 bis 12 und vom Comic Festival geht es jetzt wieder zurück zu Musikfestivals. Auch der Berliner Musikclub Gretchen, der feiert Geburtstag. Und zum 15. Jubiläum des Gretchens gibt es am 15. und 16. Oktober ein Festival mit arabischen Club-Sounds, das La Hafla Weekend, oder der La Hafla Weekender besser gesagt, präsentiert von Byte FM und kuratiert vom französisch-algerischen Kollektiv Acid Arab. Mit dabei sind unter anderem die Acts Cem Yildiz, Sarab, Benbu oder auch Sofiane. Hören wir jetzt hier in dem gemeinsamen Track von Acid Arab und Delmore, Sofiane Saidi, mit La Hafla im Delmore Remix.

Acid Arab, Sofyan Saidi und Delmore mit dem Track La Hafla im Delmore Remix. Und der La Hafla Weekender, der findet vom 15. bis zum 16. Oktober in Berlin im Gretchen statt, präsentiert von Byte FM.

Rosie Love mit dem Track In My Head. Und jetzt gibt es Musik von Mary Ocker zu hören, Art-Pop-Musikerin in Berlin aktiv und bald wieder auf Tour. Und zwar startet ihre Tour am 8. Oktober. Es geht nach Nordendorf, Leipzig, Bremen und Berlin. Hier ist Musik von Mary Ocker zusammen mit Your Government, Sympathize.

Sympathize, Mary Ocker. Und Mary Ocker ist auf Tour ab dem 8. Oktober. Es geht nach Nordendorf, Leipzig, Bremen und Berlin. Und weitere Termine für 2027 stehen auch schon fest. Und zwar geht es dann ab dem 15. Januar nach Karlsruhe, Mannheim, Kiel und Hamburg. Alle Termine findet ihr auch nochmal aufgelistet auf unserer Byte FM Konzerte-Seite.

The Rhythm Method, I Love My Television. 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Andrea Herrmann, die ist vor kurzem Freundin von Byte FM geworden und die wünscht sich einen Track von Fever Ray. Seven heißt er und das wird dann auch der letzte Track dieser Ausgabe von 10 bis 12 sein. Vielen, vielen Dank für deine Unterstützung, Andrea. Hier kommt Fever Ray mit Seven und einen ganz kurzen Blick ins Programm werfen wir auch noch. Hier geht es im Anschluss weiter mit der Sendung Rockola mit Heinz-Jürgen Maaßen. Mein Name ist Timo Grimm, ich bin raus und wünsche euch einen schönen Dienstag. Yeah.

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2: Ich bin Diana Kramer. Handykäufer in der gesamten EU wurden wohl hinters Licht geführt. Kriminelle sollen im großen Stil Handys im Netz als Neuware verkauft haben, die gar nicht neu waren. In diesem Zusammenhang läuft aktuell eine europaweite Großrazzia in 19 Ländern.
3: Die Rede ist von einem Schaden für die betrogenen Verbraucherinnen und Verbraucher von mindestens 300 Millionen Euro. Im Visier der Ermittler ein Top-Anbieter für Handys im Internet. Demnach lief das Ganze wohl so ab: In Hongkong und den Vereinigten Arabischen Emiraten wurden Mobiltelefone aus gebrauchten Bauteilen zusammengesetzt, sauber gemacht und neu verpackt in die Niederlande verschickt. Aus Lagern in Deutschland wurden die Mogelhandys dann auf Online-Marktplätzen in der gesamten EU verkauft. Insgesamt wohl mehr als 1 Million Handys führender Hersteller im Lauf der letzten 8 Jahre. Katrin Müller, Nachrichtenredaktion.
2: Die schwarz-rote Koalition streitet in der Gesundheitspolitik auf immer mehr Ebenen. Neben der Pflegereform geht es inzwischen auch um bezahlte Kinderkrankentage. Gesundheitsminister Carsten Linnemann will deren Anzahl wieder reduzieren.
4: Geht es nach dem CDU-Ressortchef, können Eltern künftig wieder nur 10 statt 15 Tage pro Kind und Jahr nutzen. Linnemanns Begründung: Die Erhöhung war eine Corona-Sonderregel. Nach mehrfacher Verlängerung soll sie nun auslaufen. Die SPD hält dagegen, Familien würden diese zusätzliche Unterstützung brauchen und außerdem folge die Kürzung der Kinderkrankentage einer ähnlichen Logik wie die Krankschreibung ab Tag 1. Sie stelle Arbeitnehmer unter Generalverdacht. Linnemann bekommt vom Koalitionspartner also immer mehr Kontra, seinen Gesetzentwurf zur Pflege aber will er morgen unbeirrt ins Kabinett einbringen. Thomas Bleskin, Nachrichtenredaktion.
2: Hohe Ölpreise machen auch der Lufthansa weiter zu schaffen. Konzernchef Carsten Spohr rechnet wegen des Iran-Kriegs mit noch höheren Kerosinkosten. Schon jetzt sollen die Treibstoffkosten im Gesamtjahr auf 8,7 Milliarden Euro steigen. Die Airline gibt das an Passagiere weiter durch höhere Ticketpreise. Privathaushalte weltweit sind in Summe so reich wie nie. Nach Berechnungen der Allianz ist das globale Bruttogeldvermögen im vergangenen Jahr auf mehr als 268 Billionen Euro gestiegen. Die Verteilung bleibt extrem ungleich. Weltweit besitzen die reichsten 10% rund 85% des Vermögens. Auf der anderen Seite haben fast 3 Milliarden Menschen praktisch nichts. Zum Wetter, die Vorhersage des Deutschen Wetterdienstes. In weiten Teilen des Landes setzt sich auch heute nochmal der Spätsommer durch. Es wird meist sonnig und im Südwesten steigen die Temperaturen erneut auf bis zu 30 Grad. Im Rest des Landes 23 bis 26 Grad, an den Küsten etwas kühler. Im Nordwesten teils bewölkt, es bleibt aber überall trocken. Morgen nochmal ähnlich schön, in der zweiten Tageshälfte ziehen dann im Westen erste Schauer auf.
0: Das waren die Nachrichten.

Moribund, The Bürgermeister von Peter Gabriels erstem Soloalbum haben wir gehört. Das trug schlicht den Titel Peter Gabriel und erschien im Februar 1977 bei Charisma Records. Heute wird es meist Peter Gabriel 1 oder K genannt, nach dem berühmten Hypnosis-Cover mit Gabriel in einem regennassen Auto. Peter Gabriel ist das LP-Highlight der Sendung heute. Besondere Aufmerksamkeit bekam das Album durch den eingängigen Titel Salisbury Hill, der auch als Single ausgekoppelt wurde und in England, in Deutschland, auch in den Niederlanden die Top 20 erreichte. Inhaltlich ging es Gabriel in dem Lied um seinen Ausstieg bei Genesis als Verlust, aber auch als Start von etwas Neuem. Es geht darum, bereit zu sein, das, was man hat, für das aufzugeben, was man vielleicht bekommen könnte. Es geht darum, loszulassen. So Gabriel.

Als Produzent für sein erstes Soloalbum wählte Peter Gabriel Bob Ezrin, der bereits durch seine Arbeit mit Alice Cooper bekannt war. Gabriel wollte etwas Direkteres und etwas Härteres machen als Genesis zum Schluss. Ezrin stellte ihm dafür eine ausgesprochen starke Mannschaft zur Seite. Tony Levin am Bass, der damit eine jahrzehntelange Zusammenarbeit mit Gabriel begann. Robert Fripp von King Crimson wirkte mit. Hinzu kamen Steve Hunter an der Gitarre, Larry Fast an den Synthesizern, Alan Schwarzberg am Schlagzeug und noch weitere Musiker. Der nächste Titel, Slow Burn, zeigt diese etwas rockigere Seite des Albums mit Steve Hunter an der Leadgitarre.

Peter Gabriel mit dem Titel Slow Burn von seiner ersten LP Peter Gabriel aus dem Februar 1977, seiner ersten Solo-LP. Später komme ich nochmal auf diese Scheibe zurück, aber jetzt wenden wir uns dann erst einmal wieder Singles aus diesem Februar 1977 zu. Und die erste kommt von einer Band, die hatte ja ihre eigentlichen Highlights schon hinter sich, Procol Harum.

Ein eher ungewöhnlicher Titel für die Band Procol Harum, Wizard Man, stammt aus dem Album Something Magic aus der Spätphase von Procol Harum. 1977 wurde der Song als Single ausgekoppelt und er eignet sich auch dafür, war er doch ziemlich poppig im Vergleich zu den doch etwas längeren Titeln auf diesem Album. Komponiert hatten ihn Gary Brooker, der war für die Musik verantwortlich, und Textschreiber Keith Reed. Eine Hitparadennotierung habe ich nicht gefunden, aber die Single wurde sowohl in Europa als auch in Amerika veröffentlicht und in den USA koppelte man den Titel Wizard Man mit Something Magic als B-Seite.

The First Cut is the Deepest, ein Song, den Cat Stevens 1965 oder 66 bereits geschrieben hat. Die erste veröffentlichte Aufnahme stammte dann von P.P. Arnold 1967, und das habe ich hier in Rockola auch schon gespielt. Und Cat Stevens veröffentlichte seine Eigenversion ebenfalls in diesem Jahr auf seinem Album New Masters. Rod Stewart machte seine Coverversion 1976 für das Album A Night on the Town, und seine raue Interpretation mit der brüchigen Stimme vorgetragen passt sehr gut zu dem Text über jemanden, der nach einer tiefen Enttäuschung zwar wieder lieben möchte, aber nicht mehr dieselbe Unbefangenheit besitzt. Stewarts Aufnahme wurde 1977 dann als Single veröffentlicht und war besonders in Großbritannien erfolgreich, Platz 21, also die Top 20 hat er nicht geschafft. Die Langspielplatte hatte zwei Seiten, wie immer. Die eine war mit Slow Side, die andere mit Fast Side überschrieben. Und die Rückseite fand sich dann auf der Fast Side dieser LP, und das war ein schmutziger Pub-Rock-Titel, The Ball Trap.

Ihr hört Rockola auf Byte FM. Wir sind im Februar 1977, zum einen mit dem LP-Highlight der Sendung, Peter Gabriels erster Soloplatte, und mit Singles. Und wenn ich schon einen Rückblick aufs Jahr 1977 mache in Rockola, dann darf es auch mal Pop pur sein. Die Band ABBA hört man natürlich hier auf Byte FM eher selten, hin und wieder aber schon. Sie waren 1970 aber längst auf dem Höhepunkt ihrer internationalen Karriere. Knowing Me, Knowing You, der Song stammt aus dem Album Arrival und wurde Anfang 77 dann als Single veröffentlicht. Musikalisch makelloser, sofort wiedererkennbarer ABBA-Pop, zugleich aber auch ein Musterbeispiel für die ausgefeilte Studiotechnik der Gruppe mit sorgfältig geschichteten Stimmen und Instrumenten und einem bis ins Detail ausbalancierten Klangbild. Inhaltlich war der Song allerdings alles andere als unbeschwert. Es geht um das Ende einer Beziehung und um die Einsicht, dass die Trennung unausweichlich ist. Es war einer der großen Popsongs des Jahres 1977 und obwohl ich nie ein ABBA-Fan war, hören wir das jetzt. Knowing Me, Knowing You.

Happy Hawaii. Ein Stück von ABBA von ihrer LP Arrival, habe ich immer gedacht, aber das stimmt gar nicht. Der Song war nicht auf ihrer Arrival LP zu finden. Jedenfalls nicht 1977. Sehr viel später dann allerdings als Bonustrack auf einer CD-Wiederveröffentlichung. Kommen wir zurück zu Peter Gabriel. Die ersten vier Musikalben von Peter Gabriel bekamen nicht wie üblich einen eigenen Titel, sondern wurden einfach Peter Gabriel genannt. Dazu sagte Gabriel selbst, dass er seine Alben wie einzelne Ausgaben einer Zeitschrift betrachtet haben wollte, die ja auch keine individuellen Titel tragen. Das führte aber bei Händlern und auch den Fans zu Verständigungsschwierigkeiten und so haben sich für die ersten vier Alben inoffizielle Namen eingebürgert und die erste LP bekam den Beinamen Car. Der leitete sich vom Foto auf dem Cover ab, das Peter Gabriel auf dem Beifahrersitz eines blauen Lancia Flavia zeigt. Ursprünglich in Schwarz-Weiß wurde das Bild dann von Hand koloriert. Das letzte Stück des Albums, Here Comes the Flood, wurde als großer, dramatischer Abschluss inszeniert. Die opulente Bob Ezrin-Produktion mit dem London Symphony Orchestra bildet einen starken Kontrast zu dem vorhin gehörten Salisbury Hill, erinnert aber deutlich noch an Genesis. Gabriel bezeichnet diese Version später als etwas überproduziert und spielte live dann oft eine schlichtere Version, manchmal sogar nur mit Pianobegleitung.

Peter Gabriel mit Here Comes the Flood von seiner ersten LP. Ich schaue mal auf die Uhr. Es bleiben noch knapp 10 Minuten hier in Rockola auf Byte FM. Das würde vielleicht für zwei Neuvorstellungen reichen, aber ich würde gerne die nächste Platte, diese Neuvorstellung, die erste Neuvorstellung von Casa Fungo, etwas ausführlicher präsentieren. Da spiele ich dann zwei Stücke. Gibt's heute also nur eine Neuvorstellung.

0: Casa Fungo mit Cansado Pero Can Ganas. Und da sind wir dann von den eher ausgefeilten Produktionen eines Peter Gabriel oder von ABBA zum härteren Gitarrenrock gewechselt. Aus Norddeutschland kommt diese Band. Sie verbindet Indie-Rock mit einem guten Schuss 60s und Surf-Sound. Sie haben aber auch die Jazzsängerin Ella Burkhardt mit an Bord. Das Trio legt jetzt sein Debütalbum vor, erschienen bei Broken Silence Records, Killing Time Without Injuring Eternity. Und dass sie auch gerne an der Produktion feilen, mit Erfolg, zeigen sie etwa im nächsten Stück, Aguacate. Das dürfte dann auch das letzte sein, vielleicht bleibt noch Zeit für ein paar Takte aus einem weiteren Titel, aber ich denke mal, Aguacate können wir noch ganz hören. Hier geht's dann weiter nach Rockola mit den Tracks des Tages und Henning Tudor Kasbom. Falls ihr Wiederholung gehört haben solltet, dann kommt jetzt Oliver Kortals mit Out of Spectrum und ich sage Tschüss und Bye-bye.
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0: 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Es ist 13 Uhr.
2: Willkommen zu Tracks des Tages, heißt euch Henning Tudor Kasboom hier auf Byte FM mit Chinese American Bear. 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

Turn Up the Radio, ein Stück aus dem neuen Album von Chinese American Bear, Dim Sum and Then Some heißt es. Chinese American Bear sind ein Duo aus Seattle, ein Paar sogar, Ann Tong und Bryce Barston. Ann kommt eigentlich eher aus der Klassik, hatte mit Indie-Pop überhaupt nichts zu tun. Das war die Musik, die Bryce hörte und spielte und widerwillig fing sie dann an, mit ihm Musik zu machen und ist mittlerweile selbst im Indie-Kram drin und nicht auf Dim Sum and Then Some geschafft hat. Ein Song, der nichtsdestoweniger ein Hit ist, kürzlich als Single erschienen und unser Track des Tages hier auf Byte FM, Dance, Dance, Dance.

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Das ist Musik von Bellbury Polly. Das ist das Projekt von Jim Jupp, Mitbegründer des Labels Ghostbox Records. Und veröffentlicht auch auf seinem eigenen Label, dem Schwesterlabel Bellbury Music. Ein Slogan von Ghostbox Records ist Musik von KünstlerInnen, die sich mit der Musikgeschichte einer Parallelwelt auseinandersetzen. Jim Jupp spricht auch von falsch erinnerter Vergangenheit. Es war dann oft die Musik seiner Kindheit in den 70ern und was es sonst so außer Musik so im Fernsehen gab. Und nun widmet er sich den Sci-Fi- und Science-Fiction-Soundtracks seiner Jugend in den 80ern und baut die durch seinen Gedächtnisfilter nach. Dream Thief vom neuen Album Sorcery.

Dream Thief erschienen auf dem neuen Album von Bellbrey Polly. Und der Betreiber Jim Jobb hat auch als Bellbrey Circle Musik gemacht, zusammen mit Advisory Circle. Mit dabei auch John Fox auf dieser EP und dem Stück Empty Avenues.

0: Technova von Towatay, das Album Future Listening, wo das drauf ist, das war 1995 Towatays Einstand als Solo-Albumkünstler. Hatte als Student schon mal ein Stück an Ryuichi Sakamoto und Akiko Yano geschickt. Die hatten eine Radiosendung, da wurde er auch gespielt. Aber dann wurde er erstmal bekannt durch seine Arbeit bei D-Light. Er war Bandmitglied der Band mit dem Hit Groove is in the Heart, hat sich dann aber nach zwei Alben verabschiedet, um eher Easy Listening statt Dance-Pop zu machen. Zunächst. Und dann wurde es immer seltsamer, wie zum Beispiel hier in Alpha.
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Alpha von Towatay zusammen mit dem deutschen Künstler Taprik Sweezy. Towatay hat ein neues Album rausgebracht und das heißt Zambient. Das ist sozusagen auch das Genre, also wie Ambient mit Z davor. Hat mit Ambient nicht so viel gemein. Es ist eher sehr seltsamer elektronischer Pop, manchmal sogar tanzbar, wenn man gerne zu seltsamer Musik tanzt, finde ich ja gut. Also er nennt es Hybrid-Ambient. Es ist immer noch ein bisschen mysteriös, was das Z da drin bedeutet. Nothing else too. Kürzlich unser Track des Tages.

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Enem Binoir, das war unser Track des Tages zum 80. Geburtstag von King Sunny Ade. Der heißt nicht nur King, sondern ist tatsächlich adlig, ist Spross eines nigerianischen Adelsgeschlechts und wäre nominell ein Yoruba-König. Ist jetzt aber nicht gerade im Schloss groß geworden, sondern sein Vater war Kirchenorganist, seine Mutter Kauffrau. Er hat dann als junger Mann, als er eigentlich nur Musik im Kopf hatte, gesagt, ich gehe nach Lagos, um zu studieren. Doch in Wirklichkeit ging er in die Clubs, in die Proberäume und wurde Leadgitarrist einer Highlife-Band von Moses Olaya. Gilt heute als König der Juju-Music. Einer der ganz wichtigen nigerianischen Künstler, das als Independent-Künstler die meiste Zeit und auch einer der allerersten afrikanischen Künstler, die überhaupt weltweite Beachtung erfahren haben. Wir hören noch ein weiteres Stück, Jafun Midolba.

Johnny von Suicide, und daran erinnert mich so ein bisschen, überraschenderweise muss ich sagen, die neue Single von Jimmy Tanner, der sein Album Wormhole Mystic angekündigt hat. Das hat eben nichts vom jazzy, funky Zeug, das man sonst von ihm kennt, sondern ist eben auch eine recht rüde Synth-Nummer. Da kann auch die Flöte nichts dran machen oder sein, ja, schon grenzsouliger Gesang. Rocking Downtown.

Da klackert die Rhythmusmaschine und die Rhythmusmaschine ist ein ganz wichtiges Teil des kommenden Albums von Jimmy Tanner, aus dem gerade die Vorabsingle Rockin' Downtown Wormhole Mystic erscheint auf dem Label Büro B aus Hamburg. Und der Labelchef Gunther Buskis, der ist Rhythmusautomaten-Liebhaber, hat antike oder zumindest sehr alte Drum Machines aufgenommen, hat Loops aufgenommen und die dann mit Effekten verfremdet und dann nach Helsinki geschickt zu Jimmy Tanner, der darauf dann eben das Album Wormhole Mystic gebaut hat. Hier auch nochmal mit klackernder Rhythmusmaschine Downtown.

Downtown, diesmal ohne Rockin, wie bei der neuen Single. Immer noch Jimmy Tanner, aber ich wollte ein saxophonlastiges, jazzigeres Stück von ihm raussuchen. Denn der letzte Song in dieser Ausgabe Tracks des Tages, der ja, ist kein Song, ist ein Jazzstück von John Coltrane, dem vermutlich größten aller Jazz-Saxophonisten in den Kenner-Bestenlisten der All-Time-Greats. Da geht die Spitzenposition entweder an Charlie Parker oder an John Coltrane. Ich habe noch keine Liste gesehen, wo das nicht so war. Mit Miles Davis gespielt, The Loneliest Monk, mit allen. Man könnte Bücher drüber schreiben und noch nicht mal nah dran kommen. Oder man könnte die September-Ausgabe der Sendung Die Runde Stunde von Götz Bühler hören, hier auf Byte FM, wenn man Fördermitglied ist im Verein Freunde von Byte FM. Mein Name ist Henning Tudor-Kasbohm. Im Programm geht es jetzt gleich weiter mit Lukas Hart und Indigo oder in der Wiederholung am Montag mit dem Trail of Songs oder am Dienstag mit dem Byte FM Magazin. John Coltrane, Equinox. Bis bald, ciao.

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0: 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Es ist 14 Uhr. 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
2: Ich bin Diana Kramer. Sind Rabatt-Apps von Supermärkten unfair? Die Antwort steht weiter aus. Das Oberlandesgericht Brandenburg hat die Klage von Verbraucherschützern gegen den Discounter Lidl zurückgewiesen. Das Gericht sei sachlich nicht zuständig, so die Begründung.
3: Die Verbraucherzentrale Bundesverband hatte Rabatt-Apps als Diskriminierung angeprangert. Gerade ältere, junge und behinderte Menschen würden benachteiligt, heißt es vom Verband. Denn die dürften die Apps teilweise nicht nutzen oder hätten oft auch nicht die entsprechenden Geräte. Allerdings wurden ähnliche Klagen gegen Penny und Netto zuvor schon von den Gerichten als nicht belegbar abgewiesen. Umfragen zufolge haben in Deutschland 3 von 4 Käufern Rabatt-Apps installiert, nutzen sie aber oft gar nicht. Tanja Wagner, Nachrichtenredaktion.
2: Großeinsatz gegen Handybetrug im Internet. In 19 Ländern laufen aktuell Durchsuchungen, auch in Deutschland. Der Verdacht: millionenfacher Betrug mit online verkauften Smartphones. Aus gebrauchten Teilen zusammengesetzte Geräte wurden über Online-Marktplätze als Neuware verkauft. Laut europäischer Staatsanwaltschaft beläuft sich der Schaden für Kunden seit 2018 auf mindestens 300 Millionen Euro. In Deutschland werden immer weniger Kinder in Kitas und Tagespflege betreut. Besonders deutlich ist der Rückgang bei den unter Dreijährigen. Ihre Zahl sank innerhalb eines Jahres um fast 6%.
4: Für die rückläufige Entwicklung sind nach Angaben des Statistischen Bundesamts vor allem gesunkene Geburtenzahlen verantwortlich. Eltern lassen ihre Kleinen also nicht plötzlich seltener betreuen. Es gibt schlicht weniger Kinder in diesem Alter. Die Betreuungsquote bei den unter Dreijährigen ist nur minimal gesunken. Das macht sich inzwischen auch bei den Einrichtungen bemerkbar. Erstmals seit Beginn der Statistik vor 20 Jahren ist die Zahl der Kitas leicht zurückgegangen. Thomas Bleskin, Nachrichtenredaktion.
2: Beim Vererben und Verschenken gibt es in Deutschland ein deutliches West-Ost-Gefälle. Laut Statistischem Bundesamt entfielen im vergangenen Jahr 95% des steuerlich erfassten Vermögens auf westliche Bundesländer, rund 143 Milliarden Euro. Im Osten und Berlin waren es 8 Milliarden. Pro Kopf wurden im Osten im Schnitt knapp 500 Euro vererbt oder verschenkt, im Westen dagegen gut 2.100 Euro, also mehr als viermal so viel. Zum Wetter, die Vorhersage des Deutschen Wetterdienstes. In weiten Teilen des Landes setzt sich auch heute nochmal der Spätsommer durch. Es wird meist sonnig und im Südwesten steigen die Temperaturen erneut auf bis zu 30 Grad. Im Rest des Landes 23 bis 26 Grad, an den Küsten etwas kühler. Im Nordwesten teils bewölkt, es bleibt aber überall trocken. Morgen nochmal ähnlich schön, in der zweiten Tageshälfte ziehen dann im Westen erste Schauer auf.
0: Das waren die Nachrichten. 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
5: Und dazu begrüßt euch heute die Lara Händler. Hi.

Daniel Farka-Touré und Kruang Bin zum Start ins Beitefilm-Magazin am Dienstagnachmittag. Mein Name ist Dilara Henter. Die nächsten 3 Stunden live für euch am Mikrofon. Und hier im Beitefilm-Studio bekomme ich heute auch Besuch. Die Punkband Pisse ist bei mir zu Gast. Die sind gerade auf Tour, spielen heute Abend ein Konzert in Hamburg und kommen vorher noch bei uns vorbei für ein Gespräch gegen 3:15 hier im Beitefilm-Magazin. Ich bin schon sehr gespannt, was mich da erwartet. Jetzt erstmal Cool Sounds mit Bugo Beat.

Bugo Beats von Cool Sounds hier auf Byte FM um 10 nach 2. Musik spielen und danach darüber sprechen, wie sie eigentlich entstanden ist, darum geht's bei der Reihe Knistern in Berlin. Da treffen jedes Mal zwei KünstlerInnen aufeinander, bringen Musik mit, an der sie gerade arbeiten und tauschen sich danach eben darüber aus. Diesen Sonntag, am 4. Oktober, sind Otis Mensah und Nur Sukun dabei. Los geht's im Richten 25 schon um 12 Uhr mit einem Brunch. Ab 13 Uhr gibt's dann die Performances und Gespräche. Otis Mensah hört ihr hier jetzt schon mal gemeinsam mit The Intern und Speech. Das ist Sabbatical.

Vertical von Otis Mensa gemeinsam mit The Intern und Speech. Und Otis Mensa ist diesen Sonntag bei der Reihe Knistern im Richten 25 in Berlin zu Gast. Präsentiert wird das Ganze von Byte FM. Wir wechseln zu Spanisch. Das sind Cardenillos Remedios mit ihrer neuen Single Satanás.

Bobby Orosa mit The Other Side hier im Byte FM Magazin um 20 nach 2 am Dienstagnachmittag. Und genau heute, vor 40 Jahren, ist Brotherhood erschienen, das vierte Album von New Order. Zu dem Zeitpunkt hatten New Order ihren eigenen Sound eigentlich schon total gefunden. Gitarren und das Bassspiel von Peter Hook auf der einen Seite, Synthesizer und elektronische Musik auf der anderen. Auf Brotherhood haben sie diese beiden Seiten dann aber irgendwie nochmal ziemlich klar getrennt. Die erste Hälfte des Albums ist eher gitarrenlastig, auf der zweiten wird es dann elektronischer. Da findet sich dann auch Bizarre Love Triangle, einer der bekanntesten Songs der Band. Wir bleiben aber auf der ersten Hälfte und hören den Opener des Albums. Das sind New Order mit Paradise.

Paradise von New Order, der Opener von Brotherhood, das vierte Album der Band, ist heute vor genau 40 Jahren erschienen. Wir kommen in die Gegenwart zurück, machen aber weiter mit einer Band, die auf jeden Fall auch von New Wave aus den 80ern inspiriert ist. Das sind Kosmetika aus Melbourne mit Special.

Special von Kosmetika hier im Beiterfem Magazin um kurz nach 2:30. Twin Temple, das ist eine Band aus Los Angeles, die machen Musik, die sie selbst als Satanic Doo-Wop bezeichnen. Kommen wir wieder zurück zu dem Song von Karen y los Remedios vorhin, der hieß ja auch was Satanisches auf jeden Fall. Twin Temple orientieren sich auf jeden Fall stark am Sound der 50er und 60er Jahre. Anfang Oktober erscheint ihr drittes Album Doomed Lovers und im gleichnamigen Titelsong geht es um eine Liebe, die so bedingungslos und ewig sein soll, dass sie am Ende sogar zerstörerisch wird. Das ist unser Track des Tages hier bei Byte FM, Doomed Lovers von Twin Temple.

Twin Temple mit Doomed Lovers. Heute unser Track des Tages hier bei Byte FM. Das gleichnamige neue Album von Twin Temple erscheint Anfang Oktober. Ihr hört das Byte FM Magazin um gleich 20:03. Das hier ist Yaya Bay mit Sir Princess Bad Bitch.

Morning von Azimut war das. Die Band aus Brasilien verbindet schon seit den 70ern Jazz-Funk mit Samba und nennt diesen eigenen Sound Samba Doido. Den könnt ihr demnächst in Hamburg auch live hören. Am 17. Oktober spielen Azimut beim Jazz House Festival im Knust. Und da sind sie nicht alleine. Mit dabei sind auch Rocketman aus Hamburg. Die nennen ihren eigenen Sound wiederum Drum and Space und verbinden Jazz mit elektronischer Musik. Die hört ihr jetzt schon mal beim ByteFM Magazin mit Moon.

0: Moon von Rocketman am 17. Oktober gemeinsam mit Azimut im Knust in Hamburg beim Jazzhaus Festival dabei, präsentiert von Byte FM. Ihr hört das Byte FM Magazin um 3:15. Tank and the Bangers hier jetzt für euch. Oak Tree heißt der Track.
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1: Ihr hört Byte FM am Dienstagnachmittag, das waren A Tank and the Bangers mit Oak Tree. Morgen um 17 Uhr hört ihr hier bei Byte FM wieder eine neue Ausgabe Golden Glades mit Sandra Z. Die Playlist ist diesmal ziemlich bunt, die gemeinsame Grundlage wird aber Pop sein. Mit dabei sind unter anderem Odyssey und Oracle, die Gammelfürsten und Star Cleaner Reunion. Von denen hört ihr jetzt schon mal Machine Mockup.

Ajida vom Trio Tanura hier im Weiterfern Magazin um kurz vor drei. Und genau heute vor 3 Jahren ist Silver erschienen, das Debütalbum von Say Shishi aus New York. Entstanden ist die Band eigentlich auch eher durch Zufall. Pia Malik und Sabrina Mileo Cunningham haben mal in benachbarten Wohnungen in New York gewohnt und haben sich durch die Wände gegenseitig singen gehört und irgendwann dann beschlossen, einfach zusammen Musik zu machen. Mit Nia Parker Brown ist daraus dann ein Gesangstrio geworden und ihre Songs sind oft sehr feministisch. Ihre Debütsingle Forget Me Not ist zum Beispiel eine Hommage an die Guerilla Girls, eine feministische KünstlerInnengruppe, die seit den 80ern unter anderem Sexismus und Ungleichheit in der Kunstwelt kritisiert. Und genau den hört ihr jetzt vom Album Silver, Say Shishi mit Forget Me Not.

Forget Me Not von Say Shishi vom Debütalbum Silver, genau heute 3 Jahre alt. Kurz nach 3 haben wir es jetzt. Ihr hört es bei TFM Magazin am Dienstagnachmittag. Mein Name ist Ilara Händler. Das hier sind Paycheck mit Next in Line.

aka Chaos, hier im Byte FM Magazin mit Don't Feel Real. Wir gehen als nächstes nach Wien zu der Band Gardens. Luca und Peter, die beiden Musiker hinter der Band, kennen sich schon aus ihrer Schulzeit, haben aber erst Jahre später angefangen, zusammen Musik zu machen. Seit 2023 machen sie jetzt als Gardens Musik zwischen Dreampop, Garage und Indie-Rock. Im April ist ihre EP The Biggest Dog You've Ever Seen erschienen. Daraus hört ihr jetzt Big Dreams.

von Gardens. Ab Mitte Oktober geht's für die Band auf Tour. Los geht's am 16. in Übersee. Danach spielen sie bis Ende Oktober Konzerte in Berlin, Hamburg, Mannheim, Kusel, Hannover und Stuttgart. Präsentiert von Byte FM. Die genauen Termine findet ihr auf byte.fm. Bolus Pupul und Sala Pupul hier jetzt mit Matau Y Road.

Cabaret Voltaire mit Code vom gleichnamigen Album aus dem Jahr 1987. Und Code bringt uns jetzt auch direkt zur nächsten Veranstaltung. Vom 10. bis zum 25. Oktober findet in Hamburg die Code Week statt. Da können Kinder und Jugendliche an verschiedenen Orten in Hamburg mit Hard- und Software experimentieren und ausprobieren, was sie mit digitalen Technologien selbst so alles machen können. Und die Code Week in Hamburg wird präsentiert von Byte FM. Ihr hört das Byte FM Magazin, gleich 20 nach 3. Das ist No Sum mit Cherry Stone Pillow.

No Sun hier mit Cherry Stone Pillow. 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Das sind Erykah Badu und The Alchemist gemeinsam mit Steve Lacy, To the Moon.

Erykah Badu, The Alchemist und Steve Lacy mit To The Moon. 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
1: Das Lama Habibti von Fadul hier im Beitöffel Magazin um genau 15:30. Wir machen weiter mit Shower Song von Tierra Whack.

Ela-Minus mit Dominik hier im Byte FM Magazin. Und hier bekomme ich gleich Besuch von der Band Pisse. Die hat sich Anfang der 2010er Jahre in Sachsen gegründet. 2022 ist ihr Song Fahrradsattel Jahre nach seiner Veröffentlichung auf TikTok plötzlich viral gegangen. Kennt vielleicht ein oder die andere. Mittlerweile hat der Song über 120 Millionen Streams auf einer der größten Streaming-Plattformen. Aktuell sind Pisse auf Tour. Heute Abend spielen sie in der Fabrik hier in Hamburg und kommen vorab bei mir im Byte FM Studio vorbei. Bevor ich mit Ihnen gleich spreche, hören wir gemeinsam einen Song mit Fanny Frenzen von Ihnen. Das ist Jammertal.

0: Pisse mit Jammertal gemeinsam mit Franny Frenzen. Und Pisse sitzen jetzt bei mir im Studio. Zumindest wurde mir das gesagt. Ihr habt euch für Interviews ja auch schon mal von anderen Leuten vertreten lassen. Seid ihr es denn wirklich?
1: Vielleicht.
2: Eventuell.
0: Mysteriös. Okay, wie darf ich euch denn vorstellen?
1: Als Pisse. Die Band Pisse.
0: Also mit Ronny, den Namen, stimmt das noch? Ist es noch aktuell, eure Antwort, dass ihr euch alle so nennen würdet, alle drei?
1: Nee, das war nie aktuell, das war nur ein Missverständnis.
0: Okay, dann lassen wir es dabei. Ich wollte mich natürlich gewissenhaft auf euch vorbereiten. Ich habe eure Presseinfo gelesen, da steht aber tatsächlich nur ein Satz drin. Pisse ist die fünftbeste Band Deutschlands. Wer sind denn die ersten vier?
1: League ist die beste. Dann die zweitbeste ist Lunsen-Trio, die morgen im Komet-Club spielen, glaube ich, zufälligerweise. Drittbeste ist No Waves aus Dresden. Und viertbeste ist Guben Street Boys aus Berlin.
0: Ihr habt jetzt auch schon so ein bisschen vorweggenommen. Normalerweise kommen Bands ja zu uns und bringen ihre eigene Musik mit. Ihr habt aber auch ausdrücklich Songs euch von anderen Projekten gewünscht und da sind jetzt schon eben ein paar Namen gefallen. Sind das alles Projekte, in denen ihr selbst auch involviert seid?
2: Zum Teil.
0: Und deswegen wollt ihr die Songs hier nochmal unter die Leute bringen?
2: Genau.
0: Wir hören den ersten Song, den ihr mitgebracht habt. Dramatic Background Story of Some Ex-Postal Worker von No Waves hier im Byte FM Magazin.

0: No Waves mit A Dramatic Background Story of Some Ex-Postal Worker, ein mitgebrachter Song von Pisse, die gerade bei mir im Weiterfilm Magazin zu Gast sind. Ihr habt eben schon die vier besten Bands Deutschland genannt und wollt jetzt nochmal was richtig stellen?
1: Ja, wir haben vergessen, die beste Solokünstlerin Deutschlands zu nennen, nämlich Günnar Künier, die ja heute mit uns spielt, zum Beispiel in Hamburg.
0: Ist euer Support Act auf allen Konzerten auf der Tour oder?
2: Ja.
1: Ja.
0: Über einen Song von euch würde ich aber auch gerne sprechen, wenn ihr möchtet. Ihr seid ja eigentlich nicht gerade so groß bekannt für Selbstvermarktung. Dann ist aber Fahrradsattel nach Jahren seiner Veröffentlichung auf TikTok viral gegangen, ironischerweise. Über 120 Millionen Streams. Wie war das für euch? Hat sich irgendwas verändert als Band seitdem?
2: Wir haben das, glaube ich, gar nicht mitbekommen am Anfang. Das kam irgendwie erst später zu uns, dass uns Leute angeschrieben haben und gesagt haben, hier, schaut mal, was da passiert ist.
0: Und wo ihr jetzt überall gehört werdet, ist ja auch wild. Hat sich verändert, wer zu euren Konzerten kommt? Hat sich das Publikum verändert?
2: Schon. Deutlich jüngere Menschen sind gekommen.
0: Ihr habt auch mal erzählt in einem Interview oder einer von euch zumindest, dass die Leute in Hoyerswerda, wo ihr herkommt, euch ein bisschen anders begegnen, seit der Song viral gegangen ist. Was hat sich denn da verändert?
1: Weiß nicht. Weiß ich.
0: Okay.
1: Bin nicht mehr so oft in Hoyerswerda.
0: Okay, also nicht mehr so der Bezug da.
1: Nee.
0: Wir hören einfach direkt weiter nochmal Musik, die ihr mitgebracht habt. Das ist Herbst von John, Paul, George, Ringo und Richard.

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1: Herbst von John, Paul, George, Ringo und Richard. Ein mitgebrachter Song von Pisse. Die Band ist weiterhin bei mir zu Gast hier im Magazin. Der Song Ebene ist noch ganz neu, vorletzte Woche auf dem Album Reflex erschienen. John, Paul, George, Ringo und Richard, die werden auf Bandcamp beschrieben als das ungeliebte zweitgeborene Einzelkind von dem einen von Pisse. Mögt ihr da erzählen, was es damit auf sich hat?
2: Das ist einfach das Solo-Projekt von einem von Pisse. Und das ist nicht so beliebt wie Pisse.
1: Okay, da kommen dann, da landen dann die Songs, die es nicht bei Pisse in die Band schaffen.
2: Ja, die von den anderen Bandmitgliedern vielleicht weniger gemocht worden sind und deswegen es nicht bei Pisse geschafft haben.
1: Okay, ihr habt vor einigen Jahren, 2015, ich habe wirklich sehr tief gegraben in der Vorbereitung, habt ihr immer gesagt, ihr spielt lieber in Kellerlöchern als vor 200 Leuten mit Smartphones in der Hand. Ihr habt jetzt aber schon gesagt, euer Publikum ist jünger geworden. Ihr spielt nicht nur noch in kleinen Clubs, sondern auch zum Beispiel in der Columbia-Halle in Berlin. Das ist ziemlich große Orte dabei. Wo spielt ihr denn heute so am liebsten? Oder ist es gleich geblieben?
3: Also grundlegend ist es gleich geblieben. Also so in jeder Keller ist tausendmal besser.
2: Hä, wo wir heute spielen?
1: In der Fabrik.
3: Ach, ich dachte generell, wo wir lieber spielen.
1: Ja, doch, schon auch. Also hätte mich interessiert. Aber heute ist ja auch nicht klein, die Fabrik.
2: Heute ist nicht klein, aber ich muss ja dazu sagen, dass der Vorverkauf extrem schlecht läuft.
1: Oha.
2: Deswegen also wäre cool, wenn noch ein paar so kommen. Also kann sein, dass wir dann nächstes Mal wieder notgedrungen in den Kellerlöchern spielen müssen.
1: Okay, heute Abend spielen Piss in der Fabrik in Hamburg mit Support von Günner Künja. Danach geht's noch nach Köln, Saarbrücken, Frankfurt am Main und für 3 Konzerte auch in die Schweiz, habe ich gesehen, präsentiert von BeiteFM. Ganz viel Spaß schon mal bei euren Konzerten, bei der weiteren Tour. Vielen Dank, dass ihr da wart.
3: Danke.
1: Wie versprochen, wobei habe ich glaube ich noch nicht versprochen, aber das nochmal Leak mit Living in a Fiction hatten wir schon am Anfang des Interviews drüber gesprochen, über den Song.

Vanishing Twin mit Sugarstone. 16 Uhr ist es jetzt. Ihr hört das Byte FM Magazin mit Dilara Händler für euch am Mikrofon an diesem Dienstagnachmittag. Und heute wird 25 Jahre alt das Album Yankee Hotel Foxtrot von Wilco, das vierte Album der Band aus Chicago 2001. Haben sie das Album erstmal nur übers Internet veröffentlicht gehabt, als Stream auf ihrer eigenen Website. Die reguläre Veröffentlichung folgte dann im April. Da lag auch einiges an Ärger dazwischen mit ihrer damaligen Plattenfirma. Die wollte das fertige Album einfach nicht veröffentlichen. Deshalb haben sich Wilco dann vom Label getrennt und die Rechte an der Platte zurückgefordert. Musikalisch markiert das Album auch einen Wandel weg vom stärker vom Alternative Country geprägten Sound der frühen Platten zu einem experimentelleren Ansatz. Und das hören wir jetzt von Yankee Hotel Foxtrot, ist das Jesus Etc.

Jesus etc. von Wilco, Yankee Hotel Foxtrot. Das Album, auf dem das Song erschienen ist, feiert heute sein 25-jähriges Jubiläum. Sophie Royer hier jetzt mit Baker Miller Pink. Hört das Spider-Fan-Magazin um kurz nach 4:00.

Sophie Reuer mit Baker Miller Pink. Und hier im Beiterfer Magazin machen wir jetzt weiter mit unserem aktuellen Album der Woche. Das kommt von Benny Sings. Der macht seit mehr als 20 Jahren Musik, war im Laufe seiner Karriere ziemlich viel unterwegs. In den letzten Jahren ist es bei ihm aber etwas ruhiger geworden. Er ist aufs Land gezogen, hat mit seiner Familie ein Haus gekauft und renoviert und sagt selbst, dass er gerade total im Familienleben aufgeht. Und genau darum geht's auch auf seinem neuen Album 22 Durham Dew. Seine Familie ist sogar selbst auf dem Album zu hören. Gleich der erste Song ist ein Duett mit seiner Frau und auch seine Tochter singt auf einem Song mit. Den Track hört ihr jetzt. Das ist der titelgebende Song des Albums 22 Durham Dew, unser Album der Woche auf Byte FM.

Benny Sings, hier gemeinsam mit seiner Tochter im Titelsong seines neuen Albums 22 Denim Dew, unser Album der Woche auf Byte FM. Flying Lotus hier jetzt mit Anderson .Paak.

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1: Das war gerade Investment. Die Mitglieder der Band machen seit vielen Jahren in verschiedenen Formationen zusammen Musik, unter anderem bei Die Türen und Der Mann. Jetzt haben sie mit Investment noch eine Band gegründet. Diesen Freitag erscheint ihr erstes Album Wieder nur Lieder. Und für das Album haben Investment gleich zwei Jingles aufgenommen, in denen sie Werbung für Baltefilm und gute Musik machen. Einen davon habt ihr gerade gehört. Und rund um die Veröffentlichung gibt's in den nächsten Tagen auch drei besondere Listening-Shows, dazu gleich noch mehr. Erstmal hört ihr einen regulären Song vom Album Investment mit Pink Flamingo.

Pink Flamingo von Investment. 3 Listening-Shows gibt es zum Erscheinen ihres neuen Albums. Morgen im Kolosseum in Berlin, am Sonntag um 13 Uhr im Zentralkomitee in Hamburg und am Montag in der Filmpalette in Köln. Da gibt es eine Gesprächsrunde und ein kurzes Live-Set von Investment, präsentiert von Byte FM.

Chat Hugo, Likely47 und Tiara Wack mit Job Up Winner hier im BeiterFM Magazin am Dienstagnachmittag um 20 nach 4. Wir machen weiter mit Beata Houdet, die hat lange unter dem Namen Le Pen Musik gemacht. Mit ihrem neuen Projekt benutzt sie jetzt zum ersten Mal den Namen Beata, den hat ihr ihre Tante gegeben. Auf Farsi bedeutet das einzigartig. Houdet ist mit einem iranischen Vater in Missouri aufgewachsen, sagt, dass sie sich jetzt auch durch den neuen Namen ihrer persischen Herkunft ein bisschen näher fühlt. Vor knapp einer Woche ist ihr Debütalbum als Beata erschienen. This Bed Was Made For Me, daraus hört ihr jetzt The Ground Here.

Background hier von Beata Hudey von ihrem neuen Album This Bed Was Made For Me. Damit kommt sie ab Mitte Oktober auf Tour. Los geht's in Freiburg, dann folgen Konzerte unter anderem in Mainz, Köln, Lübeck, Hamburg, Berlin und München, präsentiert von Byte FM. Marta Del Grandi hört hier jetzt mit Antarktika.

0: Marta Del Grandi mit Antarktika hier im Weiterfahr Magazin um gleich 16:30. Genau, heute vor 40 Jahren ist Bla Bla Bla erschienen, das 7. Soloalbum von Iggy Pop. Produziert hat das David Bowie gemeinsam mit David Richards. Auf dem Song findet sich auch einer von Iggy Pops bekanntesten Tracks, Real Wild Child, ein Cover vom Original vom australischen Musiker Johnny O'Keefe. Hier im Weiterfilm Magazin hört ihr jetzt Iggy Pops Version Real Wild Child.
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Iggy Pop mit Real Wild Child vom heute 40 Jahre alten Album Bla Bla Bla. Iggy Pop gilt als leidenschaftlicher Fan türkischer Psychedelic Rock Musik. In seiner wöchentlichen BBC-Radiosendung Iggy Confidential stellt er regelmäßig KünstlerInnen und Bands aus der Türkei vor, hat mehrfach schon die türkische Künstlerin Gaysu Akyol genannt und ihre Songs gespielt. Die hört ihr jetzt hier auch bei Byte FM. Das ist Bir Yerali Kuştum, auf Deutsch Ich war ein verletzter Vogel.

Ihr hört das bei TFM Magazin. Bronski Beat war das gerade mit Junk. Und Junk, so heißt auch der neue Roman von Ilona Hartmann. Über den spricht die Autorin morgen früh hier bei BTFM Stadtmagazin mit Christa Herdering. Los geht's um 7 Uhr. Die Wiederholung hört ihr morgen Abend um 19 Uhr. Gleich 4:15. Wir machen weiter mit Takuro Okada. Nostalgia heißt der Track.

Nostalgia von Takuro Okada hier im BYTE-FM Magazin. 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

Marvin Gaye mit What's Going On. Kurz vor fünf haben wir es. Und damit kommen wir zum Ende dieser Ausgabe des Beitefilm-Magazins am Dienstagnachmittag. Hier im Programm geht's gleich weiter mit der Sendung Out of Spectrum mit Oliver Kortheils. Mein Name ist Lara Händler. Ich verabschiede mich mit Temper Temper. Talk Much heißt der Track, ein Morales-Dub-Mix. Vielen Dank fürs Zuhören. Ich wünsche euch noch einen schönen Nachmittag und Abend. Ciao, bis dann.

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0: 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Es ist 17 Uhr. 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
2: Ich bin Dirk Zeitler. Der Streit um die Pflegereform greift weiter um sich. Nicht nur in der Koalition sind die Maßnahmen umstritten. Auch die Landkreise stellen sich mittlerweile quer. Die Finanzprobleme der Pflegeversicherung dürften nicht auf Betroffene und Kommunen abgewälzt werden, heißt es vom Landkreistag.
3: Auf Betroffene und deren Angehörige kommt durch die Sparpläne der Bundesregierung einiges zu. Können diese nicht zahlen, müssen die Kommunen einspringen und diese sind ohnehin knapp bei Kasse. Die Pflegekasse müsse endlich wieder einen verlässlichen Anteil an den tatsächlichen Pflegekosten tragen, so der Präsident des Landkreistags Brötel. Der von der SPD geforderte Pflegedeckel könne da eine Lösung sein. Die Pflegeversicherung fordert dagegen, die Reform umzusetzen, denn bald sei das Geld schlichtweg alle. Tanja Wagner, Nachrichtenredaktion.
2: Der AfD-Politiker Ulrich Siegmund will Ministerpräsident von Sachsen-Anhalt werden. Nach seinem Sieg bei der Landtagswahl im Dezember hat er angekündigt, sich für das Amt des Ministerpräsidenten zur Wahl zu stellen. Das gab Siegmund nach einer Fraktionssitzung bekannt. Mit dieser Ankündigung macht der AfD-Politiker seinen Anspruch auf die Regierungsführung in Sachsen-Anhalt deutlich. Der September war in Deutschland ungewöhnlich warm und viel zu trocken. Nach vorläufigen Zahlen des Deutschen Wetterdienstes gehört er mit durchschnittlich 15,9 Grad zu den wärmsten Septembern seit Beginn der Messungen. Besonders im Südwesten fiel kaum Regen.
4: Am Rhein sieht man die Folgen längst. Weil das Wasser so niedrig ist, können Frachtschiffe nur noch deutlich weniger laden. Und das schadet der Wirtschaft. Und es gibt aktuell kaum Hoffnung, dass da von oben bald was runterkommt. Aber genau das braucht es. Damit sich die Lage wirklich entspannt, bräuchte es mehrere Tage lang großflächigen Regen. Experten rechnen damit, dass die Pegel noch 2 bis 3 Wochen sehr niedrig bleiben. Zoe Tessovali, Nachrichtenredaktion.
2: Deutschland macht Fortschritte im Bildungssystem und trotzdem fallen die Ergebnisse in Lesen, Mathe und Naturwissenschaften schwach aus. Das ist die widersprüchliche Botschaft des neuen OECD-Berichts zur Bildung. Bildungsministerin Prim zieht daraus ein klares Fazit: Wir sind nicht effektiv. Die CDU-Politikerin pocht auf Reform. Kinder früh fördern, Unterricht verbessern, Lesen als oberste Priorität.
5: Zum Wetter, die Vorhersage des Deutschen Wetterdienstes. In weiten Teilen des Landes setzt sich auch heute nochmal der Spätsommer durch. Es wird meist sonnig und im Südwesten steigen die Temperaturen erneut auf bis zu 30 Grad. Im Rest des Landes 23 bis 26 Grad, an den Küsten etwas kühler. Im Nordwesten teils bewölkt, es bleibt aber überall trocken. Morgen nochmal ähnlich schön, in der zweiten Tageshälfte ziehen dann im Westen erste Schauer auf.
0: Das waren die Nachrichten.
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Hallo und herzlich willkommen zu einer neuen Folge von Out of Spectrum. Oliver Kortheiz, wie gewohnt, am Mikrofon hier bei Byte FM. Die heutige Sendung wieder gefüllt mit etlichen Neuheiten. Den Einsteiger machten Larry Manteca aus Mailand. Ihr neues Album Erotica 70 wird jetzt bei Four Flies Records erscheinen. Und daraus eben vorab gehört Erotica, ein Stück, das ein bisschen an 70er Jahre Soundtrack oder Library aus Italien erinnert. Ich denke mal, das Album wird dann ähnlich klingen, wenn es herauskommt. Gibt es bestimmt hier nochmal den ein oder anderen Song zu hören. Jetzt geht es nach Indonesien. Hätte ich auch nicht gedacht, dass ich auf Bandcamp von dort eine Band finde, die irgendwo klingt wie eine Mischung aus Nuginea und Kuanbing. Danse Muria nennt sie sich, ihr Album heißt genauso. Und davon hören wir jetzt Tertena Akan Takut und danach James Alexander Bright aus England, der jetzt mit einem neuen Album demnächst bei Athens of the North an den Start gehen wird. Und daraus vorab als erstes Stück Whenever I Hear You Call, I Know That It's Love.

Wir bleiben bei Athens of the North in Edinburgh, das kleine Label von Ewan Fryer alias DJ Fryer. Er hat sich damit einen Namen gemacht, dass er sehr seltene Soul- und Funk-Perlen zunächst als 7 Inches und später auch einige Alben wieder veröffentlicht hat. Neuester Fund, den er jetzt präsentieren kann, ist das Album Here I Am Baby von Lady Jane aus dem Jahre 1980, aufgenommen in Detroit, und eines dieser Alben, die eine ganz besondere Geschichte haben. Auf einem kleinen Label veröffentlicht, die meisten Kopien dann bei einem Hochwasser vernichtet und die Bänder dann bei ihrem Ex-Mann eingelagert. Kurz bevor der gestorben ist, hat er ihr wohl die Bänder zurückgegeben. Es gibt wohl auch noch diverse Outtakes und unveröffentlichte Songs, die es dann wohl noch in einem oder auf einem weiteren Album bei Ascent of the North geben wird. Aber zunächst einmal jetzt von Here I Am Baby die beiden sehr funky angehauchten Stücke Never Lived in the Ghetto und Space Flight. Lady

Ihr hört Autospektrum hier bei Byte FM, Oliver Korthals, wie gewohnt am Mikrofon. Wir bleiben in gewisser Weise im Jahr 1980, denn das nächste Stück ist im Original 1980 erschienen. Whip It von Devo war ein etwas kantig sperriger New Wave Hit und das Ganze jetzt neu eingespielt vom Produzenten Temmo, der daraus einen schönen blubberigen Boogie Sound gezaubert hat. Das Ganze als 7-Inch bei Tugboat Editions erschienen. Und auch die nächste Nummer ist ein Cover. Da geht's dann etwas zackiger zur Sache, wenn I Would Die For You von Prince von Rilo in ein Electro-Break verwandelt wird. Zu finden auf seinem Album Yearners Only Club Volume 1 auf Bandcamp erschienen.

Normalerweise bin ich kein Freund von Mashups, denn häufig passt das dann doch irgendwie im Detail nicht so ganz zusammen. Aber hier die folgende Nummer, die ist eigentlich sehr gut auf den Punkt gebracht. Jim Needles aus Brighton hat jetzt seine Disco Weapons veröffentlicht und darauf zu finden auch Back to Life, ein Mashup aus Linda Williams' Elevate Our Minds aus dem Jahr 1979, gepaart mit Back to Life, dem Klassiker von Soul to Soul. Und danach neuer Sound von Intercity, I'm Signing by Far Out Recordings, einem ja wirklich Intercity-Projekt, denn die Kontrahenten sind in London und in Glasgow ansässig. Running Out of Time ist eine Hommage an den britischen Jazz-Funk der späten 70er, frühen 80er und das Ganze hier nochmal editiert von Con im Cons Got It Together Flip.

Kommen wir jetzt noch einmal zum Album Here I Am Baby von Lady Jane zurück. Wiederveröffentlichung auf Athens of the North aus dem Jahre 1980. Das folgende Stück ist ein schöner Modern Soul Dancer, Things Have Got to Change. Und danach Alicia Joy, die etwas ruhiger daherkommt. Die Sängerin aus Melbourne wird jetzt im nächsten Jahr ihr neues Album veröffentlichen und daraus als Vorab Kiss It Better auf First World Records.

Sun Atlas aus Los Angeles sind ganz stark von äthiopischen Jazz beeinflusst. Ihr neues Album Law of Attraction wird jetzt auf Phlegmatic Records erscheinen und daraus der zurückgelehnte Song The All Is Mind. Danach aus Brasilien Thiago Frugoli mit Baixo Masha von seinem Album Cossulo auf Pequeno Imprevisto. Damit bin ich dann für heute raus. Hier folgt jetzt gleich Forward the Bass mit Gadi Stein am Mikrofon. Und solltet ihr die Wiederholung am Freitag hören, dann gibt es gleich Happy to Sad mit Christina Heise. Wir hören uns dann hoffentlich in der nächsten Woche wieder. Oliver Korteils sagt Tschüss.

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2: Hallo und herzlich willkommen zu einer neuen Folge von Forward the Bass. Am Mikrofon begrüßt euch Gadi Stein. Und nachdem wir in den letzten Sendungen die sommerlichen Festivals gebührend gewürdigt haben, schauen wir heute mal wieder auf aktuelle Veröffentlichungen. Den Anfang macht dann gleich das Titelstück eines Albums, das diese Woche am 2. Oktober erscheint, nämlich Takana Zion Few Words. So heißt das Album, so heißt auch das Stück, das wir jetzt hören. Und das featuret noch Warrior King.

0: Amerikaner Zion und Warrior King waren das mit dem Titel Few Words, den Titeltrack von dem neuen Album Few Words von Takana Zion. Das ist ein Künstler aus Guinea und der veröffentlicht sein neues Album anlässlich des 68. Unabhängigkeitstages des Staates, der eben am 2. Oktober gefeiert wird. Da gibt's auch ein Riesenkonzert in Conakry in der Hauptstadt und da wird bestimmt wieder einiges los sein, auch an Gästen. Takana Zion lädt sich nämlich immer auch KünstlerInnen aus Jamaika ein, die dann in Guinea auftreten. Das ist immer ganz spannend, was da so passiert in der Szene. Hier hatte er jetzt, wie gesagt, Warrior King am Start aus Jamaika. Und wer genau hingehört hat, hat da im Hintergrund auch den Hot Milk Rhythm oder einen Remake vom Hot Milk Rhythm gehört, der ebenfalls aus Jamaika stammt. Ebenfalls von dieser Insel stammt Queen Ifrika, eine großartige Sängerin, die auch schon lange, lange da in der Szene unterwegs ist. Und sie hat gerade im August ein neues Album rausgebracht, das heißt Breath of Life. Sehr schön, tolle Produktionen drauf. Erschienen ist es bei Now Rush Records. Und davon hören wir jetzt das Stück Pelican, ein Love-Song sozusagen, wo sie sich vorstellt, mit ihrem Liebsten in der Pelican Bar zu sein, die in Jamaika auch sehr bekannt ist. Hier also für euch Queen Ifrika.
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Die Island Vibes hier mit Queen Ifrika aus ihrem Album Breath of Life war dies das Stück Pelican. Ja, und ebenfalls in den Startlöchern steht ein neues Album von Jalil, der heißt eigentlich Jerome Adrian Smith, stammt auch aus Jamaika und da kommt am 30.10. das neue Album, von dem noch nicht bekannt ist, wie es heißen wird. Hier hören wir jetzt eine Kostprobe, Over Again, eine erste Vorab-Single, die letzte Woche veröffentlicht wurde und die wurde von dem Sänger selbst produziert, zusammen mit River Nile Productions. Und da hören wir jetzt mal rein, hier ist also Over Again.

Oh yeah, das war Jalil mit Over Again, eine erste Single-Auskopplung aus seinem neuen Album, das Ende Oktober erscheint. Damit nochmal herzlich willkommen zur heutigen Ausgabe von Forward the Bass. Ich stelle euch ein paar Neuveröffentlichungen vor und dazu gehören auch die nächsten zwei Stücke. Und die sind ein bisschen ernstere thematischen, also haben ein bisschen ernstere Themen, denn die Weltlage spiegelt sich ja immer auch sehr schnell in Reggae Lyrics wieder, was ich immer sehr positiv eigentlich finde. Und da hören wir jetzt zunächst einmal Touch Weeks, der stammt aus St. Lucia und hat ein neues Stück namens Climate Justice veröffentlicht, eine Single auf Jetta Records erschienen. Und der ist immer sehr conscious unterwegs, hat auch in Ghana mehrere Besuche hinter sich gebracht, wo er mit seiner Foundation, die Toko Foundation, das heißt They Often Cry Outreach, da unterstützt er Kinder und Jugendliche in Schulen und hat sich jetzt, wie gesagt, dem Klima gewidmet, dem Weltklima. Und es ist ein sehr schöner Song geworden, leider mit einem KI-Video, das nicht so schön ist, aber das muss man sich ja nicht angucken. Wir hören jetzt mal rein, Touch Weeks Climate Justice und gleich danach Blood Money von Arnie Roots.

Aus der spanischen Talentschmiede La Banchita Records haben wir jetzt gehört Honey Roots mit dem Titel Blood Money, produziert von Chal Art 58, der sehr bekannt ist für seine guten Tracks. Und das Lied richtet sich halt gegen Korruption und unfaire Machenschaften der Staatsoberhäupter, deshalb halt Blood Money. Ja, auch mal ein wichtiges Thema zum drüber nachdenken. Ebenfalls immer outspoken in seinen Lyrics ist der Künstler Kali P. Er stammt aus der Guadeloupe väterlicherseits und aus der Schweiz mütterlicherseits und lebt und arbeitet auch dort und hat da mit dem Produzenten Ameka eine neue Single veröffentlicht namens This Train, und das ist eine Auskopplung aus der Jubiläumsedition zum 10-jährigen Jubiläum seiner EP I Thoughts. Da erscheint jetzt ein Album I Thoughts Deluxe auf Empire Productions, und auf diesem Album sind halt noch ein paar bisher unveröffentlichte Tracks, so auch der folgende This Train, nach dem auch diese heutige Sendung benannt wurde. Hier also für euch Kali P mit This Train.

Calliope und This Train, gerade erschienen eine Single im Hinblick auf sein 10-jähriges Jubiläum zur I Thoughts Deluxe. Aus den UK gibt es auch was Neues, denn da ist ein neues Album in der Mache von The Skins. Das wird Sour Tooth heißen und die Sängerin Marthia hat über die erste Single-Auskopplung Home gesagt, You spend so much of your life on the road that it becomes your normal and you end up torn between two places. Also ist so eine Art Hommage einerseits an das Tourleben als Band oder Musiker, aber halt auch darüber, dass man zu Hause so doll vermisst. Und da gibt es die Single Home, wie gesagt, erschienen auf Easy Star Records. Gerade eben, hier kommen für euch The Skins.

ja etwas eher ungewöhnliche Klänge hier bei unserer Reggae-Sendung Forward the Bass. Aber auch das gehört dazu. Das ist ja immer wieder ein Crossover auch zwischen verschiedenen Genres. Und das macht das Ganze ja auch so spannend. Das waren The Skins mit dem Titel Home. Der nächste Künstler kommt aus Jamaica, Perfect Gidimani, den hatte ich auch schon ab und zu mal hier gespielt in der Sendung. Und der hat schon im Juli ein Stück rausgebracht zum 25-jährigen Jubiläum seines Hits, muss man sagen, Handkite Boy. Da war ich erst ein bisschen verwirrt, weil bei uns kam der im Jahr 2006 in Deutschland an, dieser Titel damals. Ist eingeschlagen wie eine Bombe. Ich habe den Künstler auch über diesen Track kennengelernt. Und aber vielleicht hat er ihn ja schon vor 25 Jahren geschrieben oder so. Auf jeden Fall feiert er jetzt eben 25-jähriges Jubiläum. Produziert hat Zinky Beats dafür eine eigene Version oder eine neue Version des Tracks. Die hören wir uns jetzt mal an. Handcart Boy 25th Anniversary heißt die. Erschienen auf Gidimani Records. Und weil ich das Original aber tatsächlich schöner finde in diesem Fall, spiele ich euch das gleich nochmal im Anschluss auf Vinyl hinterher. Da kommt dann Perfect Handcart Boy aus dem Jahr 2006. Aber nun erstmal 2026 Handcart Boy 25th Anniversary. Reloaded.

zwei Versionen. Ein großer Hit, das war Perfect Grimani mit Handcut Boy, der dieses Jahr scheinbar seinen 25. Anniversary feiert. Ja, wir schauen jetzt nochmal nach England. Da gibt es den großen Namen der Band Dub Pistols, die ja nicht unbedingt aus dem Reggae-Kontext bekannt sind, sondern eher so Punk gemacht haben. Und die Band wurde damals gegründet von 1996 von Barry Ashworth und Jason O'Brien. Und ja, sind, wie gesagt, haben einen weltweiten Siegeszug angetreten und haben dieses Jahr im März nochmal ein Album rausgebracht namens Enter the Sound. Da haben sie sich zusammengetan mit The Freestylers, die ebenfalls aus England stammen. Und da gibt es viele verschiedene Tracks drauf mit vielen verschiedenen Stimmen. Die haben sich sehr viele GastkünstlerInnen eingeladen. Und wir hören jetzt ein Stück namens Give You Love, das ich sehr schön finde. Das wird gesungen von Belle Umble, eine junge Sängerin aus London ebenfalls. Und die arbeitet gerade an ihrem Debütalbum, die kennt man also noch nicht. Die spiele ich euch jetzt mal hier zusammen mit den Dub Pistols.

schönes Ding, Dub Pistols und Freestylers zusammen hier mit Bell Humble. Give You Love heißt das Stück, erschienen auf Enter the Sound dieses Jahr im März auf Cyclone Records. Ja, es hatten ja schon alle möglichen Länder, aber Frankreich fehlt irgendwie noch. Die hatten wir noch nicht in der Liste heute. Da möchte ich euch noch ein Stück spielen von dem jungen Künstler Le Rune, der da jetzt unterwegs ist und der vor allem mit Boast und Bim zusammenarbeitet. Das ist oder war ein Produzentenduo. Leider ist der eine schon verstorben und der andere macht aber fleißig weiter bei dem Label Bombist. Und da erschien jetzt gerade das Stück Canapé von Le Rune. Den hören wir jetzt für euch.

Ja, worüber man nicht alles Lieder schreiben kann. Le Canapé, das singt da, oder da singt der Künstler darüber, wie er einfach mal auf dem Sofa liegen bleibt und sich auch nicht anzieht und sich einfach mal einen Karottensmoothie macht oder sowas. Das ist ganz witzig eigentlich. Auf Französisch halt Le Canapé war das. Jetzt schauen wir nochmal nach Kanada. Dort lebt und arbeitet ein junger Künstler, der aus Jamaika stammt ursprünglich. Kirk Diamond heißt er. Aber seine Familie emigrierte halt nach Kanada, als er gerade mal 10 Jahre alt war. Und da hat er sich dann erfolgreich etabliert, war in den richtigen Kreisen unterwegs sozusagen, immer mit Musikern in Kontakt. Und hat jetzt ein neues Stück rausgebracht mit Master Room. Das ist ein Künstlerkollektiv, kann man sagen. Die machen sowohl Booking als auch Mastering, haben auch ein Studio und haben halt dieses Stück zusammen mit Kirk Diamond produziert. Das heißt Run for Cover. Und Master Room ist ansässig in St. Vincent auf den Grenadinen. Und Kirk Diamond, wie gesagt, in Kanada, wo er auch regelmäßig irgendwelche Preise gewinnt. Wir hören da jetzt mal rein. Das ist gerade erschienen, eine Single, Kirk Diamond und Master Room mit Run for Cover.

war Kirk Diamond zusammen mit Master Room und Run for Cover. Auch gerade erst erschien ja. Und das war ein kleiner Einblick in die vielen neuen Veröffentlichungen, die jede Woche uns erreichen und erscheinen. Das ist wirklich eigentlich zu viel, um das in einer einstündigen Sendung zu spielen. Deshalb mache ich in 2 Wochen nochmal weiter und stelle ein paar von diesen neuen Sachen vor. Vor allem, weil jetzt auch noch einige Sachen in den Startlöchern stehen, die noch gar nicht erschienen sind. Da kümmert sich dann sozusagen die nächste Sendung drum. Nächste Woche ist Carsten für euch wieder hier. Der hat bestimmt auch die ein oder andere Überraschung für euch im Kasten sozusagen. Und gleich im Anschluss hört ihr noch den Trail of Songs hier mit Arne Schumacher. Zum Abschluss spiele ich euch noch ein Stück von einer deutschen Band aus Münster stammen, die nämlich Irie Meyer and the Massive Vibes, so der Name. Eine bunte Truppe, die schon eine ganze Weile zusammen spielen. Und die haben jetzt ein neues Album rausgebracht, das heißt Meeting of Love, erschienen auf Gemello Records. Und da wurde vorletzte Woche die Veröffentlichung gefeiert im Hot Jazz Club in Münster. Und da ging es bestimmt hoch her. Da wurden alle Lieder gespielt. Ich habe mich für das Stück Followers entschieden, das Album eröffnet. Und das ist auf einem Remake von Pick Up the Pieces Rhythm erschienen. Und da gibt es auch noch eine Dub-Version dazu von Felix Walter, a.k.a. Dub Visionist, der auch das Mixing gemacht hat. Damit verabschiede ich mich von euch. Am Mikrofon war Gadi Stein. Ich wünsche euch eine schöne Woche und bis hoffentlich zum nächsten Mal.

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2: Ich bin Dirk Zeitler. Das Bundeskabinett berät morgen über die Vorlage der geplanten Rentenreform. Die Pläne sind heftig umstritten. Die SPD fordert einen Pflegekostendeckel und einen Ausgleich sozialer Ungerechtigkeiten. Pflege dürfe kein Armutsrisiko sein, heißt es in einer Erklärung der SPD-Spitzenfraktion von Bund, Ländern und Europaparlament.
3: 4,4 Milliarden Euro werden bis Ende des Jahres fehlen, warnen die Pflegekassen. Um dort zu sparen, sollen unter anderem Pflegebedürftige und ihre Angehörigen künftig stärker belastet werden. Wer aber sein Leben lang gearbeitet und eingezahlt habe, müsse sich darauf verlassen können, gut versorgt zu sein, heißt es von der SPD. Die CDU lehnt Änderungen der Reform grundsätzlich ab. Aber auch dort gibt es Stimmen, die das Vorhaben von Gesundheitsminister Linnemann kritisch sehen. Tanja Wagner, Nachrichtenredaktion.
2: Der AfD-Politiker Ulrich Siegmund hat angekündigt, sich in der Dezember-Sitzung des Magdeburger Landtags als Ministerpräsident zur Wahl zu stellen. Man sei weiterhin in konstruktiven Gesprächen mit anderen Landtagsfraktionen und mit einzelnen Abgeordneten anderer Fraktionen, das sagte der AfD-Co-Fraktionschef. Siegmund hatte vor der Landtagswahl mehrfach ausgeschlossen, ohne eigene absolute Mehrheit zu regieren. Handykäuferinnen und Käufer in der ganzen Union wurden wohl hinters Licht geführt. Kriminelle sollen im großen Stil Handys im Netz als Neuware verkauft haben, die aus alten Teilen zusammengesetzt wurden. Wegen des Verdachts auf millionenfachen Betrug haben Fahnder eine europaweit angelegte Razzia durchgeführt, auch in Deutschland.
4: Im Visier der Ermittler ein Top-Anbieter für Handys im Internet. Demnach lief das Ganze wohl so ab. In Hongkong und den Vereinigten Arabischen Emiraten wurden Mobiltelefone aus gebrauchten Bauteilen zusammengesetzt, sauber gemacht und neu verpackt in die Niederlande verschickt. Aus Lagern in Deutschland wurden die Mogel-Handys dann auf Online-Marktplätzen in der gesamten EU verkauft. Insgesamt wohl mehr als 1 Million Handys führender Hersteller im Lauf der letzten 8 Jahre. Katrin Müller, Nachrichtenredaktion.
2: Deutschland bekommt einen zweiten Marinehafen an der Nordseeküste. Nach dpa-Informationen soll der neue Militärstandort im ostfriesischen Emden entstehen. Der bislang einzige Marinehafen an der Nordsee liegt in Wilhelmshaven. Der neue Marinehafen soll Liegeplätze für 7 Fregatten, 10 Minensucher und 10 Schlepper bieten. Zum Wetter, die aktuelle Vorhersage des Deutschen Wetterdienstes. Heute Abend oft wolkig, in der Nacht dann vielfach aber auch gering bewölkt, teils klar und nur lokal Nebel. Tiefstwerte zwischen 17 Grad an der Nordsee und 3 Grad in Ostbayern. Morgen nach Nebelauflösung sonnig oder nur locker bewölkt und trocken. Vor allem in der zweiten Tageshälfte wolkig und zum Abend örtlich Schauer. Höchsttemperatur zwischen rund 20 Grad an den Küsten und stellenweise 30 Grad im Westen.
0: Das waren die Nachrichten.

Willkommen zum Trail of Songs hier auf Byte FM. Ich bin Arne Schumacher. Ein Statement zu Beginn wie gemacht für die Sendung, denn a song can love you back.

Ja, fast philosophisch diese Einsicht. Man liebt einen Song und im Austausch kann der einen wiederlieben. Eine der guten Erinnerungen an einen Verflossenen, dieser Satz, der hat ihr das mal gesagt. Dies ist der Auftakt zum neuen Album von Lorraine. Lauren Spear heißt sie, Sängerin, Songwriterin aus Kanada. Sie stammt von der Westküste, lebt aber schon länger im Osten in Montreal, der franco-kanadischen Region. Deshalb vielleicht auch das Spiel mit ihrem Namen, Lauren Lorraine. Das zweite Album ist dies von Lorraine, mit weniger als einer halben Stunde Musik, nicht üppig bestückt, aber das wirkt rund, so wie es ist, finde ich. Unbeschwerte Seite Laurence, die gibt es auch in diesem Song, Reminiscence an einen Sommer, Freewheeling.

Lauren, Lauren Spear, die übrigens ein ausgemachter Country-Fan ist. Ihre Songs drehen sich um das, was sie sieht, erlebt, empfindet, auch was in ihrem direkten Umfeld passiert. Gut vernetzt ist sie offenbar auf der heimischen Szene. Diverse Freundinnen und Freunde waren beteiligt an den Aufnahmen zu diesem Album. Auch eine Kollegin wie Georgia Harmer ist dabei, selber ja Singer-Songwriterin. Christine Hirsch, gerade 60 geworden ist sie, einst rund 4 Jahrzehnte her ist das, Kopf der Throwing Muses, der Alternative Indie Band. Ein weiteres Home Recording Soloalbum hat sie fertiggestellt, Christine Hirsch. Sugar on Blackstone heißt das, Silver Beach.

Ja, sie ist ganz bei sich selbst, man spürt. Sie will niemandem mehr irgendwas beweisen. Christine Hirsch. Nochmal Lorraine Lawrence Spear, die ein Kind heranwachsen sieht, gar nicht das eigene, und dabei feststellt, sie würde diesen Menschen unbedingt gerne in allen Lebensphasen erleben. Every age, Lorraine.

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Ja, zwischen Empathie und Egoismus, in diesem Falle irgendwo zwischen dem Wunsch nach Aufgehobensein und bittersüßen Erinnerungen. So sanft klingt es aus, sanft aber durchaus mit einem zwiespältigen Gefühl. Das aktuelle Album von Hollow Hand, das ist Max Kinghorn Mills, sein viertes Hollow Hand Album, ist dies inzwischen, auf dem er auch sonst immer wieder hin und her gerissen scheint, auch musikalisch zwischen Songwriter Sanftmut und Ausfallschritten, zum Beispiel ins Rockige der Brite. Rodrigo y Gabriela, das Gitarristenpaar, via Irland hatten die beiden einst nach und nach die Welt erobert, sozusagen bis hinein in einen Fluch der Karibik-Soundtrack. Dies hätte gut und gerne, finde ich, ein Song werden können.

Flying Underground heißt dieser Titel. Rodrigo y Gabriela hier in Japan. Dort ist dieses Album entstanden. Auf dem gibt's übrigens tatsächlich auch einen Gesangstrack, unüblich für die beiden. Der ist aber ja so konventionell Latino-Mainstream geeignet. Da halte ich's denn doch lieber mit den Instrumentals drumherum. Diesen Beat, den nehmen wir jetzt auf mit Silverada, US-Band aus Texas kommen sie, Longitude.

Eine Band mit Geschichte ist das. Allerdings hießen Silverada bis vor noch gar nicht langer Zeit noch Mike and the Moon Pies. Da klingt Silverada in der Tat cooler, würde ich sagen, und etwas moderner. Vielseitiger sind sie in ihrem Rootsrock-Mix ja durchaus auch geworden. Ein Blues von Ryan and Giddens, der US-amerikanischen Songfrau, folkständig, geschichtsbewusst, eine Frau, die seit Jahren einen eigenen Weg nimmt durch die Roots-Welt. Hier spielt sie ein bundloses Banjo im Step Away Blues, selbst geschrieben.

ihr Step Away Blues, Dirk Powell an der Fiddle, Rhiannon Giddens, vielseitig aktiv, in viele Richtungen vernetzt. Gern gesehene Gastmusikerin ist sie auf jeden Fall, wobei ihr meist die Bindung zu historischen Wurzeln wichtig ist, das Offenlegen historischer Wurzeln. Auch auf diesem Album hat sie einige traditionelle Folksongs, auch Gospel, aufgegriffen. Das Titelstück daraus ist die Vertonung eines der populärsten Gedichte von Emily Dickinson, US-Amerikanerin, gestorben 1886. Hope is the thing with feathers, Rhiannon Giddens.

Wieder ein Stück von Rodrigo y Gabriela ist das. Rodrigo Sanchez, Gabriela Quintero. Hier ist Hiromi beteiligt. Ein Highlight für mich auf diesem Album. Die japanische Jazzpianistin und Keyboarderin. Erstaunlich weit in den Hintergrund gemischt manchmal. Weltweit höchst erfolgreich ist sie, Hiromi. Akatsuki heißt dieser Track, übrigens der gemeinsame von den dreien. Das könnte eine Referenz sein an Manga-Meister auf diesem Album. Das ist ja stark japanisch orientiert, geprägt, wie gesagt, in Japan aufgenommen. Es gibt auch ein Manga-Video zu einem Track aus dem Album. Emma Ruth Rundle, das ruhigste Stück ihres neuen Albums, aus dem sie natürlich auch mehrfach schleifend krachig ausbricht auf anderen Stücken. Aber auch hier spürt man die Spannung eines Grenzganges, finde ich, wie meistens bei der Amerikanerin. Ihr bisheriger Lebensweg war ja alles andere als leicht und locker, eine tortured soul, die ihr Ventil gefunden hat. Emma Ruth Rundle, Don't Delay Heaven.

Der Gegenentwurf zur Powerkelle Emma Ruth Rundle, These Killing Times heißt dieses Album, wie stets ein emotionales Auf und Ab, oft nah am Abgründigen mit Texten, die in viele Richtungen weisen, dabei aber meist offen interpretierbar bleiben, Songkunst mit harschen Seiten. Mama's Broke, puristisches Song-Duo, Kanadierin sind die beiden Frauen Lisa Maria und Amy Lukila. Durchweg eigene Stücke sind auf dem neuen Album Wildflowers, Mama's Broke.

bisschen rootsiger Schwung mit schönen Grüßen aus New Orleans. The Revivalist Roots Band aus New Orleans, Holy, aus ihrem jüngsten Album. Soweit für heute. Ein weiterer Trail of Songs neigt sich seinem Ende zu. Arne Schumacher ist mein Name. Eine Serenade zum Herbst, ein amerikanischer Songklassiker, Saxophonist Branford Marsalis. Er stammt ja ebenfalls aus New Orleans. Sein Quartett mit Diane Reeves als Sangesgast. Ein Album zu Ehren von John Coltrane haben sie aufgenommen, anlässlich des Geburtstages der Jazz-Ikone vor 100 Jahren. Gepflegt hinein in den Oktober. Autumn Serenade, Branford Marsalis, Diane Reeves und Band. Tschüss, bis bald.

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0: 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Es ist 20 Uhr.
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Erykah Badu mit The Healer aus dem 2007er Album New America Part 1, Fourth World War. Und ihr hört Love Songs auf Byte FM. Mein Name ist Abba Cthulhu und da Erykah Badu ein neues Album rausgebracht hat, Before the World Blows, widme ich heute die Ausgabe komplett Erykah Badu. Hören wir uns mal an, was Erykah Badu zu erzählen hat. Ich sage nur, es ist sehr viel Paradoxes, vielleicht Widersprüchliches. Menschen sind aber widersprüchlich und vor allem aber auch eine sehr interessante Entwicklung manchmal bei Erykah Badu. Nichtsdestotrotz wollen wir Musik hören und da komme ich direkt zum neuen Album Before the World Blows. Crossfade ist das Lied, was ich spielen werde. Steht schön konträr zu dem The Healer, was wir gehört haben. The Healer, ein Lied darüber, was uns alles zusammenbringt und dass Musik all diese Kulturen, die auf dieser Welt existieren, zusammenbringen kann, während Crossfade eher die Unterschiede zwischen den Menschen hervorhebt, was Leute einerseits zusammenbringen kann, manchmal aber auch Leute definitiv auseinanderbringen kann. So wie das Leben halt eben ist und natürlich auch die Metapher mit den Naturen und den Elementen. Das macht das Lied natürlich umso runder. Erykah Badu zusammen mit The Alchemist und das Lied Crossfade.

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Next to You vom neuen Album Before the World Blows von Erykah Badu und das nächste Lied vom selben Album, was ich spielen werde, Love Me Not. Ein Lied, ich habe am Anfang gedacht, es geht um Geschlechtsverkehr. Wahrscheinlich geht es auch um Geschlechtsverkehr bei diesem Lied, aber nichtsdestotrotz die Pointe am Ende. Ich musste schmunzeln. Ich musste sehr, sehr schmunzeln am Ende. Wenn man nur auf den Text hört, könnte man natürlich denken, dass es um Geschlechtsverkehr bei diesem Lied geht. Aber hört es euch einfach bis zum Ende an. Ich möchte euch das Ende einfach nicht spoilern. Erykah Badu mit Love Me Not. Mhm.

0: Erykah Badu mit No Love aus ihrem 1997er Debütalbum Baduism. Und ich sag immer wieder, man muss die Eier haben, ein Album so nach sich zu benennen. Also Baduism, auf Deutsch könnte man es frei übersetzen mit Baduismus, also quasi eine nach sich benannte Bewegung. Man merkt, dass Erykah Badu damals schon sehr viel Selbstvertrauen hatte. Aber schaut mal auf das Album Baduism 1997 zurück, welches in meinen Augen ein großartiges Album ist. Dann würde ich aber fast schon sagen, dass das Album aus heutiger Sicht fast schon konzeptlos wirkt, fast schon wie eine Aneinanderreihung von sehr guten Tracks mit sehr gutem Sound. Später kamen die Alben eher konzeptartiger rüber, meiner Meinung nach. Und das nächste Lied, was ich spielen werde, eben haben wir No Love gehört. Jetzt hören wir den Song Love von New America Part 2 von 2010. Und hier merken wir, dieses Lied verhält sich ein bisschen spiegelbildlich zu No Love. Während No Love sehr organisch rüberkommt, ist Love doch eigentlich eher ein abgehacktes, fast schon avantgardes Lied im Vergleich zu No Love. Natürlich bleiben wir hier bei Neo Soul und hören uns jetzt an Erykah Badu mit Love.
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Erykah Badu mit On and On, einem Klassiker, eventuell vielleicht auch der größte Klassiker, den Erykah Badu hervorgebracht hat und von einigen Fans und Kritikern als auch ein Meilenstein des Neo-Soul betrachtet. Ihr hört Love Songs auf Byte FM. Und On and On spielt unter anderem an die 5%ers, die 5% der Menschheit, eine Theorie, eine philosophische Theorie, die armen, aber gerechten Teacher sind, Observer, die die Wahrheit kennen und natürlich die Welt erleuchten möchten. Nichtsdestotrotz merken wir in dem nächsten Lied, dass die Erleuchtung höchstwahrscheinlich nicht über Erykah Badu eingebrochen ist. Ich meine das nicht despektierlich, sondern der nächste Song heißt What's Your Phone Number? Und genau darum geht es. Man möchte die Telefonnummer vom Gegenüber wissen. Wissen ist nämlich Macht. Und wenn man nichts weiß, dann macht es auch nichts. Ihr hört jetzt Erykah Badus Wunsch nach der Telefonnummer des Gegenübers. What's Your Phone Number?

Apple Tree vom 97er Album Badoism von Erykah Badu. Ein Lied darüber, dass man seine Freunde als auch seine Geliebte mit Vorsicht wählen sollte. Aber sagen wir 11 Jahre später mit dem Album New America Part 1 First World War, da ist das Lied Honey drauf und Honey ist über die Anziehungskraft eines schwer zu kriegenden Mannes, also der Honig sinnbildlich für Anziehungskraft, aber auch das Steckenbleiben in der klebrigen Masse. Und wenn wir Apple Tree sehen und Honey, merken wir ja auch wieder ein konträres Bild. Ja, so wie Erykah Badu es gerne mal zeigt, ist es ganz normal, einerseits vorsichtig zu sein, aber andererseits auch sich gerne mal fallen zu lassen. Und wir lassen uns jetzt fallen in Erykah Badus nächstes Lied, Honey.

Erykah Badu mit Echoes aus dem ganz neuen Album Before the World Blows und Love Songs neigt sich für diese Woche dem Ende zu. Wir haben uns ein paar Lieder von Erykah Badu angehört und zum Schluss hören wir uns natürlich ein allerletztes Lied von Erykah Badu an, von dem Album Mama's Gun Green Eyes. Ich sage Tschüss, Bye Bye, bis in zwei Wochen.

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0: 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Es ist 21 Uhr.
10: Hallo, recht herzlich willkommen zu Caramba, ByteFM. Mein Name ist Lars Vier.

Well, well, well, Caramba, bei der WM, schön, dass ihr dabei seid. Ich kann gar nicht anders, als in der heutigen kleinen Sendung hier immer mal wieder einen Rückgriff zu tätigen in Richtung des Reeperbahn-Festivals Hamburg, das in der letzten Woche stattgefunden hat, 4 Tage. Zusätzlich dann am Sonntag auch noch eine Verpflichtung in Cologne, dann hat es mich auch ein bisschen auf die Bretter geschickt, aber die Reize, Impulse, die vielen Bilder, die wirken noch ein bisschen nach. Deshalb würde ich gerne ungeachtet der wahren Flut an neuen Veröffentlichungen hier und da musikalisch gerne nochmal zurückgreifen auf all die Dinge, die mir da vor die Füße gefallen sind. Und das mussten gar nicht mal unbedingt konkrete Live-Konzerte sein. Da reichten bisweilen auch Gespräche, wie zum Beispiel mit jemandem, der in Tschechien geboren und aufgewachsen ist, von dem ich so gut wie alles vergessen habe, aber nicht seine flammende Rede in Richtung der gerade gehörten Band, die aus Prag und Pilsen stammt. Die Gruppe hört auf den Namen Ida the Young. Und ich habe die im Nachhinein gecheckt und fand die in ihrer milden, weitläufigen Art, was die Musik betrifft, wirklich wunderhübsch. Big White Nothing von Ida the Young, die freilich nicht auf dem Reeperbahn-Festival gespielt haben.

Wir sind hier bei Krambock bei FM. Ich kann die Zahl der Shows während des Reeperbahn-Festivals nur maximal grob schätzen. 400-500, vielleicht ebenso viele Artists vor Ort, unterschiedlichste Styles und natürlich bestimmt rund 50, 60, wenn nicht sogar mehr Spielstätten. Eine davon ist die Prinzenbar in der Kastanienallee in ziemlicher Nähe zum Spielbudenplatz, also gewissermaßen im Zentrum der Reeperbahn St. Pauli. Und in der Prinzenbar habe ich die White Flowers gesehen, die einen richtig guten, runden, sehr sphärisch stimmungsvollen Auftritt abgeliefert haben, einmal mehr in einem wirklich randvollen Club. Thinking of You ist der Titel, den ich gerade gespielt habe. Und davor eine sehr kräftige Nummer, so Elektropop, Elektropunk-artig, die sekundenweise schon fast an so alte Nine Inch Nails-Geschichten heranreicht. Die kommt von einer britischen Band, My First Time. Every Version of You ist der Titel, den ich hier mal gespielt habe. Ich hätte die Band gerne gesehen, aber das ist ein frommer Wunsch geblieben, denn es gibt immer mal wieder hier und da Punkte oder Begebenheiten, wo man dann stehen bleibt und vergisst, auf die Uhr zu schauen. Und sei es, dass man sich die flammende Rede eines gebürtigen Tschechen bezüglich der Band Ida the Young anhört. Also My First Time habe ich nicht persönlich sehen können. Jetzt schauen wir einfach mal. The Sick Band of Europe.

Wir sind hier bei Come Off by FM. Hab gerade, ein Track muss hier einfach genügen. Ich hab gerade einen Titel von The Sick Man of Europe gespielt, die punktgenau an diesem Wochenende ihr neues Album The Intermittent Signal veröffentlicht haben, nicht auf dem angesprochenen Festival gewesen sind, aber deren Tracks ich eigentlich ganz gelungen finde, wenngleich das, was man ihnen hier und da auf die Stirn schreibt, Krautrock nämlich, ich aus diesem Album jetzt nicht unbedingt herauslesen bzw. heraushören kann. Gerade gehört. Jetzt gucke ich mal, ob wir hier irgendwie weiterkommen. Ich muss so ein bisschen improvisieren. Ja, da sind wir.

Ah, oh, jetzt klingelt's aber mächtig in den Ohren hier. Trotzdem, ein guter Track von einer non-binären Person aus den USA, Vienna, Angel Wings. Den habe ich gerade gespielt mit so schönen Emo-artigen Gitarren. Das gilt auch für den Track vorher, aber ich versuche das Pferd mal von vorne aufzusatteln. Ich mag ja Zufälle, also Dinge, die sich überhaupt nicht im Vorfeld irgendwie absehen lassen. Ich stand da mit einem Türsteher vor dem Hamburger Club Molotow, von dem sich herausstellte, er erzählte mir das, er sei in einer Stadt geboren worden, weil bei seiner Mutter vorzeitig die Wehen einsetzen, also durch blanken Zufall, die fuhren da gerade her über eine Autobahn, nämlich die A46, sind dann in aller Schnelle nach Solingen in ein Krankenhaus gefahren, wo er, der spätere Türsteher, zur Welt kam. Und ich habe ja in der Stadt Solingen auch etliche Jahre gelebt, stand da mit ihm, der dann im weiteren Verlauf übrigens auch Schauspieler gewesen ist, einige Jahre am Theater in Osnabrück. Aber weiter kamen wir nicht beim Austausch unserer Biografien, weil mich jemand wegzog in einen benachbarten Club, Thomas Reed nämlich. Dort gab es eine Hip-Hop-Show der Bremer Crew Willy Brandt. Und bei dieser Show lernte ich einen mir völlig unbekannten jungen Kerl kennen, auch einen Rapper aus Berlin, der in die Stadt nach Hamburg gekommen war, um einfach mal so zu schauen, Kontakte eventuell zu machen, herzustellen. Sehr angenehmer Typ, so Mitte 20. Es stellte sich heraus, sein Künstlername ist Rex. Oh, sagte ich, Rex König, also. Und da sagte er mir wiederum, ja, das hätte er gar nicht gewusst, als er sich diesen Namen verpasste, das hätte er erst später herausbekommen, dass Rex eben König heißt. Er hätte sich vielmehr orientiert am Namen des Wachhundes seines Großvaters. Ja, und Rex, wow, wow, wow, stellte mir dann einige andere Leute vor, die im Publikum waren, darunter einen Typen namens Bella Bass, von dem sich herausstellen sollte, dass der einen Abend später in einem anderen Club auftreten würde, auch Genre Rap Music, und den Titel von Bella Bass und Fella, letzterer ist ja hauptverantwortlich, Catch Me If You Can, den haben die beiden dann einen Abend später nicht nur auf der Bühne gespielt, ich finde ihn gut, auch der hat so diesen Emo-Gitarren-Antrieb und das hat mich bewogen, dann auch mal in diesen besagten Club zu gehen. 25 befindet sich direkt an der Reeperbahn. Und hatte ein komplett anderes Publikum, wesentlich jünger als viele, viele andere Shows, die so im allerweitesten Sinne mit dem Etikett Indie vielleicht versehen werden könnten. War gut. Und viele neue Namen für mich, unter anderem der Rapperin Charlize, die ich auch noch nicht so richtig auf dem Schirm hatte. So, das habe ich jetzt mal alles gespielt und mache für den Moment mal weiter mit Bonobo.

und seinem neuen Album. Der Satz war noch nicht ganz fertig. Das heißt Distance and Static, Bonobo alias Simon Green, wie er bürgerlich heißt.

Manche der Tracks von Bonobo, der schon seit vielen Jahren veröffentlicht, kann man mit etwas Fantasie als elektroakustisch bezeichnen, denn akustische Sounds, Instrumente tauchen in seinen Titeln, die oft sehr verzweigt sein können, immer wieder auf. Der gerade gehörte, hatte eine gute Portion Bass und kam überhaupt sehr kräftig rüber und zählt für mich zu den wirklich guten Tracks auf diesem Album Distance and Static. Ich habe das Reeperbahn-Festival im Vorjahr nicht besuchen können und deshalb den Umzug des berühmten Hamburger Clubs Molotow von seiner seit Jahren angestammten Stelle hin in ein neues Haus nicht direkt mitbekommen, das sich im Übrigen nur 100 bis 150 Meter von der alten Stätte entfernt befindet und jetzt dort ist, wo zuvor der Club Mundu war. Natürlich ist das Molotow ein bisschen kleiner geworden, auch was die Zahl der Bühnen, ehemals 4, jetzt nur noch 2, betrifft. Es gibt auch kein Außengelände wie beim alten Club, wo man hinten noch den Backyard hatte, also an der freien Luft mit Bühne, also wenn man so will, Open Air. Trotzdem will ich an dem Laden jetzt nicht grundsätzlich alles schlecht machen, denn die Top Ten Bar unten im Keller, die hat schon wirklich ihre Reize. Das habe ich festgestellt beim Konzert der australischen dreiköpfigen Band Sex Mask. Und dass die drei Leute sind, das habe ich erst hinterher durch Recherche festgestellt. Zu sehen war das, als ich unten im Keller war, nämlich überhaupt nicht. Weil die Bühne ist wirklich genial angelegt. Sie ist circa 30 Zentimeter hoch, also kaum höher als der übliche Floor. Und sie ist vom Publikum von 3 der insgesamt 4 Seiten her einsehbar bzw. begehbar. Die Leute standen also an 3 Flanken der Bühne total eng an die Akteure geschmiegt gewissermaßen. Und das war ein Wogen, eine Energie, die da aufstieg. Ich fand das unfassbar und möglicherweise ist das vielleicht sogar mein bestes oder Lieblingskonzert der ganzen Geschichte gewesen, weil ich, wie gesagt, die 3 Akteure, 2 Männer, 1 Frau, überhaupt nicht ausmachen konnte in diesem Knäuel aus Köpfen, Leibern und Sound, fand ich großartig und hoch energetisch. Die Formation, was habe ich gesagt, Sex Mask, also Sex Maske, die dreiköpfige, kommt aus Australien.

Und da sind wir hier einmal bei Karma bei FM und zum anderen auf der eben beschriebenen Bühne geblieben, denn auf jener unten in der Top Ten Bar, also die untere Bühne des Molotow Clubs, hat zu einer anderen Zeit die gerade gehörte Band gespielt, die The Homesick, kommen aus den Niederlanden. Ich verfolge die Band schon seit Jahren und bin ja inzwischen, glaube ich, nicht der Einzige, der ihren Ausflug zum legendären amerikanischen Sub-Pop-Label als einfach nur grauenhaft bezeichnet. Inzwischen bin ich aber wieder auf der Seite dieser Band, nicht zuletzt mit ihrem aktuellen Album, aus dem ich gerade etwas gespielt habe, das hier mit dem gerade gespielten Titel so klingt, als würde da so ein bisschen der Kanon des britischen Factory-Labels so zwischen New Order, Certain Racer und anderen Einflüssen durchgespielt. Nein, die Band ist wirklich originell in der Art und Weise, wie sie repetitive Grooves und so Post-Punk und Melodic-Pop-Geschichten irgendwie zu sehr überzeugenden Hybriden verbindet. Fand das Konzert von The Homesick richtig gut. Es hatte so trance-artige Auswüchse schon fast und auch das würde ich für mich persönlich als Highlight, hatte so trance-artige Auswüchse schon fast und auch

Kramba bei FM. Die Band wollte ich überhaupt nicht sehen auf dem Reeperbahn-Festival, aber dann bin ich zunächst drüber gestolpert auf dem Spielbudenplatz, wo sie auf der Bühne eines Radiosenders eine kurze Show gaben, die ich aber so großartig fand und die auch wirklich euphorisch vom Publikum aufgenommen wurde. Da habe ich gedacht, jetzt gehst du doch mal ins Docks, wo die abends spielen sollten. Hatte aber eine falsche Anfangszeit im Kopf, war schon 10:30 abends da. Und da habe ich glücklicherweise den Soundcheck dieser Band mitbekommen. Eine Stunde lang haben sämtliche der, ich glaube es sind 6 Musiker, auf der Bühne gestanden und jeder und jede für sich gegniedelt nach Lust und Laune. Was für ein unfassbarer Lärm, ohne jede Struktur, also Free Jazz könnte man fast sagen und das, wie gesagt, eine geschlagene Stunde lang. Ich habe mich am Ende gefragt, wie es möglich war, aus diesem unfassbaren Durcheinander einen Sound zu kreieren, der dann tatsächlich, als die Show begann, die Songs auch wirklich akkurat und gut rüberbrachte, aber irgendwie hat das funktioniert. Fand ich großartig, also 3-mal gewissermaßen Fat Dog gesehen in jeweils unterschiedlichen Rollen. Gut, dann möchte ich mich an dieser Stelle bei euch bedanken für eure Aufmerksamkeit, euch alles Liebe und Gute wünschen und natürlich hoffen, dass wir uns bei allernächster Gelegenheit hier gegebenenfalls wiederhören können. Mein Name ist Klaus Fehr, alles Liebe, alles Gute. Wer schließt denn heute die Tür? Das sind Protomateur aus Detroit, USA. Überragendes neues Album an diesem Wochenende erschienen. Alles Liebe, alles Gute. Ciao.

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0: 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Es ist 22 Uhr.

Hallo und herzlich willkommen. Ihr hört Indigo auf Byte FM mit einer neuen Ausgabe alternative Popmusik aus den letzten Wochen. Ich bin Lukas Hart, schön, dass ihr dabei seid. Bisschen angeschlagen bin ich mit der Stimme, aber ich hoffe, es geht so. Wir starten heute mit Party Dozen, ein Duo aus Sydney, Saxophon und Schlagzeug. Unübliche Kombi, seit 2017 unterwegs in der experimentellen Noise-Rock-Szene. Euro-Stumper, Euro-Stampfer heißt der Song, entstanden aus einer Jam-Session.

Ihr hört Byte FM und Indigo mit Not Likely. Das ist Musik von, Achtung, genau hinhören bei Verwechslungsgefahr, Alaina Markel. Mein Hirn zumindest spielt mir beim Lesen dieses Namens immer einen Streich und lässt mich an unsere ehemalige Bundeskanzlerin denken. Aber Alaina Markel kommt aus Brooklyn und nicht aus der Uckermark und hat diesen Song hier genutzt, um ihre Schreibblockade zu überwinden. Wir kommen zu einer meiner liebsten Bands der letzten Jahre, von denen ich hier in der Sendung irgendwie aber nur sehr wenig gespielt habe. Die Band Do Nothing, eine Rockband aus Nottingham. 2023 haben sie ihr Debütalbum veröffentlicht, das ich immer noch anmache, wenn ich gerade nicht weiß, was ich hören soll. Es dauert jetzt noch ein bisschen, dann erscheint im November ihr neues Album Friend World und ich ertappe mich echt oft dabei, dass ich nachschaue, ob sie es nicht doch schon heimlich vorher rausgebracht haben. So sehr freue ich mich da drauf. The Nail ist jetzt die dritte Vorab-Single der Platte und reflektiert den komischen Gedanken, dass ein Gott oder eine höhere Macht jemanden auf eine bestimmte Weise erschafft und ihn dann genau dafür verurteilt. Do Nothing und The Nail.

Indigo auf Byte FM mit The Real Jobs und ihrem Song Becoming a Baddie is Easy. The Real Jobs kommen aus Norwegen, ein Quartett, das sich selbst scherzhaft als Evil Boy Band bezeichnet. Der Song stammt von ihrer neuen EP Becoming a Baddie. Die EP versteht sich da als Antwort auf digitale Reizüberflutung und beschäftigt sich mit durchgemachten Nächten, Bräunungsbutter und dem Traum, hübsch zu sein. Und gegen diese Selbstoptimierungsgedanken, neuerdings ja auch landläufig Looksmaxing genannt, kann dann ein Liedchen wie das des US-Amerikaners Heathers vielleicht ein bisschen helfen. I believe in you, ich glaube an dich.

Ihr hört Indigo und Byte FM mit Musik von Vashon. Blackbird heißt sein Track, erschienen auf der gleichnamigen EP des Musikers aus Chicago, die vor einigen Wochen erschienen ist. Es gibt außerdem neue Musik aus dem Dunstkreise Brockhamptons, das Hip-Hop-Kollektiv rund um Kevin Abstract. Eines der ehemaligen Mitglieder stammt aus Nordirland und nannte sich lange Zeit Bareface. Heute macht er Solomusik unter seinem Taufnamen Kieran. Nach dem Ende der Gruppe 2022 bringt er jetzt sein Solo-Debüt Roisin heraus. Ich hoffe, ich spreche das richtig aus. Das ist das irisch-gälische Wort für kleine Rose, das Anfang November 2026 erscheinen soll. Ja, und seinen Ursprung hatte die Platte bei einem verregneten Ausflug in eine Hütte in New Jersey, bei dem Kieran und ein paar Kollegen wegen des Dauerregens einfach drinnen festsaßen und aus dieser erzwungenen Klausur dann gleich zwei fertige Songs entstanden, die die Richtung für das ganze Album vorgaben. Und einer dieser Songs ist Galvarino.

Ihr hört Indigo und Byte FM mit einer Stunde alternativer Popmusik. Hier gerade mit Hush, ein neuer Titel von Natanya. Geboren 2002, sie kommt aus Nord London und hat ihre erste Single veröffentlicht, noch während der Schulzeit auf Soundcloud. Dann ging es für sie wahnsinnig schnell und ihre Songs knackten bald die Millionen-Streams-Marke. Hush kommt jetzt von ihrer neuen EP Attitude Era, erschienen am 10. September. Komplett unabhängig produziert und inspiriert vom goldenen Zeitalter des Wrestlings in den späten 90ern. Denn Attitude Era ist auch der offizielle Name einer legendären WWE-Ära, wie ich vorhin gelesen habe. Einen Namen wie ein Wrestler trägt auch das folgende Duo Silver Gore, bestehend aus Ever Gore und Ethan P. Flynn, der hier in der Vergangenheit mit seiner Solomusik auch schon im Programm zu hören war. Kennengelernt haben sich die beiden 2018, ab 2021 spielte Gore dann auch in Flynns Liveband, bevor sie unter diesem gemeinsamen Namen Silver Gore anfingen, Songs zu schreiben. Das Stück, das wir gleich hören, Don't Tell Your Friends, handelt von Geheimnissen und der eigenen Außenwirkung. Davon, dass der Freundeskreis ein ganz bestimmtes Bild davon hat, wer man ist. Und wenn man sich anders gibt oder zeigt, das nur schwer einzuordnen weiß. Und es dadurch natürlich am Ende gar nicht so leicht ist, wirklich alle Facetten der eigenen Persönlichkeit auch auszuleben.

0: Indigo und Byte FM mit diesem rasanten Track namens Mond La Finie von Boy Girl. Boy Girl ist ein Duo aus Miami, das zwischen, wie eben gehört, experimenteller elektronischer Musik und multimedialer visueller Kunst hin und her pendelt. Neben der Musik machen sie nämlich im Grunde eine sehr dokumentarische Arbeit. Sie archivieren lokale mündliche Überlieferungen aus Miamis haitianischer Community und machen daraus zum Beispiel Videoporträts. Und das eben gehörte Stück Mond La Finie, da stammt der Titel ebenfalls aus dem haitianischen Kreol und bedeutet übersetzt, die Welt geht unter. Wir machen weiter mit Musik eines experimentellen Musikkollektivs aus Brooklyn, Standing on the Corner, das inzwischen schon über eine Dekade zusammen Musik macht. Wie so oft bei Kollektiven geht es dabei nicht nur um Musik, sondern auch um Performance, Film und andere Kunstformen. Musikalisch dabei eine Schnittstelle aus Soul, Punk, Salsa, aber natürlich auch Rap und Hip-Hop als Kollektiv aus New York quasi unvermeidbar. Die Single, die ich euch gleich vorspiele, hat weniger Hip-Hop in sich, heißt Secrets und stammt vom neuen Album 2, hier mit einem nicht zu überhörenden 60s-Einschlag.
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Ein absoluter Klassiker bei Indigo und Byte FM, Flor de Lis von Javan. In dieser Version feiert der Song seinen 50. Jahrestag und ist jetzt als Remastered-Version neu rausgekommen. Javan wurde 1949 im Nordosten Brasiliens geboren. Seine musikalischen Anfänge waren denkbar bescheiden. Er spielte mit einer Band, unter anderem Beatles-Cover, in einem der Nachtclubs seiner Heimatstadt. 1973 zog er dann nach Rio de Janeiro, sang sich durch die Nachtclubs und Gesangswettbewerbe, bis 1976 dann sein Debütalbum erschien. Und Flor de Lis stammt genau von diesem Debütalbum, einer der meistgecoverten brasilianischen Songs überhaupt, interpretiert von Größen wie Beth Carvalho oder Tim Maia, bis hin zu meiner Lieblingsversion von Rita Payés. Wir bleiben bei den lateinischen Sprachen und wechseln ins Spanische. Von Marina Herlop habe ich in den letzten Ausgaben von Indigo irgendwann schon mal was dabei gehabt. Jetzt möchte ich noch einen spielen, der heißt Bliss, also das schöne englische Wort für Wonne. Im Oktober 2026 erscheint ihr neues Album Ja Ja, das die Künstlerin selbst mit einem riesigen Sudoku vergleicht. Hier vorab daraus diese tolle Single Bliss, Marina Herlop.

The Club, Trusselina, hier gehört bei Indigo und Byte FM. Von ihr haben wir schon in einer vergangenen Indigo-Ausgabe gehört. Ich bin nach wie vor begeistert von diesen Songs. Und Anfang Oktober erscheint dann die Debüt-EP The Points A Truss, My Trusselina, die ihre musikalische Ursprungsidee übrigens aus dem Rückwärtsabspielen des McGarvey-Tracks Rev gewonnen hat. Somit sind wir leider für heute auch schon wieder durch mit der Liste an Songs. Schön, dass ihr wieder dabei wart. Vielleicht war ja für euch auch was dabei. Wenn nicht, auch nicht schlimm, denn hier bei Byte FM habt ihr ja die Möglichkeit, Tag und Nacht neue Musik zu entdecken. Zum Beispiel in den hier nachfolgenden Sendungen im Anschluss mit Markus Schapers 60 Minutes oder nach der Wiederholung am Dienstag bei 80% mit Thorsten Fiebig und Timo Drexler. 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Ich bin Lukas Hart und sage Danke. Zum Schluss gibt es noch einen Song von Charlotte Adigeri und Bolis Popul, ein belgisch-karibisches Elektronik-Duo aus Gent. Und der Song heißt Gugu Gaga und damit macht's gut. Ciao.

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1: Einen wunderschönen guten Abend hier bei 80% deiner persönlichen Punkrock-Lieblingssendung auf Byte FM. Mein Name ist Timo Drexler und beginnen möchte ich heute mit den Thermals aus Portland, Oregon. Die Band hat sich ja vor einigen Jahren aufgelöst. Ihr letztes Studioalbum ist 2016 erschienen mit dem Namen We Disappear und im vergangenen Jahr kam dann die Ankündigung von Frontmann Hutch Harris, dass es ein neues Thermals-Album geben solle. Das ist mittlerweile rausgekommen mit dem Titel Under Crushing Rain. 10 Jahre nach der letzten Platte hat Harris ein weiteres Album eingespielt und veröffentlicht. Diesmal wieder ganz alleine, wie das 2003er Debütalbum More Parts Per Million. Es ist allerdings bei weitem nicht so lo-fi ausgefallen wie das Debüt. Es hat auf jeden Fall viele der späteren, poppigeren Elemente der letzten Thermals-Alben. Dennoch ist der ein oder andere Hit darauf zu hören, wie zum Beispiel auch das nun folgende A Dark, Dark Place.

Das waren also die Thermals mit A Dark, Dark Place. Und auch ich sag hallo und herzlich willkommen hier bei 80% auf BYTE.FM. Thorsten Fiebig ebenfalls am Mikrofon. Weiter geht's jetzt mit der Strawman Army, ein Anarcho-Punk-Duo aus New York City. Die haben zwischen 2022 und 2024 eine Trilogie rausgebracht aus dem Album Age of Exile, SOS und Earthworks und dazwischen auch noch einen Soundtrack dazwischen geschoben, und aber nachdem das nun alles abgeschlossen ist, kommt jetzt ein neues freies Album raus. True North wird es heißen. Anfang November ist es bei La Vida es un Moose zu haben aus London, und wir hören ein Vorabstück, das es davon bis jetzt schon gibt. Striking Home von Strawman Army.

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Gute Fragen stellen Strawman Army, deren Lied Striking Home wir gerade gehört haben. Mehr von der Band aus New York gibt es, wie gesagt, Anfang November auf ihrem vierten Album True North. Jetzt geht es weiter mit der Band, die mir jüngst das Konzert des Jahres beschert hat. Ich lege mich da jetzt schon mal fest, auch wenn es erst Ende September ist. Aber ich glaube nicht, dass da noch was drüber geht über Es war Mord, die ich hier in Berlin im Tommyhaus gesehen habe. Die Band hat gerade ihr drittes Album veröffentlicht, Frühling der Verräter auf Sabotage Records. Und ja, die Gruppe um und von und mit Tom Schwoll weiß, was sie tut, liebt, was sie tut und kann, was sie tut, nämlich Deutschpunk auf allerhöchstem Niveau spielen. Tom Schwoll, bekannt von früher Jingo de Lunch und auch bei den Skeptikern war er aktiv. An der anderen Gitarre spielt Martin Ebsen von Turbo Start und auch der Rest der Band hat dazu beigetragen, dass das echt ein energetischer Abend war. Wir hören den Opener von Frühling der Verräter von Es war Mord, das Lied Dieser Krieg.

0: Es war Mord mit der guten Nachricht. Deutschpunk ist nicht tot.
1: Eine weitere gute Nachricht, zumindest in musikalischer Hinsicht, war vor wenigen Wochen die Ankündigung einer neuen Spreadjoy LP. Das Quartett aus Chicago ist mittlerweile bei Album Nummer 3 angekommen und so heißt die Platte dann auch, die Anfang September bei Feel It erschienen ist. Darauf enthalten 10 Stücke in rund 18 Minuten. Trotzdem gibt es hier kein Hardcore, sondern feinsten Post-Punk, der wie gewohnt bei den frühen Wire vorbeischaut, aber auch bei anderen Post-Punk-Sachen aus den späten 70er bzw. frühen 80er Jahren. Vindicated By folgt jetzt von dieser dritten Platte von Spreadjoy.

0: Das waren Eraser mit dem Stück Tray von ihrer neuen zweiten Veröffentlichung Operator. Die zweite LP ist genauso wie die erste mit dem Titel Hideout bei Silt Breeze Records erschienen. Beides bietet Postpunk mit sehr vielen No-Wave-Einflüssen und einem omnipräsenten Synthesizer.
1: Weitgehend ohne elektronische Klangsynthese, aber ebenfalls im Bereich Postpunk unterwegs sind die Verlierer aus Berlin. Die haben jetzt gerade ein ganz starkes drittes Album rausgebracht, Ideale heißt es, und ist beim Berliner Label Bradford Records erschienen, wie auch schon verschiedene Veröffentlichungen der mit den Verlierern stark überschnittenen Garagenband aus Berlin namens Chuckamuck. Wir hören vom neuen Album das Titelstück und den Opener Ideale von Die Verlierer.

Ihr hört 80% hier auf BeiteFM und das war gerade das Lied Ideale von Die Verlierer von ihrem gleichnamigen Album, das gerade bei Bradford Records erschienen ist. 11 neue Stücke sind drauf und wer das Ganze auf Tape haben möchte, wird bei Mangel Records bedient. Live kann man die Band im Oktober und November in allen möglichen größeren Städten in Deutschland sehen. Haltet die Augen und die Ohren offen. Auch live lohnt sich das. Wir hören ein weiteres Stück vom Album Ideale und zwar Bomben. Das fügt nochmal eine ganz andere, neue Klangfarbe hinzu. Ich würde fast sagen, das ist Deutschrock, allerdings im unpeinlichen Sinne, vielleicht so wie Tonsteine Scherben Deutschrock gemacht haben. Jetzt also Die Verlierer mit Bomben.

0: Beste.
1: Für meine Ohren super gut. Die Verlierer mit Bomben hier bei 80% auf Byte FM. Timo, was kommt als nächstes?
2: Hier geht es direkt weiter mit garagigem Punkrock von einer neuen Band aus Boston, Massachusetts namens Lithophones. Wenn man den spärlichen Angaben ihrer Bandcamp-Seite trauen darf, haben Mitglieder dieser neuen Gruppe zuvor bei den Tamp-Offs, Tokyo Electron und den Wongs mitmusiziert. Und das würde dann auch erklären, warum man beim Anhören dieses 6-Song-Demos öfters mal an Bands denken muss, die vor 20 oder 30 Jahren aktiv gewesen sind und eben Platten auf Labels wie zum Beispiel Rip-Off Records veröffentlicht haben. Umso erstaunlicher, dass sich die neue Band dann eben nach Klangsteinen benannt hat. Wir hören den Opener ihrer ersten Kassette No Bottom hier

Und keine 80% Sendung vergeht ohne Beteiligung von Sims Harden. Nachdem wir in den vergangenen Sendungen bereits die Bands Mesh und Society gespielt haben, sind in der heutigen Ausgabe Military School an der Reihe, ein Lo-Fi-Hardcore-Projekt von Harden, das just die EP School is War veröffentlicht hat bei 11 PM Records aus Richmond. Davon haben wir gerade das Lied Get Fucked gehört. Snout Fever kommen jetzt, eine neue Band aus Wien, die bereits im April diesen Jahres ihr Debütalbum veröffentlicht hat. Allerdings habe ich erst jetzt reingehört. Collecting Dust hören wir gleich von dieser Langspielplatte. Mich erinnert es an die letzte LP Indifference von Proletariat, besonders der Gesang. Darauf folgen Tents aus Berlin, die vorher mal Pigeon hießen. Es gab eine Namensänderung. Ich bin der Meinung, aufgrund eines Personalwechsels und mit No Cure ist jetzt vor kurzem ihr Debütalbum bei Mangel rausgekommen. Davon folgt im Anschluss an Snout Fever das Lied Convergence.

Wie gut, ihr hört weiter 80% hier auf Byte FM. Das war gerade das Lied Convergence von der Band Tense aus Berlin. Und genau da bleiben wir jetzt auch mit Margot Erkner. Das sind drei, man darf es wohl so sagen, ältere Herren. Die machen nach eigener Aussage Krautpunk oder Meckerrock und haben gerade ihr zweites Album rausgebracht. Es heißt schlicht 2, ist erschienen bei dem einzigen und wahren Major-Label und wurde aufgenommen und produziert von niemand anderem als Moses Schneider. Margot Erkner, wenn man da so ein bisschen Name-Dropping um dieses Trio betreibt, dann kommt einiges zusammen. Paiola ist da zu nennen, T-Raumschmiere, DXBX, SX, Pyjama Suicide, das Label Shit Katapult. Also man sieht, die sind schon etwas länger dabei und auch sehr gut vernetzt. Vom Album 2 hören wir jetzt das Lied Das bist du über meine Lieblingsfeinde, Autos und ihre Fahrer. Bitteschön, Margot Erkner.

rot-weiße Badekappe, gelber Pulli, lilane Pyjamahose und ein Humor zwischen Genie und Wahnsinn. Daran erkennt man Plauzen Otto aus Bremen. Und der hat wieder in kompletter DIY-Manier ein neues Album aufgenommen. Plauzen Otto hat die Gruppe verlassen, heißt es, und kommt erstmals auf Vinyl raus. Am 31. Oktober. Natürlich auch im Eigenvertrieb auf Plauzen Ottos Bandcamp-Seite. Die einzige Hilfe, die er bekommen hat, war von seinem Kind bei der Covergestaltung. Und irgendwie stelle ich mir gerade vor, dass Plauzen Ottos Kind eine Badekappe, einen gelben Pulli und eine lila Pyjamahose in etwas kleiner trägt. Echtes Skinheads war das Lied von Plauzen Otto, hat die Gruppe verlassen. Jetzt geht es weiter hier bei 80% auf Byte FM mit Gleech.

0: Das war ein Glitch aus Rennes in Frankreich mit dem Lied Nightmares von ihrem Summer Demo 26. Und sommerlich klang das in der Tat. Und damit verabschiede ich mich auch für die heutige Sendung. Hoffe auf einen güldenen Oktober und spiele noch ein Lied von der Band Game Show Models. Und zwar den Opener ihrer neuen Kassette American Standard. Bothering me.
1: Bevor hier irgendwer losbothert, will ich aber noch kurz ansagen, dass wir mit 80% am 27. Oktober wieder hier bei Byte FM auf Sendung sind. 27. Oktober, 23 Uhr. Schaltet gerne wieder ein. Nach 80% kommt gleich mit 27. Oktober, 23 Uhr. Schaltet gerne wieder ein.

0: niemand im Publikum stillstehen bleiben konnte. Vom aktuellen Album Le Chien von Josie Bazar hören wir gleich das Stück Farniente nach den Gameshow Models. Kommt gut durch die Nacht. Bis demnächst. Tschüss.
1: Auf Wiederhören.

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0: 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Es ist 0 Uhr. 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
2: Ich bin Uli Reitinger. Finanzminister Klingbeil hofft auf eine schnelle Einigung der Koalition im Streit um eine Pflegereform. Wir brauchen Reformen in der Pflege, aber die Koalition darf kein reines Sparpaket beschließen, sagte Klingbeil. Er habe schon vor Monaten deutlich gemacht, dass es einen Ausgleich zwischen Privatversicherten und der gesetzlichen Pflegeversicherung geben müsse. Eigentlich soll das Kabinett an diesem Mittwoch über die Pflegereform abstimmen. Ob das aber wirklich klappt, ist unklar. In Deutschland werden immer weniger Kinder in Kitas und in der Tagespflege betreut. Besonders deutlich ist der Rückgang bei den unter Dreijährigen. Ihre Zahl sank innerhalb eines Jahres um fast 6%.
3: Für die rückläufige Entwicklung sind nach Angaben des Statistischen Bundesamts vor allem gesunkene Geburtenzahlen verantwortlich. Eltern lassen ihre Kleinen also nicht plötzlich seltener betreuen. Es gibt schlicht weniger Kinder in diesem Alter. Die Betreuungsquote bei den unter Dreijährigen ist nur minimal gesunken. Das macht sich inzwischen auch bei den Einrichtungen bemerkbar. Erstmals seit Beginn der Statistik vor 20 Jahren ist die Zahl der Kitas leicht zurückgegangen. Thomas Bleskin, Nachrichtenredaktion.
2: US-Präsident Donald Trump will trotz Warnungen vor existenziellen Risiken künstlicher Intelligenz die Aufsicht über die Technologie ihren US-Entwicklern selbst überlassen. Die Unternehmen würden sich selber kontrollieren, sagte Trump nach einem Treffen mit Chefs von KI-Unternehmen. Ihre Unternehmen stehen auf dem Spiel, wenn etwas schief geht, sagte Trump zur Begründung. Zuletzt hatten eigenständige Hacking-Attacken durch KI-Modelle die Sorgen um Gefahren künstlicher Intelligenz hochkochen lassen. Hurricane Polo ist in Mexiko auf Land getroffen. Nach Angaben des Zivilschutzes gab es auf der Halbinsel Niederkalifornien Überschwemmungen, umgestürzte Bäume und Stromausfälle. Der Sturm zog dann weiter Richtung Bundesstaat Sonora, wo er erneut auf die Küste traf.
4: Unter heftigem Regen schwankten die Baumkronen im Wind von Polo hin und her. Der Wirbelsturm erreichte mitten in der Nacht die Halbinsel im Nordwesten Mexikos. Trotz der starken Winde kam der Bundesstaat Baja California Sur nach Angaben der Behörden glimpflich davon. Der Sturm war eine Woche lang vor der mexikanischen Pazifikküste unterwegs gewesen, zeitweise als gefährlicher Hurricane der höchsten Kategorie 5. Mindestens 2 Menschen kamen ums Leben. Aus Mexiko-Stadt Andreas Osacabrios.
2: Das besonders starke Klimaphänomen El Niño sorgt in diesem Jahr für eine ungewöhnlich intensive Hurricane-Saison. Das Wetter, die aktuelle Vorhersage des Deutschen Wetterdienstes. Es geht sonnig und höchstens locker bewölkt los an diesem Mittwoch. Erst in der zweiten Tageshälfte ziehen im Westen dichtere Wolken und am Abend dann auch Schauer rein. Die Höchsttemperatur liegt zwischen rund 20 Grad an den Küsten und 30 Grad im Westen. Am Donnerstag zeigt sich die Westhälfte wolkig und bedeckt. Es kann immer wieder Schauer und Gewitter geben. Im Osten ist es erst angenehm sonnig. Im Tagesverlauf ziehen dann aber auch hier mehr Wolken auf bei 18 bis 26 Grad.
0: Das waren die Nachrichten.
5: Mit freundlichen Grüßen heißt die Sendung. Mein Name ist Nils Lagoda. Und ihr hört es hier schon im Hintergrund. Heute geht es hier ein bisschen nach vorne in der Sendung. Und wir legen los mit der Formation The Basement. Stay in your lane heißt der Track. Schön, dass ihr dabei seid.

So, der Ton macht die Musik und der Ton ist heute mal ein bisschen rauer in dieser Sendung hier, auch wenn die Sendung mit freundlichen Grüßen heißt. Ich persönlich, mein Name ist Nils Laguda, ich bleibe auch freundlich, die Musik wiederum weniger. Dieser Track hier, der heißt Stay in Your Lane, kommt von The Basement. Ellie Logout, Sängerin aus Los Angeles, und Margo XS aus der Clubszene von Montreal. Und so ungefähr in der Richtung geht's auch für die nächste Stunde weiter. Schön, dass ihr dabei seid. Und hier gleich nochmal Musik von der gleichen Formation, The Situation heißt der Track.

Also wenn diese Sendung gerade in Berlin oder Hamburg im Auto sitzend hört, dann bleibt mir nichts anderes übrig, als mich kurz bei euch zu entschuldigen. Hier waren so ein bisschen sirenenartige Sounds in dem Song vorhanden. Falls ihr euch vergeblich umgeschaut habt, wo denn jetzt der Krankenwagen ist, dann lag das an mir. Ich bin schuld, beziehungsweise dieser Track, den wir gerade gehört haben, der ist schuld und der kommt von der Formation The Basement, heißt The Situation, hier mit freundlichen Grüßen auf Byte FM. Und bei diesem nächsten Track, da wurde die Wertung des Tracks sozusagen direkt vorgegeben. Der Track, der heißt Tits, Lips, Hips, Kiss und es ist der 10 out of 10 Remix. 10 von 10, also hier sind Cobra, VTSS und MCRT.

Tits, Lips, Hips, Kiss, 10 out of 10 Remix. So heißt dieser Track von Cobra, VTSS und MCRT. Und wir kommen jetzt gleich hier zur Musik von Slim Soledad, ursprünglich aus Brasilien, mittlerweile wohnhaft in Paris oder Berlin. Gibt da so ein bisschen widersprüchliche Infos, beziehungsweise ich weiß nicht, welche die aktuelle ist. So jedenfalls klingt die Musik von Slim Soledad, dieser Track, der heißt Jetlag Queen.

Diese Musikerin ist die Jetlag Queen, so zumindest heißt der Track hier von Slim Soledad. Ursprünglich aus Brasilien, mittlerweile in Europa mindestens mal wohnt, Paris oder Berlin, ich weiß nicht ganz genau. Und hier kommt ein riesengroßer Star aus Brasilien, und zwar die Musikerin Anitta. Dieser Track hier, der heißt Savage Funk. Das ist Anitta in mit freundlichen Grüßen.

Also ich habe gesagt, es würde heute nach vorne gehen und ich mache diese Aussage auch wahr. Und zwar unter anderem mit dem Track, den ihr gerade gehört habt. Der kommt von 6ix6, ist zusammen mit Taihana entstanden und heißt Fuck You. Und dieser folgende Track ist auch eine Kollaboration und zwar von Shy Girl und Danny L. Hall. Shy Girl, deren Musik so überhaupt nicht shy ist, deren Auftreten aber tatsächlich, als ich sie vor vielen, vielen Jahren mal in Hamburg auf Kampnagel gesehen habe, 2019, wo sie aber auch noch deutlich weniger Leute kannten, tatsächlich ein bisschen schüchtern war. Ich weiß nicht, ob sich das heute geändert hat. Hier jedenfalls sind Shy Girl zusammen mit Danny L. Hall. Encore ist der Track.

Und da endet der Song so ein bisschen in Störgeräuschen. Hier der Song von Shy Girl und Danny L. Hall. So geht das jetzt noch so ungefähr 12 bis 13 Sekunden. Encore heißt der Track. Und wir gehen über zu MJ Nebreda und Genie Santana. Sugar Mommy heißt der Track.

Sugar Mommy ist der Track. Genie Santana zusammen mit MJ Nebreda. MJ Nebreda aus Miami mit Wurzeln in Venezuela und Peru. Es wird in dieser Sendung auch noch eine kleine Verschnaufpause geben, aber noch nicht. Noch machen wir mit vollem Tempo weiter hier. Und auch dieser Track hier im Hintergrund, ihr hört es schon, tut der ganzen Sache keinen Abbruch. Der kommt von Bad Sister und der heißt Machuca.

Machuca, der Track hier von Bad Sister mit freundlichen Grüßen auf Byte FM. Und ich habe schon wirklich oft in dieser Sendung Musik von der Banger-Fabrik gespielt und das soll heute auch nicht fehlen. Die Formation aus Hamburg hat ein Mixtape veröffentlicht. Zum ersten Mal eine Sammlung von ganzen 11 Songs namens Made It Out of the Group Chat. Wie immer sehr zu empfehlen, das scheint sich überhaupt nicht zu ändern. Und ein, zwei Songs daraus habe ich auch hier in den nächsten ungefähr 35 Minuten noch dabei. Wir legen los mit What Else zusammen mit Ace-T.

0: Also, dass die Wengerfabrik nicht enttäuscht, das scheint sich mittlerweile zum Naturgesetz entwickelt zu haben. Die Formation aus Hamburg, ich habe es gerade eben schon gesagt, hat ihr erstes richtiges Mixtape veröffentlicht. Made It Out of the Group Chat heißt es. Ist vor kurzem erschienen. Und hier gab es daraus den Track What Else zusammen mit der Hamburger Rapperin Ace-T. Und wir kommen nochmal zurück zu Musik von Anita, die hatte ich vorhin schon gespielt, hatte schon erwähnt, dass sie in Brasilien ein riesiger Star ist. Es gibt Quellen, die sagen, dass sie dort den Status von Musikerinnen wie Beyoncé oder Rihanna in den USA hat. Hier in Deutschland ist das für mein Empfinden noch nicht so ganz angekommen, ich zumindest habe sie vor kurzem erst entdeckt, unter anderem über diesen Track hier, Double Team zusammen mit Bray und Bad Gyal, hier ist Anita.
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Anita zusammen mit Bray und Bad Girl Double Team heißt der Track hier. Mit freundlichen Grüßen auf Byte FM. Und ich habe es versprochen, dass es auch noch eine kleine Verschnaufpause geben würde bei dem ganzen elektronischen Kram. Das habe ich versprochen und möchte ich auch jetzt einlösen mit Musik von Drangsal, Alan Alain. Ein Track von seinem Debütalbum Harischheim, benannt nach Herxheim, seinem Herkunftsort aus der Pfalz. Ich habe ihn vor kurzem live gesehen in Hamburg im Mojo mit seiner sechsköpfigen Band. Das war ziemlich cool. Das war die Jubiläumstour zum Album, zu diesem Album hier, Alan Alain, Drangsal.

Also da gab es doch endlich mal was im Vergleich zu den anderen Songs, die wir bisher gehört haben, wie meine Mutter wahrscheinlich sagen würde, mit richtigen Instrumente und bissle Melodie war. Meine Mutter, unschwer zu erkennen, ist Schwäbin, ganz anders als der Musiker, den ihr gerade gehört habt. Der ist nämlich Pfälzer und das ist nicht nur einfach irgendeine Randnotiz, sondern auch der Grund, warum er seinen Herkunftsort Herxheim als Harischheim zum Titel seines Debütalbums gemacht hat. Ein Debütalbum, das vor 10 Jahren erschienen ist, mit dem Drangsal aktuell auf Tour ist. In Hamburg war er schon, habe ich gesehen und kann das sehr empfehlen. Und im Oktober stehen nochmal 2 Tourdaten an, in Leipzig im Conne Island. Quatsch, im Dezember, Entschuldigung, in Leipzig im Conne Island und in Düsseldorf im Zack. Das Ganze präsentiert von BeatFM und von mir persönlich sehr zu empfehlen. Hier ist Musik von Mickey Blanco featuring Benay, Wasted in Soho. Okay.

Also das war Musik von Olivia Rodrigo, Serena Joy heißt der Track. Und ihr habt es gemerkt, die Verschnaufpause ist vorbei. Wir kommen zurück zu The Basement. Mit zwei Tracks von der Formation hatte ich die Sendung auch schon eröffnet. Das hier ist ein weiterer, der heißt Hard Body. Ich habe die auf dem Popkulturfestival in Berlin entdeckt. Sehr zu empfehlen, The Basement.

Okay, nochmal die Bangerfabrik aus Hamburg hier mit freundlichen Grüßen. Auf bei FM. Mein Song heißt der Track vom Mixtape Made It Out of the Group Chat. Und diese folgende Musikerin, die kommt aus Frankreich, aus Grenoble. Sie heißt Changeline. Und dieser Track, der heißt OMG. Und dann folgen noch 27 weitere Gs. Ich habe es extra nachgezählt. Also Changeline, OMG, der Track.

So, wir sind auf der Zielgeraden hier mit freundlichen Grüßen. Das war Musik von Raisha Rami. Peepin heißt der Track. Und weil ich nicht so viel Zeit habe, geht's auch direkt weiter mit Raisha Rami. Hier allerdings nicht alleine, sondern zusammen mit Danny Brown. Discotheque heißt der Track.

Nochmal, Raisha Rami war das aus Minneapolis, mittlerweile lebend in Los Angeles. Sie hat sich hier zusammengetan mit Danny Brown für den Track Discotheque. Und hier kommt nochmal Raisha Rami, Like All Night heißt der Track.

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0: 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Es ist 1 Uhr.
1: Ihr hört Polyphonia hier auf Byte FM. Ich bin Mia Schadeberg. Schön, dass ihr dabei seid.

Hallo und herzlich willkommen. Ich bin Mia Schadeberg und freue mich, dass ihr bei einer neuen Stunde Polyphonia hier auf Byte FM mit dabei seid. Der erste Song, der stammt von Death by Peanuts und heißt Faith, entstand zusammen mit Amina, Moses Yuffie und Noah Fürbringer. Beide letztere kennt man unter anderem auch vom Moses Yuffie Trio. Wer sich allerdings hinter dem Künstlernamen Death by Peanuts versteckt, bleibt wohl ein Geheimnis. Denn der Multiinstrumentalist und Produzent, der bleibt gerne anonym. Seine R&B-beeinflusste EP namens R.I.P., die entstand 2024. Unter anderem hat er hierfür verschiedene Collab-Partner eingeladen und ist dann beim Berliner Label Lecker Collective erschienen. Daraus eben, wie gesagt, der Titel Faith. Ebenfalls beim in Berlin ansässigen Label Lecker Collective hat auch der folgende Künstler seine Debüt-EP produziert. Betsu heißt er. Und aus der EP The Upward Bird hören wir nun Diamond Lane.

Betsu mit Diamond Lane hier auf Byte FM, eine Stunde Polyphonia. Soulig geht's nun weiter mit Woman aus Paris. Sie lebte lange Zeit in Kamerun, bevor sie nach Frankreich zog, dort Literaturwissenschaften studierte, bevor sie sich dann voll und ganz der Musik widmete. Sie verbindet ihre kamerunischen Wurzeln mit Jazz, Soul und R&B, verpackt diese in lyrische Texte und dazu ihre besondere Art zu singen, die erinnert mich persönlich an das Flöten von Vögeln. Und poetisch passend hören wir nun den Titel Jardin auf Deutsch Garten.

0: Yara, der türkischen Sängerin Kalbin aus ihrem zweiten Album Sonsuza Kardash aus dem Jahr 2017. Kalbin wurde erstmals 2014 über das Format Sofa Sounds entdeckt und von dort aus zu einer der bekanntesten musikalischen Stimmen aus Istanbul. Diesen Herbst ist sie dann auch wieder in Deutschland zu sehen mit neuen Songs im Gepäck. Wir ziehen weiter in die Schweiz zu Priya Raghu, die in ihren 30ern ihre Bürokarriere quittierte, um sich voll und ganz der Musik zu widmen. Seit 2020 ist die Schweizerin mit tamilischen Wurzeln eher für ihre englischen R&B- und Pop-Songs bekannt, die sie zusammen mit ihrem Bruder Jafna Gold aufnimmt. Dort lässt sie auch immer wieder ihre tamilischen Wurzeln mit einfließen. Von ihrem Debütalbum Santo Sam, das auf Tamil Glück heißt, hören wir nun aber den letzten Track, der eine lang gepflegte Familientradition fortsetzt. Nämlich einmal im Jahr schreiben Priya, ihr Bruder Jafna und ihr Vater gemeinsam einen Song. Der hier heißt Mani Ose.
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Fee Mellows, Soul-Trio aus Surabaya, Indonesien, mit dem Track I'd Be Lost aus ihrem neuen Album Die Hotel Malibu, erschienen im Mai bei Big Crown Records. In Rosanas zweitem Album A la Portuguese, hinter der die portugiesische Singer-Songwriterin Inês Barroso steckt, verbindet sie Tradition und Moderne. Geprägt ist dieses Album von Einflüssen des Jazz über Psyrock und Electronic, vermischt mit Elementen der portugiesischen Volksmusik. Und in ihrem Song, den wir jetzt hören, Inglaterra, teilt sie mit uns ihre Reflexion über das Leben aus ihrer Heimat und das Leben in ihrer neuen Wahlheimat London.

Ellie Tiles kann auf eine lange Karriere in der Musikbranche zurückblicken, mit 13 schon im Record Store Platten verkauft, mit 15 Konzerte organisiert, mit 17 auf Tour gewesen, unter anderem mit Kanye West und Jay-Z und auch lange Zeit schon als erfolgreiche DJ und Produzentin, Model und Modedesignerin unterwegs. Nun bringt die in L.A. ansässige Ellie Tiles im Oktober 2026 ihr Debütalbum heraus, Come to Mommy heißt es, und daraus hörten wir den Track 17, ein, wie sie schreibt, Song for Survival ihres 17-jährigen Ichs. Habt ihr euch eigentlich auch schon mal Senf in die Augen geschmiert oder Knoblauch oder Chili oder sogar Bleiche? Das fragt die Elektro-Disco-Punk-Band Shuishi aus London. Macht euch gefasst auf eine Menge Chaos, Disco-Glitzer, Rock-Moves und eine Menge Energie im folgenden Song, Mustard. 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

Bassdrum und auch die Snare Drum haben wir nun mit dem LA-Duo Junior Warsity zusammen mit Lola Blue und ihrem Track Bassdrum kennengelernt. Das Stück erschien in der im Mai veröffentlichten EP Ready, was sie als A-Seite labeln. Das heißt, es könnte also eventuell demnächst noch eine zweite EP als B-Seite herauskommen. Mehr Schlagzeug hören wir allerdings auch mit dem folgenden Track Switch Up aus dem neuen Album von Mike D, dem Schlagzeuger der Beastie Boys. Der hat jetzt nach 15 Jahren letztem Album der Beastie Boys mit Thank You, ein 13-Song umfassendes Werk, letzte Woche herausgebracht, sein Debütalbum als Solokünstler. Und hier reflektiert er über die eigene Sterblichkeit.

Switch Up. Brandneu, letzte Woche auf dem Debütalbum Thank You des New Yorker Rappers Mike D erschienen, Drummer der Beastie Boys und jetzt solo unterwegs. Ebenfalls neu und schon ganze 2 Monate alt ist das Album Role Model Hermit der britischen Band Mary and the Junkyard. Freut euch auf Geklimper, Geklacker, Getrommel und zarten Gesang hier in ihrem Track New Muscles.

Ihr hört Polyphonia hier auf Byte FM. Und die folgende Künstlerin heißt Nelia Masengu, stammt aus Basel und singt mit glasklarer Stimme auf Lingala und Französisch zu sanften Beats und macht damit feinsten Indie-Soul und R&B. Die schweizerisch-kongolesische Sängerin hat letztes Jahr ihre zweite EP veröffentlicht, A Deux Doigts. Daraus hören wir nun Dans tes bras, in deinen Armen.

EJE. Dahinter verbirgt sich EJ Izuru, Schauspieler und Musiker mit nigerianischen Wurzeln aus Atlanta, den USA. Und das hier war sein Song Through the Window aus seiner Debüt-EP For Real This Time aus dem letzten Jahr. Ja, und damit sind wir auch leider schon wieder am Ende von Polyphonia hier auf BeiteFM angelangt. Ich hoffe, ihr hattet eine gute Zeit und bedanke mich sehr herzlich, dass ihr zugehört habt. Mein Name ist Mia Schadeberg. Einen letzten Song, den spiele ich euch noch, der heißt Liberation, kommt von Outkast zusammen mit CeeLo Green. Und damit wünsche ich euch noch einen wundervollen September. Wir hören uns im Oktober wieder. Bis dahin, macht's gut, macht's euch schön und bis bald.

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1: 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Es ist 2 Uhr.
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Hallo und herzlich willkommen zu einer neuen Folge von Out of Spectrum. Oliver Kortheiz, wie gewohnt, am Mikrofon hier bei Byte FM. Die heutige Sendung wieder gefüllt mit etlichen Neuheiten. Den Einsteiger machten Larry Manteca aus Mailand. Ihr neues Album Erotica 70 wird jetzt bei Four Flies Records erscheinen. Und daraus eben vorab gehört Erotica, ein Stück, das ein bisschen an 70er Jahre Soundtrack oder Library aus Italien erinnert. Ich denke mal, das Album wird dann ähnlich klingen, wenn es herauskommt, gibt es bestimmt hier nochmal den ein oder anderen Song zu hören. Jetzt geht es nach Indonesien. Hätte ich auch nicht gedacht, dass ich auf Bandcamp von dort eine Band finde, die irgendwo klingt wie eine Mischung aus Nuginea und Kuanbing. Danse Muria nennt sie sich, ihr Album heißt genauso. Und davon hören wir jetzt Tertena Akan Takut und danach James Alexander Bright aus England, der jetzt mit einem neuen Album demnächst